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1: Es ist 3 Uhr. Im Studio ist Martin Krachler. Die Billigfluglinie Ryanair darf viele ihrer Extragebühren so nicht mehr verlangen. Der oberste Gerichtshof hat 14 davon jetzt als rechtswidrig eingestuft, nach einer Klage des Vereins für Konsumenteninformation. Viktoria Waldhäusl berichtet.
2: 55 Euro fürs Einchecken am Flughafen, 15 Euro für das Ausdrucken der Bordkarte, 160 Euro für eine Namensänderung. Übertrieben hohe und vor allem intransparente Gebühren wie diese zusätzlich zum Flugticket darf Ryanair jetzt nicht mehr verlangen. Das hat der oberste Gerichtshof entschieden, auf Basis einer Verbandsklage des Vereins für Konsumenteninformation VKI. Abteilungsleiterin Petra Leupold.
3: Der OGH spricht da sehr anschaulich davon, dass eigentlich viele von diesen Klauseln komplett intransparent sind, weil es, Zitat, zur Denksportaufgabe verkommt für Verbraucherinnen, wann die Gebühren anfallen, wann nicht.
2: Wer Gebühren wie diese bezahlt hat, kann diese laut VKI zurückfordern. Einfach dürfte das aber nicht werden. Auf Anfrage bestreitet Ryanair, durch das Urteil zur Rückzahlung verpflichtet worden zu sein.
1: Serbiens Präsident Aleksandar Vučić hat seinen Rückzug für in ein paar Wochen in Aussicht gestellt. Gleichzeitig kündigt er vorgezogene Präsidentschafts- und Parlamentschaftswahlen an. In Belgrad ist Christian Werschütz. Mit den schon monatelangen Protesten gegen Vučić hat das aber wenig zu tun.
4: Schon viele Monate galt es wahrscheinlich, dass Vučić noch alle gesetzlichen Vorbereitungen für die Expo 2027 unter Dach und Fach bringen will und dann Wahlen ankündigen wird. Vučić verkürzt seine Amtszeit als Präsident um knapp ein Jahr, hätte ein drittes Mal ohnehin nicht antreten dürfen, kann aber problemlos die zentrale Figur im Wahlkampf sein und möglicherweise als Regierungschef weiter alle Fäden Serbiens in der Hand behalten. Die Chancen seiner Gegner von Studentenbewegung und Opposition werden vom Spitzenkandidaten der Studenten, von ihrem Programm und von der Einheit der Opposition abhängen. Aleksandar Vučić hat Serbien durchaus auch modernisiert. Sein politisches Ende ist möglich, aber derzeit nicht absehbar.
1: US-Präsident Donald Trump kündigt vor kurzem sein nächstes Projekt für Washington an. Ein neuer Golfplatz, bereit für Profiturniere, soll entstehen. Die Arbeiten sollen ab September beginnen, so Trump. Und Zuschauerrekord beim Formel 1 Grand Prix in Spielberg. 320.000 Fans sind über das gesamte Wochenende gezählt worden. Gewonnen hat Mercedes-Pilot George Russell. Und jetzt zum Wetter und zu Daniel Schlager.
5: Hitze und Gewitter beschäftigen uns auch zum Wochenstart. Schon zum Sonnenaufgang ist es zum Teil sehr warm. Am Nachmittag hat es dann im Rheintal um 28 Grad, größtenteils sind es 30 bis 36 und ganz im Osten noch einmal an die 40 Grad. Dazu bleibt es von Villach und St. Pölten ostwärts lange sonnig, sonst bilden sich allmählich einige, teils heftige Gewitter. Erste Schauer können im Westen schon bald dabei sein. Und die Sturmböen, die von den Gewittern ausgelöst werden, die können bis zum Abend sogar den Großraum Wien erreichen.
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1: Es ist 4 Uhr, im Studio ist Martin Kachler. Die Rekordhitze am Wochenende in Österreich und Teilen Europas hat nicht nur Mensch und Tier gelähmt, sondern sogar Infrastruktur. Sebastian Rosenau mit einem Überblick.
2: Mit jeweils über 41 Grad Celsius sind etwa in Deutschland und Tschechien die höchsten Temperaturen seit Beginn der Messungen verzeichnet worden. In Frankreich sprechen die Gesundheitsbehörden wegen der Hitze von mindestens 1.000 Toten mehr als in den Vormonaten. Auch der Verkehr ist betroffen. Züge müssen langsamer fahren, weil sich Schienen verformen. Einige Verbindungen wurden sogar ganz gestrichen. In Leipzig standen alle Straßenbahnen still. Autos stehen wegen vermehrten Straßenschäden im Stau. Regierungen haben unterschiedlichste Maßnahmen gegen die Hitze ergriffen. Die italienische Hauptstadt Rom hat etwa Sanitätsstationen an besonders beliebten Touristen-Hotspots eingerichtet. Rund um das Kolosseum kühlen riesige Ventilatoren und Nebelanlagen die Umgebung. In Frankreich wurde in Risikogebieten wie Paris sogar ein Alkoholverbot in der Öffentlichkeit verhängt.
1: Russlands Präsident Wladimir Putin lehnt den Vorschlag der Ukraine ab, gegenseitig auf Langstreckenangriffe zu verzichten. Putin sagt, Russland werde an seinem Ziel festhalten, die vier Regionen Donetsk, Luhansk, Cherson und Saporischschja vollständig einzunehmen. Der Ausbruch des Hunter-Virus neigt sich dem Ende zu, so die Einschätzung vom Chef der Weltgesundheitsorganisation Tedros Adhanom Ghebreyesus. Alle Kontaktpersonen hätten ihre Quarantäne abgeschlossen, 30 Kontaktpersonen werden noch nachbeobachtet, heißt es.
3: Die Fußball-WM 2026.
1: Und als Gastgeber Kanada der erste Achtelfinalist. Die Kanadier gewinnen erstmals ein Match in der K.O.-Phase einer Fußball-WM und schaffen mit einem 1:0 gegen Südafrika den Aufstieg quasi in letzter Minute. Martin Lang.
4: Nach vielen vergebenen Chancen schießt in der 91. Minute Steve Moustakio in Los Angeles, Kanada zum 1:0-Sieg gegen Südafrika und damit erstmals ins WM-Achtelfinale. Für den kanadischen Teamchef, Ex-Salzburg-Trainer Jesse Marsh, eine kanadische Heldengeschichte.
5: They're Canadian heroes.
4: Es ist die harte Arbeit dieses Teams. Ich fliege heute auch noch weiter nach Monterrey, um Niederlande und Marokko zu beobachten. Einer der beiden wird hier unser Gegner. Aber ich wollte, dass wir gegen einen sogenannten Riesen spielen und das machen wir jetzt. Die Kanadier schreiben ihr Fußballmärchen mit dem Achtelfinaleinzug in Inglewood, einem Vorort im Süden von Los Angeles, in genau jenem Stadion, in dem am kommenden Donnerstag Österreich gegen Spanien um den Achtelfinaleinzug spielt.
1: Und jetzt zum Wetter und zu Daniel Schlager.
6: Speziell im Flachland ist das heute wieder eine Tropennacht mit nicht weniger als 20, vereinzelt um 25 Grad. In den Alpen kann es nach den Gewittern etwas weiter abkühlen. Tagsüber dann geteiltes Wetter. Von Unterkärnten bis ins Burgenland bleibt es meist trocken, lange sonnig und sehr heiß. Im Wiener Raum sind sogar noch einmal bis zu 40 Grad möglich. Auch hier ist die Gewittergefahr eher gering. Es kann am Abend aber Sturmböen geben. Fehlt noch die Alpennordseite, Osttirol und Oberkärnten. Da entstehen heute Nachmittag verbreitet Gewitter mit Unwetterpotenzial.
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1: Am Mikrofon Eva Liebentritt. Die Billigfluglinie Ryanair darf viele ihrer Extragebühren so nicht mehr verlangen. Der oberste Gerichtshof hat 14 davon jetzt als rechtswidrig eingestuft, nach einer Klage des Verein für Konsumenteninformation, berichtet Viktor Rewaldhäusl.
2: 55 Euro fürs Einchecken am Flughafen, 15 Euro für das Ausdrucken der Bordkarte, 160 Euro für eine Namensänderung. Übertrieben hohe und vor allem intransparente Gebühren wie diese zusätzlich zum Flugticket darf Ryanair jetzt nicht mehr verlangen. Das hat der oberste Gerichtshof entschieden auf Basis einer Verbandsklage des Vereins für Konsumenteninformation VKI. Abteilungsleiterin Petra Leupold.
3: Der OGH spricht da sehr anschaulich davon, dass eigentlich viele von diesen Klauseln komplett intransparent sind, weil es, Zitat, zur Denksportaufgabe verkommt für Verbraucherinnen, wann die Gebühren anfallen, wann nicht.
2: Wer Gebühren wie diese bezahlt hat, kann diese laut VKI zurückfordern. Einfach dürfte das aber nicht werden. Auf Anfrage bestreitet Ryanair, durch das Urteil zur Rückzahlung verpflichtet worden zu sein.
1: Die USA und der Iran haben sich offenbar auf ein Ende ihrer gegenseitigen Angriffe verständigt. Das berichtet das US-Nachrichtenportal Axios. Demnach wollen Vertreter beider Länder morgen zu Gesprächen in Katar zusammenkommen. Trotz mehrerer Angriffe während der eigentlich geltenden Waffenruhe gehen die USA davon aus, dass die Verhandlungen in den kommenden Tagen fortgesetzt werden. Bei einem Badeunfall auf der Ill in Bludenz in Vorarlberg sind gestern zwei Menschen ums Leben gekommen, darunter ein 10-jähriger Bub. Drei Personen waren unterhalb eines Wasserfalls ins Wasser gesprungen und von der starken Strömung unter die Wasseroberfläche gedrückt worden. Ein 22-jähriger starb noch an der Unglücksstelle. Der 10-jährige Bub wurde mit dem Hubschrauber ins Krankenhaus geflogen, er lag dort aber am Abend seinen Verletzungen. Die Hitzewelle in Europa ist mitverantwortlich für hunderte zusätzliche Todesfälle. Das teilt die Weltgesundheitsorganisation mit. Europa ist laut WHO der Kontinent, der sich weltweit am schnellsten erwärmt, doppelt so schnell wie der globale Durchschnitt. Derzeit würden rund 150 Millionen Menschen unter der extremen Hitze leiden. Das waren die Nachrichten mit Eva Liebentritt.
4: Und wir bleiben beim Thema Hitze. Heute der nächste Hitzetag in Oberösterreich. Jetzt schon in Mattighofen 20, in Mondsee 23 und in Linz 26 Grad. Die Temperaturen steigen heute auf 29 bis 35 Grad. Dazu ist es drückend schwül. Wir starten mit Sonne. Im Tagesverlauf kommen Wolken dazu und ab der Mittagszeit sind Regenschauer und Gewitter möglich. Die Gewitter können heute auch sehr heftig werden. Sturmböen, Starkregen und Hagel, alles ist da möglich. Morgen Dienstag nicht mehr ganz so heiß, aber nochmal ein schwüler Tag mit bis zu 32 Grad und wieder Gewittern. Es ist 3:05, kurzer Blick auf die Straßen, da haben Sie aktuell noch freie Fahrt, eine gute Fahrt.
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4: Und da schauen wir jetzt noch einmal ganz kurz auf die Straßen, weil aktuell ist doch noch eine Info hereingekommen. Vorsicht auf der A1 Richtung Salzburg. Zwischen Oberwang und Mondsee brennt ein Fahrzeug. Vorbeifahren geht hier nur langsam. Gute Fahrt und nach diesem Hitzestau in der Nacht haben viele vermutlich fast gar nicht geschlafen. Das heißt, was machen wir? Ganz viel Musik. Und zwar ultra motivierte Musik. Mama Maria. So starten wir jetzt gleich mal rein. Guten Morgen am Montag.

jetzt. Wo die Temperaturen gerade angenehm werden zu schlafen, geht's aber rein in die neue Woche. Wir tragen sie jetzt mal sanft rein. Es ist erst 5:10, Radio Oberösterreich für ihren Wochenstart. Jetzt mit der One and Only Christina Stürmer. Träume leben ewig. Guten Morgen.

0: I am what I am, aber was sind wir denn so früh um diese Uhrzeit? Wenn Sie noch im Findungsprozess sind, wir machen Sie sehr gerne munter. 17 Minuten nach 5 mit Radio Oberösterreich aufstehen, jetzt gleich mit super entspannten Bob Marley, mit den Olsen Brothers und den Monkees. Alle, damit Sie munter werden.
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Getragen werden von Musik, das braucht man bei der Hitze. Guten Morgen, hier ist Radio Oberösterreich. 7 Minuten noch, dann ist es 5:30. Und heute großes Finale bei unserer Radio Oberösterreich Kabinenparty. Sobald Sie Bademeister Umberto Attenzione schreien hören, anrufen. Es geht um 500 € Einkaufsgutschein. Müssen wir ja auffüllen den Kühlschrank nach dem Wochenende.

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1: 17:30 im Studio Daniela Dahlke. Guten Morgen. In Lochen am See im Innviertel ist in der Nacht ein alter Bauernhof ausgebrannt. Die Bewohner konnten sich retten. Die Feuerwehren aus der ganzen Region mussten alarmiert werden. Insgesamt 20 Feuerwehren und mehr als 250 Einsatzkräfte konnten Nachbargebäude schützen. Vom Hof stehen teilweise nur mehr die Grundmauern. Kreislaufkollaps, Herz- und Atembeschwerden bis hin zu Sonnenstich und Dehydrierung. Aufgrund des vergangenen Hitzewochenendes war der Rettungsdienst stärker gefordert als sonst. Das Rote Kreuz in Oberösterreich spricht von einem Plus an Einsätzen von bis zu 15%. Konkret seien rund 170 Menschen nur von den Auswirkungen der Hitze betroffen gewesen. Die Hitze ist manchen offenbar auch in Form von Alkohol zu Kopf gestiegen. In Mitterkirchen im Machland ist ein 20-Jähriger mit 1,7 Promille gegen die Terrasse eines Hauses und weiter gegen die Hausmauer geprallt. Er hat immerhin keine weiteren Menschen verletzt. In Wels hat ein 26-Jähriger versucht, mit oranger Warnleuchte am Auto durch eine Veranstaltungssperre zu kommen. Er wurde gestoppt und hatte mehr als 1 Promille. Wir sind beim Wetter, Kathi.
2: Und da geht die Hitze weiter in Oberösterreich. Auch heute wieder sehr heiß und schwül, 29 bis 35 Grad. Wir starten mit Sonne, im Tagesverlauf kommen aber Wolken dazu. Und ab der Mittagszeit sind Regenschauer und Gewitter möglich. Vorsicht, die können auch heftig ausfallen. Sturmböen, Starkregen und Hagel kann heute alles dabei sein. Morgen Dienstag dann nicht mehr ganz so heiß, aber auch noch schwül, Tageshöchstwerte bis zu 32 Grad und wieder Gewittergefahr. Und Mittwoch. Dann durchatmen, deutlich unter 30 Grad. Es ist gleich 5.32 Uhr. 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A8 Richtung Wels zwischen Haag und Meckenhofen ist nach einem Unfall die Überholspur gesperrt. Bitte Vorsicht. Und A1 Richtung Salzburg zwischen Oberwang und Mondsee ist das Fahrzeug gelöscht und steht am Pannenstreifen. Hier haben Sie wieder freie Fahrt. Eine gute Fahrt.
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0: Aufstehen mit Joe Cocker. Guten Morgen, es ist 5.40 Uhr.
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0: Wie ticken eigentlich wir Menschen? Auf diese Frage gibt es eigentlich noch immer keine ganz genaue Antwort. Und genau darum geht es heute in den Morgengedanken von Kabarettist und Religionspädagoge Ernst Aigner.
2: Ich behaupte, das Leben ist kein lösbares Rätsel, sondern ein Geheimnis, mit dem man nie an ein Ende kommt. Stellen wir uns einmal vor, es wäre anders. Es wäre möglich, den Menschen mit Methoden der Wissenschaft restlos zu erforschen, ihn bis in die innersten Gedanken und Gefühle hinein zu durchschauen, ja sogar vorherzusagen, was er in Zukunft denken, fühlen und tun wird. Ich halte das weder für wünschenswert noch für möglich, obwohl immer wieder versucht worden ist, den Menschen von außen total zu definieren und zu bewerten. Über seine Abstammung, seine Nationalität, Schädelform, Hautfarbe, seinen IQ, seine DNA, was weiß ich. Das biblische Gebot, du sollst dir kein Bild machen, gilt nicht nur für Gott, sondern auch für den Menschen. Der Dichter Max Frisch hat viel darüber nachgedacht und den Glauben, über einen anderen Menschen alles zu wissen, als das Ende der Liebe bezeichnet. Liebe geht nur zusammen mit Freiheit. Wir sollten uns bemühen, einander Geheimnis sein zu lassen.
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0: Guten Morgen um 6:09. Das ist Ihr Montag, der 29. Juni. Einen schönen Start.
1: Guten Morgen.

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1: Am Mikrofon Eva Liebenfried. Ein schwerer Badeunfall hat sich gestern Abend in der Ihl bei Bludenz in Vorarlberg ereignet. Zwei Menschen sind dabei ums Leben gekommen, darunter ein 10-jähriger Bub, berichtet David Breznik.
2: Das Trio, zwei Männer und der Bub, waren bei einem Wasserfall ins Wasser gesprungen. Sie wurden von der starken Strömung der Wasserwalze unter Wasser gedrückt und sind nicht mehr aufgetaucht. Ein Angehöriger und ein Ersthelfer konnten zwei Menschen aus dem Wasser ziehen und mit Reanimationsmaßnahmen starten. Ein 22-Jähriger verstarb noch am Unfallort. Der 10-jährige Bub wurde erst rund 300 Meter flussabwärts von einer Passantin entdeckt und gemeinsam mit zwei weiteren Helfern aus dem Wasser geborgen. Er wurde ins Spital geflogen, wo er im Laufe des Abends seinen Verletzungen erlag. Der dritte Mann wurde ins Spital nach Feldkirch gebracht.
1: Die KPÖ hat die Gemeinderatswahl in Graz klar gewonnen. Die Partei von Bürgermeisterin Elke K. legte um 7 Prozentpunkte zu und kommt auf fast 36%. Dahinter folgt die ÖVP auf Platz 2. Die Grünen bleiben trotz Verlusten auf Platz 3 vor der FPÖ, die leicht zulegen konnte. Die SPÖ musste erneut historische Verluste hinnehmen. Das israelische Militär hat nach eigenen Angaben im Südlibanon einen 200 Meter langen Tunnel der Hisbollah zerstört. Die USA seien vor dem Angriff informiert worden, teilt die israelische Regierung mit. Trotz des Rahmenabkommens für eine Friedenslösung setzen Israel und die pro-iranische Hisbollah im Libanon ihre gegenseitigen Angriffe fort. Nach den schweren Erdbeben in Venezuela werden immer noch mehr als 47.000 Menschen vermisst. Offiziell wurden bisher 1.450 Tote und rund 3.200 Verletzte bestätigt. Im Katastrophenschutzgebiet suchen Einsatzkräfte weiter nach Überlebenden. Gleichzeitig überprüft die Regierung, welche Gebäude noch bewohnbar sind. Das Formel-1-Wochenende in Spielberg endet mit einem neuen Besucherrekord. 320.000 Fans waren mit dabei. Mercedes-Pilot George Russell hat den Grand Prix von Österreich gewonnen. Die Fans sind dabei auf ihre Rechnung gekommen. Guten Morgen, Gerhard Prohaska.
3: Ja, und das haben sich die Fans auch verdient, die da auf den Tribünen gegrillt wurden. Schönen guten Morgen. Die ersten drei waren am Ende innerhalb von 1,9 Sekunden und Sieger George Russell, der war vor allem froh, dass er nach der Pechsträhne am Beginn der Saison jetzt das Selbstvertrauen wieder gefunden hat.
4: Psychologically and these last two weekends for me have been vitally important to remind myself I can do it.
3: Und George Russell hat damit den Rückstand in der Weltmeisterschaft auf seinen Teamkollegen Kimi Antonelli auf 40 Punkte reduziert. Das heißt, das wird immer brisanter und das fordert Mercedes-Boss Toto Wolff. Vorerst will man die beiden aber an der langen Leine lassen.
5: Wir wollen, dass die beiden Rennen fahren und wir wollen auch keine Stahlorder, aber wir dürfen auch nicht naiv sein.
3: Aber wenn sich die zwei Mercedes-Kollegen streiten, dann freuen sich vielleicht die Dritten und das sind große Namen Max Verstappen und Lewis Hamilton, die haben die Weltmeisterschaft noch lang nicht abgeschrieben.
1: Und das waren die Nachrichten mit Eva Liebentritt.
6: Und wir schon weiter zum Oberösterreich-Wetter.
7: Auf Hitze folgen heute Gewitter. Es wird noch einmal heiß, bis zu 36 Grad. Aber heute kommt Bewegung ins Wetter. Schon ab Mittag können erste Gewitterwolken auftauchen, auch am Nachmittag und am Abend. Die Gewitter, die können heute auch heftig werden. Sturmböen, Hagel, Starkregen. Heute ist alles möglich. Dazu jetzt aufstehen in Hallstatt bei 19 Grad, Bad Leonfelden 20, in Machtrenk jetzt schon 22 Grad. Morgen Dienstag bis zu 32 Grad, Gewitter vor allem am Abend und Mittwoch, der Tag, auf den ganz viele warten. Am Mittwoch maximal 26 Grad.
6: Es ist 6.03 Uhr. Wir schauen auf die Straßen in Oberösterreich.
7: Und da ist nach wie vor auf der A8 Richtung Wels zwischen Haag und Meckenhofen nach einem Unfall die Überholspur gesperrt. Aktuell gibt es hier aber nur kurze Verzögerungen. Gute Fahrt!
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6: Willkommen in dieser neuen Woche. War schon ein Wahnsinnswochenende, oder? Oder so wie die von unserem Sport sagen.
9: Bist du deppert?
6: Hitze und Fußball, beides verrückt, wirklich verrückt. Da kann man schon mal ein bisschen auszucken bei so einem Fußballspiel wie gestern. Werden wir alles nur ganz genau besprechen im Laufe des Morgens. Wir machen Ihnen den Montag früh aber jetzt so angenehm und normal wie möglich mit der besten Musik. Fleetwood Mac zu Beginn, guten Morgen.
7: Morgen.

0: Ring, ring, ganz locker einen Montag. Es ist 10 nach 6. Guten Morgen, Radio Oberösterreich hier. Und wir haben einen Bademeister, bei dem Sie 500 Euro Supermarktgutschein gewinnen. Sie wissen ja, Radio Oberösterreich hören zahlt sich aus. Umberto, unser Bademeister, der hat am Wochenende viel zu tun gehabt. Das war klar. Das war klar. Aber heute früh ist er schon schwer im Einsatz für Sie.
1: Öffnen Sie Badekabinen mit Umberto. Keine Sorge, dahinter verstecken sich keine Nockerten,
0: ja,
1: sondern
0: nicht
1: Songs.
0: Nein,
1: nein, nein, nein, nein. Alles jugendfrei. Sie brauchen die richtigen Songs und zwar zwei gleiche. Dann gewinnen Sie.
2: Buongiorno, hier ist Umberto. Ich habe schon alle Kabinen geputzt, die noch übrig sind. Bitte rufen Sie an und gewinnen Sie.
0: Ja, wie gewinnen Sie genau?
1: Gewinnen Sie.
0: Da Umberto muss noch eins sagen, ein Codewort quasi.
2: Attenzione, attenzione.
0: Wenn Sie dieses Attenzione hören im Radio Oberösterreich Programm, anrufen unter 0732
1: 60 60 60.
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0: aufstehen mit der besten Musik um 17 Minuten nach 6. Und Attenzione, Attenzione, eine Runde spielen wir schon.
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0: Es geht um einen 500-Euro Einkaufsgutschein zur Verfügung gestellt von Spar und der Markus Raffizier aus Luftenbergisch Schorf. Guten Morgen.
2: Ja, einen wunderschönen guten Morgen. Hallo.
0: Hitzewochenende gut überstanden?
2: Jawohl, nach der Prozedur von gestern mit dem Österreich-Spiel alles perfekt gelaufen.
0: Ja, das hat uns ja eigentlich ein bisschen ein paar Jahre gekostet fast, oder?
2: Graue Haare, ja.
0: Oh Gott, das wird. Markus, Sie wissen, wie die Kabineparty bei uns abläuft.
2: Ja, weiß ich.
0: Okay, ein bisschen mitgeschrieben, oder?
2: Ich nicht, aber die Frau hat das gemacht.
3: Auf uns Frauen ist Verlass, Markus.
0: Sehr gut.
2: Ja, genau, richtig. Ich hoffe, sagen wir so.
0: Schau mal, ob die Frau richtig mitgeschrieben hat. Denn viele Kabinen zum Kombinieren gibt es ja nicht mehr. Zwei Songs sollten richtig sein. Eine in Rot, eine in Weiß.
2: Jawohl.
0: Welche Rote nehmen wir?
2: Ich nehme die Rot 4, bitte.
0: Rot 4, die machen wir gleich mal.
4: Zusammengeputzter Numero 4.
0: Mr. Bruce Springsteen, Glory Days. Und jetzt brauchen wir die richtige weiße Badekabine dazu. Wo läuft dieser Song noch?
2: Ich hoffe auf Weiß 15.
0: Weiß 15.
4: Ist offene für Sie, Kabine Nummer 15.
2: Alles gut? Super.
0: Das geht sehr gut.
2: Perfekt, super. So kann die Wochen gut starten.
0: Ah, Glory Days. Der
3: wir
0: Montag
3: merken
0: schon
3: uns, wenn es die Frau zu Hause richtet, dann läuft's.
0: Gemeinsam einkaufen gehen. Genau. Sie schleppen die Einkaufssackerl, okay, Markus?
2: Ja, genau, super, danke.
0: 500 Euro zum Einkaufen. Schönen Montag.
2: Danke, ebenfalls.
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0: mit der Power von Katrina and the Waves in die neue Woche. Es ist 4 Minuten vor 6:30. Guten Morgen. Ich hoffe, Sie haben gut geschlafen letzte Nacht. Und es war nicht schwül im Schlaf. Was? Es kostet ja einen Lacher.
1: Ich habe überhaupt nicht geschlafen.
0: Wirklich?
1: Ich glaube, ich bin nicht allein damit.
0: Alles voll geschwitzt.
1: Ja, es ist einfach zu heiß, es ist viel zu heiß. Heute schon wieder ein Hitzetag, heute wieder bis zu 36 Grad dazu. Auch noch teilweise heftige Gewitter, aber das Ende der Hitze ist in Sicht. Mittwoch, lassen Sie es sich auf der Zunge zergehen, maximal, wirklich maximal 26 Grad.
0: Und jetzt in der Früh geht ja auch noch Lüften. Also wenn Sie jetzt aufreißen, da kommt ein frisches Lüftel rein. Genießen Sie Ihren Montag.

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1: 5:30 der Überblick. Hitze fordert am Wochenende die Rettungsdienste. Großbrand zerstört Bauernhof in Lochen am See. Das Wetter, heftige Gewitter drohen. Im Studio Daniela Dahlke. Guten Morgen. Kreislaufkollaps, Herz- und Atembeschwerden bis hin zu Sonnenstich und Dehydrierung. Aufgrund des vergangenen Hitzewochenendes war der Rettungsdienst stärker gefordert als sonst. Das Rote Kreuz in Oberösterreich spricht von einem Plus an Einsätzen. Rund 170 Menschen haben allein Hilfe wegen der Hitze gebraucht, berichtet Christina Sonntag.
2: Medizinische Hilfe haben an diesem Wochenende sowohl mehr Kinder als auch Menschen in hohem Alter benötigt. Die befürchteten hohen Einsatzzahlen bei Großevents wie Open-Air-Konzerte oder Sportveranstaltungen sind aber nicht eingetreten, sagt Landesrettungskommandant Reinhard Schmidt. In Kooperation mit Veranstaltern und Behörden habe man das präventiv abfedern können, etwa mit Maßnahmen wie
3: appellieren an die Eigenverantwortung auf der einen Seite und auf der anderen Seite haben natürlich auch die Veranstalter teilweise dann die Getränkekapazitäten aufgestockt. Ich weiß von Ambulanzen, da steht gratis Wasser zur Verfügung.
2: Das Rote Kreuz habe in den Ambulanzen die Personalkapazitäten aufgestockt, sagt Schmidt.
3: Weil es da durchaus auch zu einer hitzebedingten Ausfällen, wenn auch im überschaubaren Maß gekommen ist.
2: Einsatzintensive Wochenenden wie dieses in der Hitzewelle seien ohne die Hilfe der freiwilligen Mitarbeiterinnen und Mitarbeiter jedenfalls nicht zu stemmen, ergänzt der Landesrettungskommandant.
1: Ein Großaufgebot an Einsatzkräften hat die ganze Nacht über in Lochen am See einen brennenden Bauernhof gelöscht. 20 Feuerwehren mussten alarmiert werden. Der alte Hof ist lichterloh in Flammen gestanden. Es war schwierig, genügend Löschwasser zu bekommen, berichtet Caroline Bloberger.
4: Kurz vor 23 Uhr geht der Notruf ein. Kurz darauf brennt es in dem alten Bauernhof lichterloh. Die Bewohner können sich in Sicherheit bringen. Tiere leben nicht auf dem Hof. Die Feuerwehr hat aber Sorge, dass das Löschwasser nicht ausreicht und auch Nachbarhäuser vom Brand erfasst werden, sagt der Braunauer Bezirksfeuerwehrkommandant Franz Bayer.
5: Die Herausforderung sind die langen Zubringerleitungen mit der Wasserversorgung. Es ist trotzdem eine Strecke von über 2 Kilometer, was wir da haben vom nächsten Behälter.
4: Als Glück im Unglück stellt sich heraus, dass am Nachmittag schon eine landwirtschaftliche Maschine auf einem Feld brennt. Von da ist noch Löschwasser übrig.
5: Die Bauern stehen mit den Güllefässern bereit, die haben sie unter den Tag schon angefüllt als Reserve.
4: So Bayer. Es dauert bis in die Morgenstunden, bis der Brand unter Kontrolle ist. Das Wohnhaus und Nachbarhäuser können gerettet werden. Ein Teil des Hofs ist völlig ausgebrannt.
1: Zahlreiche betrunkene Autofahrer beschäftigen am Wochenende die Polizei. In einem Fall kann aber von Glück geredet werden, dass niemand sonst verletzt worden ist. In Mitterkirchen im Machland fährt ein 20-Jähriger mit 1,7 Promille gegen die Terrasse eines Hauses. Dann prallt er gegen die Hausmauer. Nachbarn verhindern, dass er danach noch weiterfährt. Der 20-Jährige wird ins Spital gebracht. Gerade jetzt im Sommer stellt sich die Frage, wie geht es mit Skigebieten weiter, die sich wirtschaftlich nicht mehr tragen. Diese Frage hat sich nicht nur am Kasberg im Almtal gestellt, auch in Abtenau neben dem Skigebiet Dachstein West droht dem Karkogel jetzt das Aus. Nach der gescheiterten Rettung trifft man sich heute vor Ort. Tanja Geletzki berichtet.
6: Gerade für den Nachwuchs-Skisport wäre das Aus des Karkogels laut Sportunion Abtenau ein massiver Einschnitt. Der Verein betreut nach eigenen Angaben mehr als 170 Kinder. Trainings müssten dann verlagert werden, sagt Thomas Bogensberger, Obmann der Sportunion Abtenau.
7: Für uns hätte es natürlich katastrophale Auswirkungen. Natürlich bedeutet dies vor allem für die Eltern der Kinder einen erheblichen Mehraufwand. Wir müssten andere Trainingsmöglichkeiten suchen. Und die Frage ist auch, ob man überhaupt bekommen.
6: Man wolle deshalb bei der Versammlung am Abend ein Zeichen setzen. Bogensberger rechnet mit vielen Teilnehmerinnen und Teilnehmern, auch aus Nachbargemeinden.
7: Wir reden eigentlich heute immer davon, dass man die Kinder wegbringen sollte vom Bildschirm. Und was machen wir als erwachsene Entscheidungsträger? Wir nehmen einer die Grundlage weg, sich in der freien Natur am Skilift zu bewegen.
6: Der Obmann der Sportunion Abtenau hofft dennoch, dass eine sachliche Lösung möglich ist. Diese Hoffnung bestehe, bis die letzte Stütze abgebaut sei.
1: Das war das ORF-Radio Oberösterreich Frühjournal. Beim Wetter drum nach der Hitze heute Hagel und Sturm, Kathi.
8: Ab Mittag kann schon losgehen mit den Gewittern. Sturmböen, Starkregen. Heute ist das alles möglich. Wie gesagt, auch Hagel. Davor und danach wieder schwülheiß. Bis zu 36 Grad sind heute möglich. Jetzt noch angenehm aus Klaffam Hochficht haben wir gerade wunderschöne Sonnenaufgangsbilder gewhatsappt bekommen von Radio Oberösterreich-Hörerin Helga Krims. Danke dafür. So schaut es jetzt in ganz Oberösterreich aus. Morgen 32 Grad, gegen Abend wieder Gewitter und am Mittwoch, da ist die große Hitze vorbei, maximal 26 Grad.
9: 6.35 Uhr, wir schauen auf die Straßen in Oberösterreich und da gleich auf die A1.
8: Es staut auf der A1 Richtung Salzburg. Zwischen St. Valentin und Enns Ost muss die Fahrbahn repariert werden. Nur die rechte Fahrspur ist hier frei. Die Arbeiten dauern bis heute Mittag. Aktuell stehen sie hier eine Viertelstunde im Stau. Und gute Nachrichten gibt es von der A8 Richtung Wels. Zwischen Haag und Meckenhofen ist die Unfallstelle geräumt. Hier sind wieder alle Fahrspuren frei. Gute Fahrt.
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0: Einen schönen guten Morgen an diesem Montag in der Früh um 7:09. Sie sind vielleicht gerade dabei, sich ein bisschen Sonnencreme noch ins Gesicht zu schmieren. Das ist schon notwendig heute
1: mehr
0: noch
1: ist
0: einmal.
1: Mehr.
0: Schönen Start in die neue Woche mit Radio Oberösterreich.

0: Einen schönen guten Morgen, Oberösterreich, um 6.42 Uhr an diesem Montag in der Früh. Sie starten bei uns gut rein in diese neue Woche. Und was war denn das bitte am Wochenende?
1: Bist du deppert?
0: Kann man schon mal richtig auszucken bei so einem Match der Österreicher bei der Fußball-WM. Ein Hollywood-Match.
2: Nein, es war unglaublich. Also ich kann es bis heute nicht fassen, was da passiert ist.
0: Du warst live hier im Studio in der Früh? Nein. Oder hast du geglaubt, es geht nicht mehr?
2: Also ich habe schon durchgesagt, das war es leider. Weil es im Fernsehen ja auch so gesagt worden ist. Und dann plötzlich haben wir die Musik runtergerissen und alles ist anders.
3: Unfassbar, ein mega Erfolg für uns. Wir haben schon alle gesagt, es wird der Ball noch hin und her geschoben. Dann schießen die Algerier nur ein Tor und wir dann einen Ausgleich. Also besser geht's nicht. Toll.
4: Wahnsinn, hätte keiner mehr geglaubt, oder? Dass wir jetzt nur das 3-3 machen. Freut uns.
5: Ist so ausgegangen. Wie reden wir nicht?
0: Die Fans in Ansfelden bei Public Viewing waren auch völlig fertig und auch gezeichnet von dieser Partie. Andi Herzog, Fußballlegende, Co-Kommentator im ORF.
6: Guten Morgen, da ist der Andi Herzog. Ich denke, ihr habt ja auch alle so mitgefiebert wie wir im Stadion. Und diese Euphorie, diesen absoluten Wahnsinn da in der letzten Sekunde, das Tor von Kalajdzic, das müssen wir einfach alle mitnehmen. Wir müssen positiv bleiben, wir müssen einfach dran glauben. Ja, ja, es wird schwer gegen Spanien, das kann ich leicht sagen. Ich habe schon gegen die hin und wieder mal verloren auch. Wie hoch, sage ich jetzt nicht. Aber die Mannschaft, jeder einzelne Spieler muss dran glauben, dass was möglich ist, über sich hinauswachsen. Und dann werden wir den Spanien die Hörner aufsetzen.
0: Ja, das ist ja eine Ansage von Andi Herzog. Ja, Spanien wartet jetzt im 16. Finale. Zeit zum Ausrasten für die Burschen und wer weiß, was gegen Spanien möglich ist.

0: Lieblingsmusik, die glitzert wie die Sonne im Badewasser am Wochenende.
1: Ultra Vox
0: mit hier. Oh. 9:07. Guten Morgen, jetzt bei uns in Radio Oberösterreich mit einer Frau, die den Sommer in Österreich genießt diese Woche. Na, da wird's erfreut haben. Susi Quattro spielt am Wochenende auf der Burg Finkenstein. Das wird eine heiße Sache. Und bei uns gibt's die Susi Quattro gemeinsam mit Chris Norman. Das ist die beste Musik.

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3: Am Mikrofon Eva Liebentritt. Graz bleibt dunkelrot. Die KPÖ holt mit 35,8% einen klaren Sieg bei der Gemeinderatswahl gestern. Bürgermeisterin Elke K. sagt dazu in der ZIP 2.
4: Ich war ja lange Zeit sehr skeptisch, weil man uns sehr früh schon als Platz 1 und so hochgeschrieben hat. Aber ich bin natürlich über dieses Ergebnis sehr, sehr glücklich.
3: Die ÖVP landet mit 25,2% auf Platz 2. Platz 3 geht an die Grünen. Sie müssen ein Minus hinnehmen. Dahinter folgt die FPÖ mit einem leichten Plus. Die SPÖ stürzt historisch ab. Für die KPÖ geht sich eine Fortsetzung der Stadtkoalition mit Grünen und SPÖ aus, sogar mit nur einem Partner, Johann Puntigam in Graz.
5: Ja, rein rechnerisch geht sich für LKK und ihrer KPÖ eine Zweierkoalition mit den Grünen aus. Die KPÖ hat so stark dazugewonnen, 7 Prozentpunkte auf 35,8%, dass sie die Verluste der Grünen quasi wettmacht. Die haben jetzt 15% und kommen damit auf 7 Mandate. 18 Mandate hält eben die KPÖ, macht 25 zusammen und 48 Sitze hat der Grazer Gemeinderat. Man braucht also die SPÖ gar nicht mehr, die fast 4 Prozentpunkte verloren hat und im vorläufigen Endergebnis nur mehr auf 5,6% kommt. LKK will mit allen Parteien Gespräche führen.
3: Berichtet Johann Puntigam aus Graz. Nach Tirol jetzt. Nach einem heftigen Gewitter sitzen seit gestern hunderte Menschen im hinteren Kaunertal fest. Mehrere Muren sind auf die Gletscherstraße abgegangen. In einer Stunde sollen die Betroffenen mit Hubschraubern ausgeflogen werden. Roman Wagner berichtet.
6: Gestern Nachmittag geht im Kaunertal ein heftiges Gewitter mit Hagel nieder. Innerhalb weniger Minuten donnern gleich 3 Muren ins Tal. Sie verschütten die Kaunertaler Gletscherstraße, Teile der Fahrbahn werden weggerissen. Auch die Stromversorgung fällt aus. Rund 200 Tagesausflügler sind im hinteren Kaunertal eingeschlossen. Sie verbringen die Nacht in den Restaurants der Gletscherbahnen, die mit Notstrom versorgt werden. Heute, Montag, sollen sie mit 4 Hubschraubern ausgeflogen werden. Wie lange die Straße gesperrt bleibt, ist noch unklar. Die Schäden dürften jedenfalls erheblich sein.
3: Gastgeber Kanada steht als erster Achtelfinalist der Fußball-Weltmeisterschaft fest. Die Kanadier gewinnen mit 1:0 gegen Südafrika. Martin Lang.
7: Nach vielen vergebenen Chancen schießt in der 91. Minute Steve Moustakio in Los Angeles, Kanada, zum 1:0-Sieg gegen Südafrika und damit erstmals ins WM-Achtelfinale. Für den kanadischen Teamchef, Ex-Salzburg-Trainer Jesse Marsch, eine kanadische Heldengeschichte.
8: They're Canadian heroes. That's what I told them at the end. They're now Canadian heroes.
7: Es ist die harte Arbeit dieses Teams. Ich fliege heute auch noch weiter nach Monterrey, um Niederlande und Marokko zu beobachten. Einer der beiden wird hier unser Gegner. Aber ich wollte, dass wir gegen einen sogenannten Riesenspiel und das machen wir jetzt. Die heutigen Spiele im 16. Finale sind ab 19 Uhr Brasilien gegen Japan und ab 22.30 Uhr Deutschland gegen Paraguay.
3: Und das waren die Nachrichten mit Eva Liebentritt.
9: Und Abkühlung ist in Sicht.
10: Mittwoch wird der Tag, auf den Sie vermutlich schon warten, einmal nicht mehr so heiß. Da sinken die Temperaturen deutlich ab. Ab Mittwoch jedenfalls mindestens 10 Grad kühler als heute. Davor nochmal 2 Tage drücken, schwüle Hitze. Heute bis zu 36 Grad. Gewitter mit Starkregen, Sturmböen und Hagel sind schon ab Mittag heute möglich. Morgen bis zu 32 Grad und wieder gewittrig. Ab Mittwoch dann, wie gesagt, und auch den Rest der Woche unter 30 Grad. Jetzt noch schnell lüften bei bis zu 25 Grad in Linz, 21 in Scherding und 20 schon in Gutta.
9: Und dann schauen wir auf die Straßen um 7.03 Uhr.
10: Da schaut es relativ gut aus. Einen Stau gibt es allerdings auf der A1 Richtung Salzburg zwischen St. Valentin und Enns-Ost. Da muss die Fahrbahn repariert werden. Nur die rechte Fahrspur ist frei. Das sorgt aktuell für 10 Minuten Zeitverlust. Gute Fahrt.
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9: Willkommen in der neuen Woche. Wie ist so das Wertebefinden?
11: Es ist schön, dass die Hitze ist jetzt da nicht. Ich brauche aber keine. Das ist zu arg. Und zwischen 25 und 26 war es genug.
9: Ja, aber das haben wir zu bieten.
10: Hast du recht.
9: Das haben wir zu bieten. Ab Mittwoch.
10: Ab Mittwoch jeden Tag.
9: Und jetzt geht's rein in den Montag. Wir bringen Sie gut rein mit der besten Musik. Tom Jones und Queen hintereinander bei uns. 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

0: Geniale Geschichte von Queen zum Aufstehen in Radio Oberösterreich um 7:11. Guten Morgen nach dem Hitzewochenende. Heute und morgen wird es noch einmal heiß. Und stellen Sie sich vor, Sie schlupfen jetzt in die dicke, lange Hose, einen Blazer drüber, Hemd drunter, Sakko. Für manche ist es Pflicht.
1: Ja, vor allem bei Männern geht es im Büro halt oft schlecht mit kurzer Hose. In Frankreich, da ist jetzt eine Riesendiskussion ausgebrochen, ob die Kleidervorschriften nicht veraltet sind und dem Klimawandel zum Opfer fallen müssen. Also, dass auch Männer in so Anzugberufen mit kurzer Hose daherkommen können.
0: Kurze Anzughosen ist aber, glaube ich, komisch, oder? Lackschurch dazu. Wir haben schon letzte Woche viel über die Hitzeberufe generell, so Dachdecker und so weiter geredet. Aber ich habe am Wochenende auch eine Bekannte getroffen, die ist Kellnerin. Die hat gesagt, langes weißes Hemd und lange Hose ist Pflicht bei ihr. Auch wenn sie in den Gastgarten geht. Mhm. Sebastian Fink aus Gallneukirchen, Sie tragen auch beruflich Anzug. Wie schlimm ist denn?
2: Schönen guten Morgen. Also ich persönlich finde es jetzt gar nicht so schlimm. Es ist irgendwie, der Anzug ist ja schon fast irgendwie so eine zweite Haut, auf was man vielleicht aufpasst von der Farbe her, dass man von den Schweißflecken jetzt nicht ganz so exponiert ist. Aber ansonsten ist es nicht so tragisch. Also man muss das ein bisschen gleichmütig sehen. Selbst wenn der Anzug nicht da ist, ist es trotzdem heiß.
0: Also hoch die Hände lieber nicht, oder?
1: Gleichmut ist gut, ja.
0: Aber ist schon gut, wenn es am Abend dann rausgeht aus dem Anzug, oder?
2: Also selber, es ist natürlich gut, wenn man rauskommt, aber ich tausche das Ganze dann gern gegen das Laufgewand. Also statt ein Bad schwitze ich gern weiter, weil eigentlich ist es eh schon wurscht.
0: Ja, eh schon wurscht. Na klar. Drücken Sie aber zur Sicherheit zweimal drauf beim Deo heute, wenn es reingeht in den Montag. Guten Morgen, Oberösterreich.
1: Morgen.

0: Guten Morgen, es ist 20 Minuten nach 7. Da sieht man wieder, es zahlt sich aus, Radio Oberösterreich zu hören und einfach dran zu bleiben.
1: Gerade war doch so ein Attention zu hören, oder? Immer wenn das im Programm läuft, Sie wissen es, 0732 60 60 60 anrufen.
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0: Und das hat die Annemarie Mitterhuemer aus Steinerkirchen an der Traun gemacht. Schönen guten Morgen, Annemarie.
3: Guten Morgen.
1: Morgen.
0: Wie schaut es denn mit der Hitze aus bei Ihnen in Steinerkirchen? Wie kommen Sie denn durch die heißen Tage durch?
3: Ja, eigentlich ganz gut. Wir haben ein altes Haus und da haben wir dicke Mauern, das ist wunderbar.
0: Oh, da ist richtig kühl drin, oder?
3: Ja, richtig, genau.
0: Und im Garten steht auch noch alles?
3: Ja, wunderbar. Ja, einen Pool haben wir auch, das passt auch.
0: Da sind Sie aber richtig gut versorgt.
3: Ja, richtig.
0: Wir versorgen Sie jetzt vielleicht gleich mit einem 500-Euro Supermarktgutschein zur Verfügung gestellt von Spar. Wenn Sie mir die richtigen Kabinen ansagen, Sie wissen, wir haben rote und weiße Kabinen und der Bademeister macht die auf für Sie und Sie schauen, ob die gleichen Songs drin sind. Und dann haben Sie auch schon gewonnen.
3: Ja.
0: Welche rote nehmen wir denn?
3: Die rote weiß, 2.
0: Rot 2.
3: Ja.
4: Kabine Nummer 2.
0: Schau. Thriller. Haben wir gerade gespielt in Radio Oberösterreich.
1: Doch ein Glückszeichen.
0: Das muss ein gutes Zeichen sein. Das ist gerade
3: gelaufen. Ja, genau. Ja, richtig.
0: Jetzt brauchen wir die richtige weiße Kabine dazu. Wo läuft sonst noch Thriller? In welcher weißen Kabine?
3: In der weißen 12.
0: Auf jeden Fall? Sind Sie sich da sicher?
3: Ja, sicher.
0: Sicher?
3: Ja.
4: Die 12 ist da drüben.
0: Das geht
3: ja,
0: gut.
3: Super.
0: Das geht gut.
3: Oh, super.
0: Dankeschön. 500 Euro Supermarktgutschein. Thriller ist einfach cool für Sie.
1: Poolparty ist gesichert bei Ihnen in Steinerkirchen.
3: Ja, Dankeschön.

0: Das ist James Blunt und er gehört dazu zur besten Musik in Radio Oberösterreich zum Aufstehen. Es ist 7:58. Gleich nach dem Radio Oberösterreich Journal haben wir super Musik von Lionel Richie zum Beispiel. All night long. All night. 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Oder die Rupert's mit einem großen Klassiker. In voller Länge. Nach dem großen Infopaket jetzt bei uns.
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4: 7:30 der Überblick. 7:30, pardon, die Hitze hat Oberösterreich am Wochenende an seine Grenzen gebracht. Grundwasserstände weiterhin teils kritisch niedrig. Das Wetter, Hagel und Sturm möglich. Im Studio Daniela Dahlke. Guten Morgen. Temperaturen um die 38 Grad haben am Wochenende so manche Grenze ausgereizt. Zahlreiche Rettungseinsätze waren die Folge, Freibäder waren überlastet. Die Hitze hat auch sonst Spuren hinterlassen, etwa an der Infrastruktur. Caroline Bloberger über ein für viele anstrengendes Wochenende.
5: 38,2 Grad. Das ist die in Oberösterreich gemessene Höchsttemperatur am Wochenende gewesen. Die Hotspots waren Linz, Wels, Enns und Bad Gäusern. An Badeplätzen und in Freibädern im ganzen Land hat teilweise Ausnahmezustand geherrscht. Manche waren völlig überfüllt und das, obwohl selbst das Wasser kaum noch Abkühlung gebracht hat. Der Holzöstersee hat am Sonntag die 30-Grad-Marke geknackt, der Irrsee und die Aschach haben es auf 29 Grad gebracht. Für Probleme haben die hohen Temperaturen im Verkehr gesorgt. Die Westautobahn ist an manchen Stellen aufgeplatzt, etwa bei St. Valentin. Auf Bahnstrecken wurden Gleise deformiert, die Summerauer Bahn ist deshalb mehrere Stunden gesperrt gewesen. Heute drohen heftige Gewitter, das Ende der Hitzewelle einzuleiten.
4: Beim Roten Kreuz in Oberösterreich haben sich rund 170 Notrufe am Wochenende nur um die Hitze gedreht, sagt Landesrettungskommandant Reinhard Schmidt.
6: Wir haben neben einigen schweren Unfällen doch auch eine Steigerung an hitzebedingten Einsätzen zu verzeichnen gehabt. Und die Zustandsbilder reichen hier vom Kreislaufkollaps über Herz- und Atembeschwerden bis hin zu Sonnenstich, aber auch Folgen von Dehydrierung aufgrund von mangelnder Flüssigkeitszufuhr zum Beispiel.
4: Wieder erwarten sei es bei Großveranstaltungen aber nicht zu mehr Einsätzen gekommen. Stadtfeste, Konzerte und etwa auch ein Triathlon sind ohne Probleme über die Bühne gegangen. Die anhaltende Trockenheit macht sich weiter bei den Grundwasserständen bemerkbar. Laut einer aktuellen Analyse der Umweltschutzorganisation Greenpeace bleibt die Lage angespannt. Einzelheiten hat Christina Sonntag.
7: An 26 Stellen wird in Oberösterreich das Grundwasser gemessen. Beim Großteil, konkret 23 Stellen, sind die Wasserstände derzeit niedrig oder sehr niedrig, kritisiert Greenpeace Österreich. Ein hoher Messstand werde aktuell gar nicht gemeldet. Während an der Oberfläche immer mehr Äcker verdorren, sinkt der Grundwasserspiegel unter der Erde vielerorts immer weiter, heißt es von Greenpeace. Die Lage habe sich damit gegenüber dem Vormonat kaum verbessert. Greenpeace Österreich Wasserexperte Sebastian Theissing-Mattei sagt, es sei längst an der Zeit, das vom Bundesministerium für Wasserwirtschaft angekündigte Entnahmeregister für Grundwasser umzusetzen.
8: Weil derzeit wissen wir nicht einmal, wie viel Grundwasser Industrie und Landwirtschaft wirklich verbrauchen. Damit hätten wir endlich zum ersten Mal einfach eine gute Datenbasis. Und außerdem fordern wir auch eine Bepreisung für wirklich große industrielle Grundwasserentnahmen.
7: Damit soll für die Industrie ein Anreiz geschaffen werden, weniger Wasser zu verbrauchen.
4: Im Mühlviertel ist ein Kind gestern aus einem Fenster gefallen. Ein 7-jähriger Bub ist in Papneukirchen aus dem 1. Stock gestürzt. Das Kind ist schwer verletzt ins Kinderkrankenhaus nach Linz gebracht worden. In Lochen am See im Innviertel ist in der Nacht ein alter Bauernhof ausgebrannt. Die Bewohner konnten sich retten. Feuerwehren aus der ganzen Region mussten alarmiert werden. Insgesamt 20 Feuerwehren und mehr als 250 Einsatzkräfte waren bis 4 Uhr früh im Löscheinsatz. Sie hatten damit zu kämpfen, genügend Löschwasser zu bekommen, sagt der Braunauer Bezirksfeuerwehrkommandant Franz Bayer.
9: Die Nachbauobjekte haben wir schützen können, das Wohnhaus haben wir schützen können. Der Altbau ist leider, haben wir nicht mehr schützen können, aber es sind keine Tiere und keine Menschen in Gefahr gewesen. Die Herausforderung sind die langen Zubringerleitungen mit der Wasserversorgung. Da stehen da die Landwirte mit den Güllefässern bereit. Wir waren dann Nachmittag schon hier, haben da eine Brandlandmaschine gehabt. Und wo die Bauern schon, die Landwirte, die Fässer gefüllt haben, damit wir Wasserversorgung auch bereitstellen können.
4: Vom Hof stehen teilweise nur mehr die Grundmauern. Eine Feuerwehr ist nach wie vor Ort, um Brandwache zu halten. Das war das ORF-Radio Oberösterreich Frühjournal am Montag. Beim Wetter, Kathi, wir haben es gehört, könnte es heute heftige Gewitter geben.
10: Ab Mittag geht schon los mit den ersten Gewittern. Möglich sind sie in ganz Oberösterreich und stellenweise werden sie heute kräftig ausfallen. Sie haben es gehört, Sturmböen, Starkregen und auch Hagel sind da heute möglich. Davor und auch danach wird es wieder schwül heiß. Bis zu 36 Grad heute in Oberösterreich, morgen bis zu 32 Grad. Und am Mittwoch, da ist die große Hitze vorbei. Am Mittwoch maximal 26 Grad, also 10 Grad kühler als heute.
0: 7.34 Uhr. Wir schauen auf die Straßen in Oberösterreich.
10: 5 bis 10 Minuten länger brauchen Sie aktuell auf dem Weg nach Linz, aktuell aber keine längeren Staus. Gute Fahrt.
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0: Schwabi um 7.43 Uhr. Das Aufstehen mit Radio Oberösterreich. Schönen guten Morgen am Montag. Und das reißt ja wirklich alle mit, wenn so ein Wunder passiert. Irgendein Fußballgott oder zumindest der Heiliger hat runtergeschaut gestern, oder?
1: Karlajcic! 3-3! Bist du deppert?
0: Das war schon zum richtig Auszucken und das hat alle umgehauen, oder?
2: Das ist unglaublich.
0: Wahnsinn, was uns das graue Haar gekostet hat und irgendwie, boah.
3: Ich habe gerade alles durchlebt. Nachspielzeit, waren wir schon draußen und dann doch wieder drin. Das war noch ärger als die Quali. Ich weiß nicht, was ich sagen soll. Das war einer der geilsten Momente, die ich jemals live erlebt habe beim Fußballspielen. Ich bin fix und fertig, es tut mir leid, ich muss raus.
0: Von was sind das für Wappler zu wir haben es geschafft innerhalb von 10 Sekunden,
2: Helden.
0: Oder? Es
2: ja,
0: war wirklich ein Wahnsinn. Ich muss ganz ehrlich zugeben, ich bin beim 2:2 eingeschlafen auf der Couch und habe mir gedacht, na. Und dann werde ich munter von so einer Schreierei und denke mir, was ist?
2: Ja.
0: Algerien, weil also es schlägt uns 3-2, aber doch, das gibt es nicht. Mhm. Das kann es jetzt nicht sein,
2: wie
0: oder?
2: Wie bei so einem Hollywood-Film, das war der Alles ist verloren Moment.
0: Absolut.
2: Und dann
0: tiefes Tal und dann bah. Unfassbar.
2: Mit dieser
0: jeder Fußballfan kann das jetzt wirklich mitnehmen, erzählen und ich hoffe, wir nehmen ein bisschen Schwung mit für Spanien. Wann spielen wir?
2: Am Donnerstag 21 Uhr unserer Zeit in LA.
0: Gute Zeit. Könnte es ganz andere Zeiten geben für so ein 16. Ja, Spanien packen wir bei den Hörnern. Wir probieren es zumindest.
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0: Morgen Oberösterreich. Willkommen in der neuen Woche, das ist der Montag. Ich hoffe, Sie haben halbwegs gut geschlafen in der letzten Nacht.
1: Schlechte Frage, nächste Frage.
0: Zumindest jetzt durchlüften, das geht noch. Es ist 10 Minuten vor 8, da kommt noch ein bisschen ein frischeres Lüfterl rein. Guten Morgen mit der besten Musik bei uns. Sie sind die Village People zum Aufstehen.
1: Guten Morgen.

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2: Schönen guten Morgen. Nachdem die internationalen Börsen in der vergangenen Handelswoche großteils abgeben mussten, warten die Anleger gespannt auf die Eröffnung am heutigen Montag. Die Indikatoren lassen für heute Morgen einen ruhigen Börsenstart in Europa vermuten. Die Tendenz zeigt jedoch ein leichtes Plus. Der Ölpreis steigt heute Morgen leicht. Ein Fass der europäischen Sorte Brent kostet derzeit 72,30 US-Dollar. Auf Wochensicht sehen wir doch ein anderes Bild. In der vergangenen Handelswoche verbilligt sich die europäische Sorte Brent um rund 10%. Auch der Euro verbilligt sich im Wochentrend etwas. Er verliert rund 1% und notiert aktuell bei 1,138 US-Dollar. Im fernen Osten sehen wir heute Morgen ein unterschiedliches Bild. Während die Börse in Japan moderat verliert, kann die Börse in Hongkong dagegen Aufschläge von über 2% verzeichnen.
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7: Am Mikrofon Eva Liebentritt, guten Morgen. Im Osten Österreichs wird es heute noch einmal heiß. Schon gestern haben die Temperaturen Rekordwerte von bis zu 40 Grad erreicht, etwa in Wien. Die Hitze und Schwüle haben auch die Einsatzkräfte gefordert. Volker Obermeier fasst zusammen.
8: Mobile und stationäre Ärzteteams waren verstärkt im Dienst. Zu behandeln waren etwa Menschen mit Kreislaufproblemen oder Bluthochdruck, zum Beispiel an der Uniklinik in Salzburg, schildert die Internistin Katja Rusitzka.
9: Es war ein deutlich erhöhtes Aufkommen und ich war die letzten Tage schon da und man hat einfach gemerkt, dass von Tag zu Tag immer mehr Leute gekommen sind.
8: Zahlreiche Einsätze meldet auch die Wasserrettung. Bei einem Badeunfall in Bludenz in Vorarlberg sind ein Mann und ein Kind in der Ill ums Leben gekommen. Die hohen Temperaturen haben auch Folgen für die Infrastruktur. Die ASFINAG rechnet mit weiteren Fahrbahnschäden, etwa entlang der Westautobahn. Die ÖBB warnen vor Zugausfällen, weil sich Gleisanlagen aufgrund der Hitze verformen.
7: Fluggäste können jetzt Gebühren zurückverlangen. Die Billigfluglinie Ryanair darf viele ihrer Extragebühren nämlich so nicht mehr verlangen. Reporterin Viktoria Waldhäusl, warum nicht?
10: Ja, das SPÖ-geführte Konsumentenschutzministerium hat den Verein für Konsumenteninformation beauftragt, per Verbandsklage gegen eine Handvoll von Gebühren bei Ryanair vorzugehen. Und der oberste Gerichtshof hat jetzt geurteilt, dass 14 Gebühren tatsächlich nicht verlangt werden dürfen. Also zum Beispiel 15 Euro extra für das Ausdrucken der Bordkarte oder 55 Euro fürs Einchecken am Flughafen. Das darf Ryanair jetzt nicht mehr verlangen.
7: Victoria, heißt das jetzt auch, dass Flüge bei Ryanair billiger werden?
10: Davon würde ich mal nicht ausgehen, weil Ryanair ja die Ticketpreise erhöhen kann. Aber zumindest ist dann von Anfang an klar, was man wirklich für den Flug zahlt. Und laut VKI können alle, die die betroffenen Gebühren bezahlt haben, diese zurückfordern. Aber Achtung, ich würde mich nicht zu früh freuen, weil auf Anfrage hat mir Ryanair sinngemäß gesagt, dass die Airline so gar nichts verpflichtet wurde. Also es könnte sein, dass der VKI da noch ein bisschen weiterkämpfen muss.
7: Sagt unsere Reporterin Viktoria Waldhäusl. In Eisenstadt hat ein Ammoniakaustritt in der Eislaufhalle des Sportzentrums einen Großeinsatz ausgelöst. 9 Menschen sind leicht verletzt. Sie wurden ins Krankenhaus gebracht, konnten aber mittlerweile wieder entlassen werden. Ursache für den Ammoniak-Gasaustritt war laut Polizei eine defekte Zuleitung zum Eislaufplatz. Das Areal war mehrere Stunden gesperrt. Die Sperre ist inzwischen aufgehoben. Mehrere nahegelegene Schulen bleiben aber vorsorglich geschlossen. In Österreich haben sich die Grundwasserstände zuletzt nur leicht verbessert. Laut Greenpeace zeigen weiterhin rund 78% der Messstellen niedrige oder sehr niedrige Werte. Während es in Teilen der Süd- und Oststeiermark sowie in Kärnten lokale Verbesserungen gibt, bleibt die Lage in vielen Regionen, besonders im Osten und Westen, angespannt. Eine Entwarnung ist laut Greenpeace nicht in Sicht. Das waren die Nachrichten mit Eva Liebentritt.
11: 2 Tage bleibt es doch heiß-schwül, dann gibt es angenehme 26 Grad.
12: Mittwoch wird der Tag für alle mit der Abkühlung. Davor nochmal schwitzen, heute richtig heiß, bis zu 36 Grad. Jetzt schon in Enns 27 Grad, Mondsee 24, Gallnerkirchen 23 Grad. Ab Mittag ziehen heute Gewitter auf, stellenweise mit Starkregen, Sturmböen und auch Hagel ist möglich. Morgen Dienstag bis zu 32 Grad und wieder gewittrig. Und ab Mittwoch, das wiederhole ich sehr gerne und sehr oft, auch den ganzen Rest der Woche unter 30 Grad.
11: 8.03 Uhr, wir kommen zum Frühverkehr.
12: Und der geht schnell. Kurze Verzögerungen gibt es zwar, aber keine längeren Staus. Gute Fahrt.
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11: Und schwuppdiwupp gibt's Musik bei uns mit Bruce Springsteen zum Beispiel. Guten Morgen Oberösterreich.
12: Morgen.
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1: Bomba uno bomba, attenzione, attenzione, war doch da dabei. Vorher von unserem Bademeister Umberto. Und da heißt es dann immer, anrufen in Radio Oberösterreich 0732 60 60 60. Das Dranbleiben zahlt sich aus.
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1: Hoffentlich jetzt auch für die Elisabeth Schwarz aus Bad Leonfelden. Schönen guten Morgen, Elisabeth.
3: Guten Morgen.
1: Sie haben gut geschlafen, weil Sie haben da was gegen die Hitze bei Ihnen zu Hause.
3: Genau, wir haben eine Heizung, mit der wir im Sommer kühlen können. Und das ist natürlich wunderbar bei den Temperaturen.
1: Das ist eine geschickte Sache.
4: Genau. Da sind wir neidisch. Und ja. Sie haben uns gerade noch im Vorgespräch gesagt, Sie rufen mit dem Handy Ihrer Tochter an. Ihre Tochter hat nämlich überhaupt keine Zeit, die ist nämlich schon aufgeregt.
3: Ja genau, die hat heute den ersten Praktikumstag in einem Restaurant in Linz. Und genau, und sie hat jetzt gesagt, Mama, jetzt musst du das Telefon in die Hand nehmen. Wir haben es beide probiert und sie hat das Glück gehabt, dass es durchgekommen ist.
1: Da wünsche ich meiner Tochter alles Gute und Ihnen jetzt auch, denn Sie suchen sich zwei Kabinen aus, eine rote, eine weiße. Wenn der gleiche Song drinnen läuft, gewinnen Sie 500 Euro Einkaufsgutschein zur Verfügung gestellt von Spar. Welche rote machen wir denn auf für Sie?
3: Die rote 8, bitte.
5: Und hier ist Kabine Nummer 8.
1: Ragazzi, Eros Ramazzotti ist das Più Bella Cosa. Welche Weiße kombinieren Sie denn dazu?
3: Ja, die 17, bitte.
1: Sie haben ja eh eine 50-50 Chance, denn wir haben ja nur mehr zwei rote, zwei weiße Kabinen. Die weiße 17, sagen Sie. Da ist auch der Eros Ramazzotti drin. Na, dann schauen wir rein.
5: Und hier Kabine Nummer 17.
3: Wow.
1: Das geht
3: super.
1: Gut. Das ist er. Das ist der Eros Ramazzotti. Und damit.
3: Super. Ma, perfekt. Ich glaube, da wird der Gutschein ein bisschen zum Aufteilen.
1: Achso, ja, mit der Tochter auf jeden Fall.
3: Ja, genau.
4: Belohnung fürs Praktikum geht sich auf jeden Fall.
1: Naja, nach dem Praktikum haben wir die Tochter abholen und einkaufen gehen. Viel Spaß, Elisabeth.
3: Jawohl, genau. Jawohl, danke schön. Danke.
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0: Guten Morgen, Meteoros Ramazzotti in Radio Oberösterreich. Ein bisschen was lernen von den Italienern kann man schon. Was die Hitze betrifft, ich bin umgestiegen auf kleine Espresso. Nehmen wir mal die großen Cappuccino, weil es ist ja viel zu heiß. Vielleicht ist das auch eine Idee. Einen klitzekleinen Espresso, so einen kleinen Shot für den Montag. Wir bringen sie da
1: zum
0: rein.
1: Durchstarten.
0: Mit der besten Musik auch von Josh bei uns. 19:08 hier ist Radio Oberösterreich. Guten Morgen.

0: Guten Morgen, es ist 8:08. Sie haben unsere Kabinenparty in Radio Oberösterreich vielleicht verfolgt. Die letzten Tage. Wer Badekabinen richtig kombiniert, holt sich 500 Euro Supermarktgutschein. Und die allerschwerste Prüfung steht noch bevor. Das ist nämlich die nächste und letzte Runde.
1: Wir haben nämlich nur mehr zwei Kabinen.
0: Ja?
1: Und wer jetzt so schlau ist und diese beiden kombiniert, der gewinnt. Also es ist fast unmöglich zu lösen.
0: Unmögliche Aufgabe.
2: Bist du deppert?
0: Das geht fast nicht. Eine rote, eine weiße. Anrufen, mitspielen, wenn Sie Attentionen von unserem Bademeister im Programm hören. Eine Nummer haben wir da noch.
1: Es geht um 500 Euro, zur Verfügung gestellt von Spar, können Sie einkaufen gehen. Die Nummer für Sie 0732 60 60 60.
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0: Schönen guten Morgen mit Radio Oberösterreich. In einer Woche, in der sehr, sehr viel los ist, Woodstock der Blasmusik beginnt am Donnerstag. Donauinselfest in Wien ist, wenn Sie vielleicht das Klimaticket haben, sollte es aus runter zu düsen. Da sind auch wirklich tolle Leute dabei wie Earth, Wind and Fire, Katrina and the Waves, Gerd Steinbecker und so weiter. Und das Klammrock Festival ist am Freitag.
1: Das ist dein Zuhause, das, gell?
0: Da bin ich da. Da bin ich da auf jeden Fall. Freuen Sie sich mit mir auf Manfred Mann und auf diese Band hier. Foreigner am Freitag dabei. Restkarten gibt's noch.

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3: 8:30 im Studio Daniela Dahlke. 7 Verletzte, 2 davon schwer. Das ist die Bilanz eines heftigen Frontalzusammenstoßes in der Nacht auf der B3 bei St. Nikola an der Donau. Offenbar im Sekundenschlaf hat eine Lenkerin ein auch mit Kindern voll besetztes Auto gerammt. Caroline Bloberger berichtet.
4: Kurz vor Mitternacht ist eine 28-jährige Slowakin gemeinsam mit ihrem Partner auf der B3 Richtung Grein unterwegs. In St. Nikola an der Donau schläft sie plötzlich hinter dem Steuer ein und lenkt das Auto auf die Gegenfahrbahn. Dort fährt in dem Moment eine 35-jährige Niederösterreicherin aus dem Bezirk Melk. In ihrem Auto befinden sich ihre 11-jährige Tochter, 2 weitere Frauen und ein 13-jähriger Bub. Die beiden Autos prallen frontal gegeneinander. Sofort werden die Einsatzkräfte alarmiert, 7 Rettungen aus der Umgebung rücken an, auch 3 Feuerwehren helfen. Alle 7 Insassen der beiden Autos werden verletzt in Krankenhäuser gebracht. 2 Personen, darunter auch das 11-jährige Kind, sind so schwer verletzt, dass sie mit dem Hubschrauber nach Linz geflogen werden müssen.
3: Die anhaltende Trockenheit macht sich weiter beim Grundwasser bemerkbar. Laut einer aktuellen Analyse von Greenpeace ist die Lage auch in Oberösterreich angespannt. 23 von 26 Messstellen zeigen niedrige bis sehr niedrige Wasserstände an. Greenpeace fordert, dass Industrie und Landwirtschaft einmelden müssen, wie viel Wasser sie verbrauchen. Das waren die Nachrichten. Wir sind beim Wetter, Kathi.
5: Heute wieder heiß, schwül. Ab Mittag gibt's Gewitter, Sturmböen, Hagel, Starkregen. Das ist heute leider alles möglich. Dazu noch einmal sehr heiß, bis zu 36 Grad. Morgen bis zu 32 Grad. Und Mittwoch können Sie dann wieder gut schlafen, hoffentlich. Es wird nämlich ab Mittwoch deutlich kühler, maximal 26 Grad.
6: Es ist 8.32 Uhr. Wir schauen auf die Straßen in Oberösterreich.
5: Und da ist nach wie vor viel los, B139 zwischen Traun und Haid. Da brauchen Sie bis zu 10 Minuten länger. Auch auf den Linzer Stadtentfahrten zwickt es noch ein bisschen, aber hier nur ca. 5 Minuten Zeitverlust. Gute Fahrt.
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0: ein allerletztes Mal. Geht's noch? Eine Runde. Sie haben das Attenzione gehört im Radio. Na dann, spiel mal Kabinenparty. Es geht um 500 Euro Einkaufsgutschein.
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0: Und die letzten Tage und Wochen jeweils Kabinen, eine rote, eine weiße aufgemacht. Und wenn der richtige Song, der gleiche Song drin war, dann hat es 500 Euro Supermarktgutschein gegeben. Jetzt ist eine ganz, ganz schwere Aufgabe für die Ernestine Kröger aus Wales noch. Guten Morgen.
2: Guten Morgen.
0: Es sind nämlich nur mehr zwei Kabinen da, eine rote und eine weiße. Und Sie wissen ja, man muss richtig kombinieren und schauen, ob das Richtige drin ist.
2: Ja, ist richtig.
0: Was machen wir denn da?
2: Ja, was machen wir?
3: Sollen wir mal schauen, welche noch nicht geöffnet ist?
0: Welche sind überhaupt noch da? Ich hätte die rote 6 für Sie. Wollen wir die einmal aufmachen?
2: Dann machen wir die einmal auf, die rote 6.
0: Schon, ist Ihnen die eh recht?
2: Ja, das passt.
0: Na gut, schauen wir mal.
4: Das ist meine Lieblings.
0: Bitte?
2: Wenn Sie das
0: sagen,
2: dann passt
0: das. Ach so, okay, na gut.
4: Das ist meine Lieblingskabine, Nummer 6.
0: Ein wunderbarer Radio Oberösterreich-Hit, Heart of Glass, Blondie.
2: Blondie, ja.
0: So.
2: Und was machen wir jetzt mit der Weißen?
0: Wo läuft Blondie noch, in welcher Kabine? Wir haben nur die weiße 14 im Angebot. Sollen wir die schnappen, oder?
2: Dann machen wir die, genau.
0: Schon, also bleiben wir bei dir.
2: Okay. Dann bleiben wir bei der 14, das passt, ja.
0: Weiß 14, bitte.
4: Hier ist die Kabine Nummer 14.
3: Überraschung.
0: Oh, das klingt nach Blondie. Gratuliere, Ernestine.
2: Super, danke schön. Danke.
0: 500 Euro Supermarktgutschein zur Verfügung gestellt von Spaßig gegen ordentlich einkaufen.
2: Ja, super, danke.
0: Viel Spaß.
2: Dankeschön.

0: Sie sind mit Radio Oberösterreich hoffentlich gut in diesen Montag in die neue Woche gestartet. Heute und morgen noch einmal Temperaturen in Oberösterreich, wo Sie sagen:
1: Bist du deppert?
0: Also wirklich gut. 36 Grad sind heute drinnen zum Beispiel, aber auch gewittrig. Aber ab Mitte der Woche.
2: Ein Ende der Hitze, kann nicht sprechen, weil der Hitze ist in Sicht. Mittwoch maximal 26 Grad.
0: Schönen Montag mit Radio Oberösterreich.

0: Ukraine ab, gegenseitig auf Langstreckenangriffe zu verzichten. Putin sagt, Russland werde an seinem Ziel festhalten, die vier Regionen Donetsk, Luhansk, Cherson und Saporischschja vollständig einzunehmen. Der Ausbruch des Hantavirus neigt sich offenbar dem Ende zu. Das teilt die Weltgesundheitsorganisation mit. Alle Kontaktpersonen hätten ihre Quarantäne abgeschlossen. 30 Kontaktpersonen werden noch nachbeobachtet, heißt es. Die Gesamtzahl der Fälle liege weiter bei 13, darunter 3 Todesfälle. Nichts für schwache Nerven war das 3:3 des österreichischen Nationalteams gestern früh in Kansas gegen Algerien. Am Ende hat es beiden Teams zum Weiterkommen verholfen. WM-Reporter Daniel Kulowitz, du und das Team, ihr seid ja mittlerweile zurück ins Basiscamp in Kalifornien gereist. Das Algerien-Match ist aber noch allgegenwärtig.
1: Ja, das kannst du auch nicht so leicht aus den Socken schütteln. Guten Morgen. Und Ralf Rangnick, der Teamchef, weiß, ohne den Last-Minute-Ausgleich von Sascha Kalajdzic hätte er sich hier ein paar ganz unangenehme Fragen gefallen lassen müssen.
2: Keine Frage. Ich glaube, das war auch in den Köpfen für zumindest 60 Sekunden. Ich glaube, wir waren alle in der Schockstarre, im Schockzustand. Aber umso bemerkenswerter ist ja, dass die Mannschaft eben nicht den Kopf hat nur hängen lassen.
0: Sagt Teamchef Rangnick. Daniel, gegen Spanien braucht es aber wohl noch Verbesserungsbedarf.
1: Definitiv, auch nach dem dritten WM-Spiel muss man sagen, Österreich hat bei dieser Weltmeisterschaft immer noch nicht sein wahres Gesicht gezeigt. Das Lästigsein, das Niederlaufen eines Gegners, das fehlt bisher total. Gegen Spanien wird man das Level mindestens um 3 Gänge höher schalten müssen, weiß auch der Held vom Algerien-Spiel, Sascha Kalajdzic.
3: Wenn du weit kommen willst bei so einem Turnier, dann musst du auch mal solche Gegner versuchen zu schlagen. Aber wir genießen jetzt einmal den Moment und dann konzentrieren wir uns auf 16. Finale.
1: Treffpunkt mit Europameister Spanien ist Los Angeles, Donnerstagabend, österreichischer Zeit.
0: Berichtet WM-Reporter Daniel Kulowitz aus den USA. Und das waren die Nachrichten mit Eva Liebentritt.
4: Einen schönen Vormittag und damit zum Wetter in Oberösterreich mit Kathi Hellmeier.
5: Es ist schon wieder heiß in Oberösterreich, aktuell in Mattighofen und in Windischgarsten 25 Grad, Micheldorf 27 Grad, bis zu 36 Grad werden es heute noch. Aber Gewitter sind im Anmarsch. Ab Mittag können bereits die ersten Gewitterwolken aufziehen. Die können auch heftig ausfallen, Starkregen, Sturmböen und Hagel. Alles heute möglich. Morgen dann noch einmal schwülheiße 32 Grad, wieder gewittrig. Und ab Mittwoch und den Rest der Woche dann jeden Tag unter 30 Grad.
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5: Es ist noch immer viel los, knapp 10 Minuten Zeitverlust aktuell auf der B139 zwischen Traun und Heid. Ansonsten keine längeren Staus. Gute Fahrt!
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4: Montagvormittag, da ist die Energie ganz oben. Und wenn Ihre Energie ein Song wäre, dann würde er sich so anhören. Schönen Wochenstart.

0: Das war mir Hecheln am Wochenende bei der Hitze. Hier ist Radio Oberösterreich bei der Arbeit. Neue Woche, neue Aufgaben. Einen schönen Vormittag an Anita Forster aus Julbach. Sie sind heute daheim, brav.
1: Ja, ich muss gerade lernen, weil ich mache gerade eine Ausbildung für eine Pflegeassistentin und ich tue gerade Fragen auszuschreiben.
0: Wann steht denn die Prüfung an?
1: Am 16. Juli.
0: Ist dann die Ausbildung geschafft oder geht es dann noch weiter mit Prüfungen?
1: Nein, dann geht es ins Praktikum.
0: Oh
1: dann
0: ja.
1: Dann geht das Praktikum los, ja.
0: Okay, und wo genau. Machen Sie das?
1: In Altenheim in Eigenschlegel.
0: Oh, das wird aber sicher schön.
1: Ja, genau.
0: Ja, wunderbar. Dann drücken wir die Daumen, alle Daumen, die wir haben für die Prüfung am 16. Juli, gell?
1: Ja, super, danke.
0: Gutes Lernen.
1: Danke, danke. Tschüss.
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0: Einen schönen Montag.

Ganz gemütlich. Er ist Radio Oberösterreich und wie so ein Eiskaffee. Aber nicht so ein Eiskaffee mit Vanilleeis und Schlag, also nicht so deftig, sondern leicht mit Eiswürfeln und Milch, Espresso rein. Genauso ist jetzt Barry Manilow in Radio Oberösterreich.

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2: 9:30 im Studio Daniela Dahlke. Ein 61-jähriger Mountainbiker aus Linz ist am Wochenende bei einem Unfall in der Steiermark ums Leben gekommen. Der Mann stürzt auf einem Forstweg im Bereich des Hohen Zinken im Lachtal im Bezirk Murau und erleidet dabei tödliche Kopfverletzungen. Obwohl er einen Helm trägt, kommt für ihn jede Hilfe zu spät. Gefunden wird der Verunglückte erst am Sonntag von Wanderern. Ein 7-jähriger Bub ist am späten Abend gestern in Papneukirchen im Bezirk Perg aus einem Fenster im ersten Stock gestürzt. Er fällt rund 5 Meter tief auf einen Betonboden und wird dabei schwer verletzt. Der Bub ist nach dem Sturz aber ansprechbar. Er wird mit dem Notarzthubschrauber ins Krankenhaus geflogen. Und das Hitzewochenende hat teilweise Schäden an der Infrastruktur hinterlassen. Asphalt ist aufgeplatzt, etwa auf der Westautobahn. Bei St. Valentin musste deshalb gestern auch ein Fahrstreifen längere Zeit gesperrt werden. Im Bahnverkehr wurden Gleise deformiert. Die Summerauer Bahn war mehrere Stunden gesperrt. Das waren die Nachrichten. Wir sind beim Wetter, Kathi.
3: Da ziehen heute Gewitter auf. Ab Mittag kann es auch Starkregen geben, Sturm, Böen und Hagel. Davor und danach weiterhin sehr heiß. Heute bis zu 36 Grad. Morgen auch gewittrig um bis zu 32 Grad. Und durchatmen, das geht dann ab Mittwoch bei maximal 26 Grad.
4: 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Es ist 9.31 Uhr. 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
3: Und da schaut's gut aus. Aktuell keine längeren Verzögerungen. Gute Fahrt.
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Nicht irgendein Radio. Radio Oberösterreich am Montagvormittag mit der Sonne und der Hitze draußen. Es hat jetzt schon 30 Grad in Linz. Also der Juni, der übertreibt etwas. Und Cool Down jetzt mal mit Lemo.

0: Sie machen sich einen richtig schönen Abend. Herzlich willkommen, hier ist Radio Oberösterreich. Also, Sie ziehen Ihr Lieblingskleid an und wir schicken Sie zu den Salzkammergut-Festwochen zu Elisabeth II im Stadttheater Gmunden diesen Sonntag um 19.30 Uhr, Elisabeth II. Das ist eines der letzten Werke von Thomas Bernhard und es zeigt so seine typischen Themen eigentlich, Humor, Wut, Verzweiflung, Kritik an den Menschen. Und Sie gewinnen zwei Karten zur Verfügung gestellt von den Salzkammergut-Festwochen Gmunden. Welches Theaterstück steht am Spielplan bei den Salzkammergut-Festwochen in Gmunden? 0732 60 60 60.
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2: Am Mikrofon Eva Liebentritt. Der russische Präsident Putin gibt sich weiterhin siegessicher. Einen ukrainischen Vorschlag für einen gegenseitigen Verzicht auf Langstreckenangriffe lehnt er ab. Ansgar Gersmann berichtet.
3: Russland werde an seinem Ziel festhalten und die vier Regionen Donetsk, Luhansk, Cherson und Saporischschja vollständig einnehmen, sagt Putin in einem Interview mit dem russischen Staatsfernsehen. Auf einem Kongress der Regierungspartei Einiges Russland hatte er wenige Stunden zuvor erklärt, dem Westen werde es nicht gelingen, Russland zu besiegen. Dabei gibt es derzeit an der Front Rückschläge für die russischen Truppen. Die Ukraine nimmt zudem die russische Energiewirtschaft ins Visier. Das setzt Moskau offenbar unter Druck. Vor Tankstellen bilden sich Schlangen. Putin hat deshalb eine Krisensitzung einberufen und räumt Probleme bei der Kraftstoffversorgung ein. Im Moment beobachten wir einen gewissen Mangel, aber er ist nicht kritisch, so der russische Präsident.
2: Österreich bekommt eine Bundesstaatsanwaltschaft. Darauf hat sich die Regierung jetzt geeinigt. Damit soll die Strafverfolgung unabhängiger werden. Bis jetzt ist die Justizministerin Chefin der Staatsanwälte. Diese Macht wandert jetzt zu einer weisungsfreien

0: darunter 7 Kinder. Der Polizeieinsatz gegen ein antifaschistisches Camp im Vorjahr hatte vor diesem historischen Hintergrund österreichweit für Kritik gesorgt. Martina Steiner berichtet.
1: Der Berschmannhof in Eisenkabel ist seit vielen Jahren ein Museum, aber noch viel mehr. Er leistet Bildungsarbeit über das Massaker hinaus, zum Nationalsozialismus und heutigen Erscheinungsformen von Rechtsradikalismus. Teil davon war auch das Antifa-Camp im Vorjahr. Die Razzia, angeordnet vom stellvertretenden Leiter Staatsschutz und Extremismusbekämpfung in Kärnten, war letztlich in Teilen rechtswidrig und überzogen, so eine Untersuchungskommission des Innenministeriums. Noch gibt es offene Wunden, sagt Nikolai Orage vom Partisanenverband, aber auch viel Verständnis für die Arbeit des Museums.
2: Diese Geschichte, die wir sozusagen repräsentieren und auch weitergeben wollen, kommt, würde ich sagen, in der Mitte der Gesellschaft an.
1: So soll es schon bald den Besuch einer Gruppe Polizeischüler im Museum Berschmannhof geben.
0: Norbert Hofer bleibt nach seiner alkoholbedingten Führerscheinabnahme FPÖ-Landesparteiabgeordneter im Burgenland. Das sei mit der Bundespartei abgesprochen, sagt Hofer heute. Er bedauere den Vorfall und betont die Konsequenzen darunter, den Führerscheinentzug zu tragen. Die Bundes-SPÖ hatte zuvor seinen Rücktritt gefordert. Das waren die Nachrichten mit Eva Liebentritt.
3: Damit zum Wetter in Oberösterreich und da geht es nach dem Hitzewochenende weiter mit den sehr hohen Temperaturen. Heute bis zu 35 Grad, es ist drückend schwül. Jetzt in Welsch schon 28 Grad, in Rohrbach 27, in Weiher auch 27 Grad. Ab Mittag ziehen mehr Wolken auf und es sind Regenschauer und Gewitter möglich. Wenn es gewittert, kann es auch stürmen, Starkregen kann auch dabei sein und Hagel. Morgen dann am Dienstag Sonne und Wolken im Mix, auch ein paar Regenschauer und Gewitter bei bis zu 32 Grad. 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Und da sind uns keine Störungen gemeldet worden. Gute Fahrt!
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3: Was war das bitte für ein Wochenende?
5: Bist du deppert?
3: Wahnsinnsspiel, Wahnsinnshitze. Und jetzt geht's mal ganz gemütlich rein in die neue Woche.

0: Das ist Entenschauen in Radio Oberösterreich bei der Arbeit am Montagvormittag. Und jetzt kommen ja die Sommerferien. Eine super Gelegenheit, Linz mit den Kindern oder mit den Enkelkindern besser zu entdecken.
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0: Zum Beispiel mit dem Buch Linz für Kinder, entdecke die Stadt und ihre Geschichten von Julia Rumpelmeier. Sie ist von Wien nach Linz gezogen, ist Journalistin. Das ist ihr erstes Buch. Und sie hat Linz mit ihren Kindern erkundet und hat im Buch viele Ausflugsziele, die Geschichte und Angebote gesammelt.
2: Wir haben in dem Buch eben auch ganz viele Rätsel und Mitmachseiten und ganz hinten auch ein Reisetagebuch, wo man eben bei so einem Stadttag dann alle möglichen Erlebnisse notieren kann, was man so alles entdeckt hat und was so die großen Highlights für die Kinder waren.
0: Jetzt hat Linz so viele schöne Plätze, so viele schöne Ausflugsziele auch in der eigenen Stadt. Gibt es so einen speziellen Tipp von Ihnen? Was ist Ihr schönster Platz, der vielleicht ein bisschen geheim ist?
2: Ja, mein Lieblingsplatz ist wirklich doch überlaufen, nämlich der Hauptplatz, weil der so unglaublich viel Geschichte in sich trägt. Aber was weniger überlaufen ist, sind die kleinen Innenhöfe, in die man schauen kann und die wirklich auch recht aufregend sind für Kinder, wenn man sich vorstellt, wie hier früher die Märkte waren und wie tief sie nach hinten gehen und eben sogar bis zur alten Stadtmauer führen. Ich mag aber auch das Schlossgelände wahnsinnig gern. Und was ich jetzt zum Beispiel mit meinen Kindern wieder machen möchte im Sommer, ist eine Hafenrundfahrt, weil man da wirklich auch nicht immer hinkommt. Und was ich immer allen empfehle, ist auch eine Besichtigung der Voestalpine, weil man da eben auch nicht immer hinkommt und das einfach schon ein so großer Teil von Linz ist und sehr spannend.
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Wir erleben die beste Musik in Radio Oberösterreich, wie jetzt zum Beispiel Genesis, That's All. Das ist wie das Anstellen beim Jausenwagen. 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Was wird's heute?

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3: 10:30 im Studio Daniela Dahlke. Sekundenschlaf dürfte in der Nacht auf der B3 bei St. Nikola an der Donau zu dem schweren Frontalzusammenstoß geführt haben. Eine 20-Jährige gerät mit ihrem Auto auf die Gegenfahrbahn. Sie rammt den Wagen einer Niederösterreicherin, in dem auch zwei Kinder sitzen. 7 Menschen werden verletzt, darunter ein 11-jähriges Mädchen, das mit dem Hubschrauber ins Spital geflogen werden muss. Wer mit Bus oder Straßenbahn unterwegs ist, kann seine Fahrt in Linz ab sofort genauer planen. Die Linz Mobil-App zeigt bei der Routenplanung seit heute auch Abfahrtszeiten in Echtzeit an. Durch die Vernetzung mit ÖBB, ÖVV und Westbahn werden auch Verspätungen und Anschlüsse von Zügen berücksichtigt. Nach der sogenannten Passaffäre legt die SPÖ mit Kritik nach gegen FPÖ-Landeshauptmann-Stellvertreter Manfred Heimbuchner. Sie verweist auf mittlerweile 4 Verdachtsfälle bei Staatsbürgerschaften und fordert eine unabhängige Kontrolle der Landesressorts. Derzeit würden mögliche Missstände von den betroffenen Ressorts selbst überprüft. Das berge Interessenskonflikte. Das waren die Nachrichten. Wir sind beim Wetter, Katrin.
4: Da werden es heute bis zu 35 Grad. Es hat jetzt schon in Linz zum Beispiel 31 Grad, 30 Grad in Ried im Innkreis und 30 Grad auch in Freistadt. Es ist heute wirklich drückend schwül. Ab Mittag ziehen dann mehr Wolken auf und es sind Regenschauer und Gewitter möglich. Wenn es gewittert, kann es auch stürmen. Starkregen kann dabei sein, auch Hagel. Morgen dann am Dienstag Sonne und Wolken im Mix, auch ein paar Regenschauer und Gewitter und bis zu 32 Grad. 10.31 Uhr ORF Radio Oberösterreich mit dem besten Verkehrsservice im Land. Und da schauen wir auf die A1, die Westautobahn Richtung Salzburg. Zwischen dem Knoten Haid und Hamming ist nach einem Unfall der rechte Fahrstreifen blockiert. Stau baut sich auf. Gute Fahrt.
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Das ist einfach gute Laune, oder? Uptown Girl. Montag mit der Sonne, das ist ja auch einfach gute Laune. Hier ist Radio Oberösterreich jetzt mit Musik aus Österreich.

Also gerade beim Fußball, jetzt bei der WM wieder, also gestern beim Österreich-Spiel. So schnell geht's. Man kassiert ein Tor, man schießt ein Tor. Zuerst passiert irgendwie ewig nichts, dann geht's rucki zucki. Das ist wie in der Arbeit. Da arbeitet man ewig auf irgendetwas hin und manchmal geht's aber so schnell. Hier ist Radio Oberösterreich bei der Arbeit.

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1: Am Mikrofon Eva Liebendritt. Serbiens Präsident Aleksandar Vučić hat am Wochenende seinen Rückzug in ein paar Wochen in Aussicht gestellt. Gleichzeitig kündigt er vorgezogene Präsidentschafts- und Parlamentswahlen an. Das ist keine Überraschung, hat aber wenig bis gar nichts mit den schon monatelangen Protesten gegen ihn zu tun, berichtet aus Belgrad Christian Werschütz.
2: Schon viele Monate galt es wahrscheinlich, dass Vučić noch alle gesetzlichen Vorbereitungen für die Expo 2027 unter Dach und Fach bringen will und dann Wahlen ankündigen wird. Vučić verkürzt seine Amtszeit als Präsident um knapp ein Jahr, hätte ein drittes Mal ohnehin nicht antreten dürfen, kann aber problemlos die zentrale Figur im Wahlkampf sein und möglicherweise als Regierungschef weiter alle Fäden Serbiens in der Hand behalten. Die Chancen seiner Gegner von Studentenbewegung und Opposition werden vom Spitzenkandidaten der Studenten, von ihrem Programm und von der Einheit der Opposition abhängen. Aleksandar Vučić hat Serbien durchaus auch modernisiert. Sein politisches Ende ist möglich, aber derzeit nicht absehbar.
1: Die öffentlichen Universitäten in Österreich verzeichnen einen neuen Rekord an Studienabschlüssen. Im Studienjahr 24/25 haben knapp 37.700 Personen ihr Studium beendet. Das sind etwa 300 Abschlüsse mehr als in den bisherigen Spitzenjahren. Auch die Zahl der Studierenden wächst wieder auf knapp 300.000, liegt aber noch hinter den Höchstwerten in den 2010er Jahren. Die Grundwasserstände in Vorarlberg sind erschreckend niedrig. Zu diesem Schluss kommt die Umweltschutzorganisation Greenpeace. Sie hat in ganz Österreich Messstellen für das Grundwasser analysiert. Dabei zeigt sich, bundesweit weisen fast 80% der Messstellen einen niedrigen oder sehr niedrigen Grundwasserstand aus. In Vorarlberg sind es sogar noch mehr. Martin Kopf mit den Einzelheiten.

0: fordert die Bundesregierung zum Handeln auf. Konkret soll sie das angekündigte Wasserentnahmeregister für Industrie und Landwirtschaft rasch umsetzen. Außerdem brauche es eine Wasserabgabe für industrielle Großverbraucher. Probleme mit dem Grundwasser werde es in Zukunft immer öfter geben.
1: Am Chiemsee in Bayern stehen tausende Quadratkilometer Wald und Moor in Flammen. Durch den aufsteigenden Rauch kam es zu Sichtbehinderungen. Die nahegelegene A8 war stundenlang komplett gesperrt, ist mittlerweile aber wieder freigegeben. Die Feuerwehr in Bayern warnt die Bevölkerung und bittet, Fenster und Türen geschlossen zu halten. Rund 200 Einsatzkräfte sind vor Ort. Das waren die Nachrichten mit Eva Liebentritt.
2: Damit sind wir in Oberösterreich und da werden es heute bis zu 35 Grad. Aber es ist nicht stabil. Ab Mittag kommen immer mehr Wolken. Es ist schwül. Dann ziehen auch Regenschauer und Gewitter stellenweise durch. Die Gewitter können heftig sein mit Sturm, mit Starkregen und auch mit Hagel. Morgen dann am Dienstag auch da, vor allem am Nachmittag, Regenschauer und Gewitter. Sonst auch einiges an Sonne morgen bei bis zu 32 Grad. 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A1 Westautobahn Richtung Salzburg zwischen dem Knoten Haid und Althamming. Die Unfallstelle ist da geräumt. Gute Fahrt.
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2: Eiskaffee. Sommerkleid und dazu die Musik, die wir brauchen, die wir wollen am Montagvormittag. Gleich die Pointer Sisters und jetzt Status Quo in Radio Oberösterreich bei der Arbeit.

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0: Das ist Wolfgang Ambros um 11:15 in Radio Oberösterreich und diese Woche gibt es das Woodstock der Blasmusik. 100.000 Menschen, 150 Bands, 9 Bühnen, ab Donnerstag in Ort im Innkreis. Das größte Blasmusikfestival der Welt. Und einer der größten Stars dieses Festivals, der Trompetenvirtuose Thomas Gansch, der war am Wochenende zu Gast bei Maria Theiner in der Radio Oberösterreich Linzer Torte. Sein Leben ist seit dem ersten Atemzug von Musik geprägt. Vor allem auch durch seinen Vater, der selbst Komponist und Kapellmeister war und den Sohn mit viel Strenge und Disziplin unterrichtet hat.
1: Er ist eine Generation gewesen, ganz anders als meine. Er ist 1925er Jahrgang gewesen, er ist schon lang gestorben. Aber er hat natürlich keine Widerrede geduldet und es war sehr autoritär. Und der Trompetenunterricht hat dann auch so ausgeschaut, dass er eigentlich scheinbar unaufmerksam war die ganze Zeit und hat seine Märsche komponiert am Schreibtisch. Und wenn ich dann irgendeinen Fehler gemacht habe und glaubt habe, ich kann mich drüber schummeln, kam im nächsten Moment Originalton: Falsch! Nur einmal! So, das waren die pädagogischen Erlebnisse mit meinem Vater. Ich bin nach jeder einzelnen Trompetenstunde weinend zu meiner Mutter in den ersten Stock gelaufen. Die hat mich dann getröstet und dann ist es wieder von vorne losgegangen.
0: Naja, eigentlich hätte Thomas Gansch auch unbedingt zu den Wiener Philharmonikern gehen sollen, wie sein größerer Bruder. Warum er heute froh ist, dass daraus nichts geworden ist, auch das erzählt er in der Linzer Torte. 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
2: 11:30 im Studio Daniela Dahlke. Jetzt sind auch die österreichischen Hellwegmärkte pleite. Es wurde ein Sanierungsverfahren mit Eigenverwaltung beantragt. Betroffen sind 6 Bau- und Gartenmärkte mit rund 165 Beschäftigten in Österreich. Darunter sind die Standorte in Kirchdorf an der Krems und Ried im Innkreis. Die Geschäfte sollen weiterlaufen. Ein 23-Jähriger soll am Wochenende mit einem Messer auf seine Mutter eingestochen haben. Die beiden geraten in der gemeinsamen Wohnung in Enns in Streit. Die 46-Jährige wird nur leicht verletzt. Der Sohn soll sie oberflächlich im Bereich der Brust erwischt haben. Beide waren betrunken. Der Sohn wird festgenommen und gibt den Angriff zu. Durch rasches Eingreifen hat ein Polizist in der Früh auf der A1 bei Oberwang einen LKW-Brand verhindert. Der Anhänger des Lastwagens ist bereits in Flammen gestanden. Der Polizeibeamte hat mit 2 Feuerlöschern ein Übergreifen der Flammen auf die Zugmaschine verhindern können. Die nachrückenden Feuerwehren sind noch etwa eine Stunde im Einsatz gestanden. Das waren die Nachrichten. Wir sind beim Wetter, Katrin.
3: Am heißesten ist es jetzt in Linz mit 32 Grad. Es geht noch rauf auf bis zu 35 Grad heute. Ab Mittag kommen aber mehr Wolken. Bringen auch Regenschauer und Gewitter, teilweise heftig mit Sturm und Hagel und Starkregen. Morgen dann am Dienstag bis zu 32 Grad, auch da am Nachmittag einige Regenschauer und Gewitter, sonst auch Sonne morgen. 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Gute Fahrt!
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Es geht Richtung Mittagspause, die erste Mittagspause in der neuen Woche. Mit was Leichtem bei der Hitze. Hier ist Radio Oberösterreich bei der Arbeit. Schönen Montag!

0: den Rolling Stones in Radio Oberösterreich. Und es ist so aufregend.
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0: Das ehrwürdige Benediktinerstift St. Pauli im Lavanttal, auch Schatzhaus Kärntens genannt, ist eine der bedeutendsten Kulturstätten Österreichs. Zwischen 1180 und 1220 wurde die spätromanische Kirche erbaut. Sie ist dem heiligen Apostel Paulus geweiht und birgt neben zahlreichen Kunstschätzen eines der bedeutendsten Werke von Thomas von Villach, sein 1492 bis 93 geschaffenes Stifterfresko im nördlichen Querhaus. Thomas von Villach war der wichtigste Künstler Kärntens am Ende des Mittelalters. Er hat hier sein letztes und monumentalstes Wandgemälde geschaffen, das neben den Stiftern von St. Paul, Engelbert und Hartwiger von Spanheim eine der ältesten Darstellungen des Kärntner Landeswappens und das einzige Selbstporträt des Künstlers zeigt.
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2: Herzlich willkommen zum Mittagsjournal heute mit diesen Themen. Die Bundesregierung einigt sich auf die Einführung einer Bundesstaatsanwaltschaft. Kremlchef Putin spricht erstmals über die Treibstoffkrise in Russland und der Badeunfall in der Ilin vor Arlberg fordert drittes Todesopfer. Aus dem Journalstudio begrüßt sie Andreas Lechner. Die Bundesregierung bringt heute ein langjähriges Vorhaben auf den Weg. ÖVP, SPÖ und NEOS haben sich auf die Einführung einer Bundesstaatsanwaltschaft geeinigt. Damit sollen Politik und Justiz künftig klar getrennt werden, wie Viktoria Waldecker berichtet.
3: Wer Verbindungen zur Politik hat, kann es sich vor Gericht richten. Dieser Anschein soll künftig verhindert werden. Bisher steht die Justizministerin an der Spitze der Staatsanwaltschaften und kann schlussendlich entscheiden, ob Anklage erhoben wird oder ob Verfahren eingestellt werden. Jetzt soll die Justizministerin auf eigenen Wunsch hin entmachtet werden und statt ihr eine unabhängige Bundesstaatsanwaltschaft mit 3 Personen an der Spitze stehen. Sie sollen von einer Kommission ausgewählt werden. Die Dreierspitze bestellen soll das Parlament. Das war

0: Zunehmend unter Druck, denn fast täglich schlagen ukrainische Drohnen in Energieanlagen in Russland ein. Aus diesem Grund herrscht im ganzen Land mittlerweile Treibstoffmangel. Lange hat Präsident Wladimir Putin dazu geschwiegen, nun hat er erstmals Versorgungsengpässe zugegeben, berichtet in Moskau Carola Schneider.
1: In ganz Russland ist der Treibstoff knapp. Lange Warteschlangen vor den Zapfsäulen sind nun Alltag. Nur noch 20 Liter pro Person darf man tanken, kritisiert eine junge Autofahrerin in Moskau. Erstmals räumt nun auch Präsident Putin Treibstoffengpässe ein. Es gebe Warteschlangen an den Tankstellen und die Landwirtschaftsbetriebe hätten wegen des Treibstoffmangels Probleme, so Putin auf einer eigens einberufenen Krisensitzung. Doch die Lage sei nicht kritisch, beschwichtigt Putin. Russland habe Reserven und man werde die Kapazitäten der Raffinerien hinauffahren. Schon im Juli werde sich die Lage bessern. Keine Auswirkungen hätten die ukrainischen Angriffe auf das Geschehen an der Front, so Putin. Russland werde sich nicht von der Ukraine zu Zugeständnissen drängen lassen und den Vormarsch seiner Armee nicht stoppen.
0: Nach dem schweren Badeunfall gestern Nachmittag in der Ill bei Bludenz in Vorarlberg ist heute auch der 40-jährige Vater verstorben. Der 10-jährige Sohn des 40-jährigen und ein 22-jähriger sind bereits gestern nach dem Unfall verstorben. Die drei Personen waren aufgrund der starken Strömungs- und Sogkräfte einer Wasserwalze unter Wasser gedrückt worden und konnten sich nicht mehr retten. Und damit zur Fußball-WM. Nach dem spannenden 3:3 zwischen Österreich und Algerien und dem Aufstieg der Österreicher ist der Fokus ab jetzt auf die kommende Mammutaufgabe Spanien gerichtet. Daniel Kulowitz in den USA. Das Team ist mittlerweile wieder zurück im ÖFB-Teamcamp in Santa Barbara. Bis Donnerstag ist aber noch einiges zu tun.
2: Zuallererst heißt es jetzt mal, die angeschlagenen Spieler wieder auf Vordermann zu bringen. Bei David Alaba hat der Oberschenkelmuskel erneut zugemacht. Bei Marko Arnautovic zwickt das Knie. Die Spieler haben vom Teamchef für morgen mal einen freien Tag bekommen. Erst dann beginnt für Abwehrspieler Philipp Lienhardt der Fokus auf das Top-Team Spanien.
3: Ja, Spanien, über die Qualität, die sie haben, braucht man nicht reden. Sie haben wirklich Weltklasse-Spieler da in ihren Reihen. Natürlich wissen wir, dass wir nochmal besser auftreten müssen, das ist schon klar. Wir haben schon oft bewiesen, dass wir auch in großen Mannschaften gut spielen können und das wird das Ziel sein gegen Spanien.
2: Und Lienhardt glaubt, das Last-Minute-Ausgleichstor gegen Algerien könnte ein Booster gewesen sein.
3: Natürlich, wenn man weiterkommt, tut es der Mannschaft gut. Auch die Art und Weise, das sagt, wir geben nicht auf, wir glauben bis zur letzten Sekunde dran. Und das lässt auf jeden Fall die Mannschaft stärker werden.
2: Europameister Spanien hat allerdings im gesamten Turnierverlauf noch kein einziges Gegentor hinnehmen müssen.
0: Das war das Mittagsjournal mit Andreas Lechner.
4: Damit sind wir jetzt in Oberösterreich und da ist es heute wirklich sehr schwül. Jetzt in Bad Ischl 31 Grad, Braunau 30, Schärding auch 31 Grad. Bis zu 35 Grad werden es heute noch. Jetzt ab Mittag gibt es mehr Wolken, Regenschauer, Gewitter. Die Gewitter fallen teilweise auch heftig aus mit Sturm, Starkregen und Hagel. Morgen dann am Dienstag wird es ähnlich. Es ist nicht mehr ganz so heiß, aber dafür sind auch morgen Regenschauer und Gewitter dabei. Am Nachmittag morgen bis zu 32 Grad, aber auch einiges an Sonne geht sich morgen aus. 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Und da sind uns keine Störungen gemeldet worden. Gute Fahrt!
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4: Musik kann uns ja in jede Stimmungslage versetzen. Und ABBA, vor allem Dancing Queen, bedeutet sofort. Aber sofort gute Laune.

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An so heißen Tagen wie heute braucht es ja Abkühlung, auch für die Tiere. Die Gorillas zum Beispiel im Zoo Schmieding bekommen Eis. Also da werden Früchte und Rosinen im Wasser eingefroren. Das schmeckt und die Tiere sind beschäftigt. Also sie können bei den Tieren beim Eisessen zuschauen und sich selbst natürlich auch eines gönnen. Eis, Eis, Gorilla.

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3: 12:30 der Überblick. Auch Oberösterreichs Hellweg-Baumärkte rutschen in die Pleite. Wo heute heftige Gewitter drohen. Denn beim Wetter wird heute auch Hagel erwartet. Im Studio Daniela Dahlke. Die Baumarktkette Hellweg steckt in finanziellen Schwierigkeiten. Auch die heimischen Märkte sind pleite. Hellweg hat auch in Österreich jetzt ein Sanierungsverfahren beantragt. Betroffen sind auch zwei Märkte in Oberösterreich. Mehr von Michael Buchmeier.
4: Die Baumärkte sollen trotz der Insolvenz uneingeschränkt offen bleiben. Kundinnen und Kunden können weiter einkaufen. Auch Kundenkarten, Rabatte und laufende Aktionen bleiben gültig. In Österreich betreibt Hellweg 6 Bau- und Gartenmärkte mit rund 165 Beschäftigten. 2 Standorte liegen in Oberösterreich, in Kirchdorf an der Krems und in Ried im Innkreis. Das Unternehmen begründet den Schritt mit einer schwachen Nachfrage, höheren Miet- und Betriebskosten und Problemen in den Lieferketten. Bereits Mitte Juni hat die deutsche Muttergesellschaft Insolvenz mit Eigenverwaltung angemeldet. Jetzt folgt auch die österreichische Tochter. Ziel ist laut Hellweg, die Märkte wirtschaftlich neu aufzustellen und langfristig fortzuführen.
3: Ein Familienstreit eskaliert am Wochenende in Enns. Ein 23-Jähriger soll in der Nacht auf Sonntag mit einem Messer auf seine Mutter eingestochen haben. Die Frau wird nur leicht verletzt. Der Sohn sitzt inzwischen in Untersuchungshaft. Mehr von Caroline Ploberger.
5: Die Auseinandersetzung beginnt laut Polizei zunächst mit einem Streit in der gemeinsamen Wohnung. Mutter und Sohn haben bereits reichlich Alkohol getrunken. Im Verlauf des Streits greift der 23-Jährige zu einem Messer und sticht seiner 46-jährigen Mutter damit in die Brust. Die Stichverletzung ist nur oberflächlich. Die Frau wird ins Krankenhaus gebracht und kann nach ambulanter Behandlung wieder nach Hause. Polizisten nehmen den Verdächtigen unmittelbar nach der Tat vor dem Wohnhaus in Enns widerstandslos fest. Dabei gibt er den Angriff auf seine Mutter zu. Auf Anordnung der Staatsanwaltschaft wird der 23-Jährige in die Justizanstalt Garsten eingeliefert. Die Tatwaffe wird sichergestellt.
3: Die Hitze gipfelt heute in heftigen Gewittern. Am Nachmittag dürfte es auch in Oberösterreich losgehen. Die Geosphere Austria rechnet mit Starkregen, Sturm und Hagel. Wir sind jetzt mit Meteorologe Maximilian Sterz verbunden. Herr Sterz, drohen uns da heute nur ganz lokal oder großflächig in weiten Landesteilen die Gewitter?
6: Es ist genau der erste Fall. Also es wird wirklich ziemlich punktuell sein. Es kann sein, dass sich das mal ein bisschen organisiert, aber die Gewitter sind sehr ortsfest. Das heißt, sie ziehen nicht besonders weit. Da, wo sie entstehen, da regnen sie auch ab und dann ist es auch wieder vorbei.
3: Bis zu 60 Liter auf dem Quadratmeter sind ja heute in kurzer Zeit möglich. Wo muss man denn mit so Starkregenereignissen rechnen?
6: Generell die Bezirke im oberen Mühlviertel, die sind da gefährdet. Freistadt, Perg rüber. Die sind am meisten betroffen und auch die Alpenbezirke, auch da nur punktuell im übrigen Land. Da sind jetzt Gewitter auch nicht ganz ausgeschlossen. Vor allem so Richtung späteren Abend kann das sein, dass das aus den Alpen noch herauswächst. Aber da ist es dann wirklich nur sehr vereinzelt.
3: Danke, Maximilian Sterz. Wann wir mit den ersten Gewittern heute rechnen können, das bespricht Katrin Wachauer mit unserem Meteorologen hier in 10 Minuten. Die Feuerwehren sind jedenfalls gerüstet und werden im Ernstfall die Landeswarnzentrale aufstocken. Der frühere Linzer Bürgermeister Klaus Luger muss am Freitag vor Gericht. Er war über die Brucknerhaus-Affäre und die Besetzung des Intendanten gestolpert. Ihm wird Untreue vorgeworfen. Am Freitag soll dann nicht nur Luger einvernommen werden, auch mehrere Zeugen, darunter frühere Aufsichtsräte und Verantwortliche der Linzer Veranstaltungsgesellschaft LIFA, sollen aussagen. Zum Sport. Der Oberösterreicher Felix Großschartner startet am Samstag bei der Tour de France. Der 32-Jährige ist Teil des UAE-Teams rund um Titelverteidiger und Favorit Tadej Pogacar und bestreitet seine 4. Frankreich-Rundfahrt. Erst am Wochenende sichert sich Großschartner im Weißenbachtal den Staatsmeistertitel im Zeitfahren. Das war das ORF-Radio Oberösterreich Mittagsjournal. Wir schauen kurz zum Wetter, Katrin.
7: Ja, und da geht's mit der Sonne weiter. Auch die Gewitter kommen dann. Das besprechen wir in ganz genau 8 Minuten hier mit unserem Meteorologen. 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Und da schauen wir auf die A8, die Innkreisautobahn Richtung Passau. Bei Pichl vorläufig noch Stau und 10 Minuten mehr vor einer bereits geräumten Unfallstelle. In der Folge dann bei Meckenhofen plus 15 Minuten vor einer Baustelle. Gute Fahrt.
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0: Alphaville in Radio Oberösterreich bei der Arbeit. Herzlich willkommen. Die Gewitter sind am Vormarsch. Jetzt ist es meist noch recht sonnig. Es ist aber heute ja so drückend, so schwül. Jetzt zum Beispiel im Frankenmarkt derzeit 29 Grad, in Enns schon 33 Grad. Bis zu 35 Grad werden es heute noch. Meteorologe Maximilian Sterz, schönen Nachmittag. Die Gewitter heute, wir haben das in den Nachrichten schon gehört, sehr lokal. Wann geht's denn los?
1: Ja, es bilden sich tatsächlich gerade im Moment die ersten Schauer. Noch hat es nicht geblitzt. Im Süden des Landes, auch im Norden, da kommen zumindest Quellwolken auf. Und so wird es jetzt einfach im Laufe des Nachmittags immer mehr werden.
0: Wie heftig fallen die Gewitter heute aus?
1: Ja, punktuell ist da vor allem mit Starkregen zu rechnen. Gerade Richtung Norden raus könnte auch Hagel ein Thema werden. Aber eben, wir reden da von punktuellen Problemen.
0: Wie schaut es an den nächsten Tagen mit den Gewittern aus?
1: Ja, auch morgen, der Dienstag, ist im Prinzip ähnlich wie heute, ein schwüler Tag. Es wird wahrscheinlich noch eine Spur gewittriger werden als heute. Also morgen Nachmittag rechnen wir dann verbreitet auch mit kräftigeren Gewittern. Die werden in den Alpen beginnen und sich dann nach Norden aufs ganze Land ausbreiten. Das sollte man für morgen Nachmittag auf jeden Fall auf dem Schirm haben. Mittwoch dann eine Kaltfront, die wahrscheinlich im Laufe des Vormittags bis Mittag reinzieht. Da kann es anfangs auch noch gewittrig sein. Dahinter dann Abkühlung und etwas Regen.
0: Vielen Dank und damit zum Energiewetter.
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3: In Oberösterreich wurden in der vergangenen Woche ca. 253.000 Megawattstunden Strom verbraucht. Mehr als die Hälfte davon wurden durch erneuerbare Energien gedeckt. Photovoltaikanlagen erzeugten über 86.000 Megawattstunden und deckten damit ein Drittel der Gesamtlast ab. Allein mit dieser Strommenge könnte man im Industriebundesland Oberösterreich mehr als 1,2 Millionen Haushalte eine ganze Woche mit Strom versorgen.
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mit Radio Oberösterreich durch die neue Woche. Und wir haben jetzt genau das Richtige für nach dem Mittagessen, damit die Müdigkeit, also das Nachmittagstief bei der Hitze, keine Chance hat. Bereit? Bereit.

0: Hier ist Radio Oberösterreich am 29. Juni. Es geht Richtung 13 Uhr.
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2: Im Studio Andreas Lechner. Die Bundesregierung hat sich auf ein neues Glücksspielgesetz geeinigt, zumindest in Form eines Entwurfs, der ab heute in Begutachtung ist und gemischte Reaktionen auslöst. Die Bundesregierung sieht das freilich anders. Das neue Gesetz bringt demnach zahlreiche Verbesserungen für Spieler und Anbieter. Paul Siehorsch.
3: Der Glücksspielmarkt wird liberalisiert, für neue Anbieter gelten strenge Regeln, so die Bundesregierung. Gleichzeitig soll es mehr Spielerinnen- und Spielerschutz geben, etwa eine Sperrliste und wöchentliche Limits von maximal 1.680 Euro. Das wirke, sagt Ewald Lochner, Suchtkoordinator der Stadt Wien.
4: Vor allem werden bei Menschen, die jetzt tatsächlich ein grobes Problem haben mit Glücksspiel, wird damit natürlich verhindert, dass irgendwie massive finanzielle Nachteile aus dem erwächst.
3: Andere Suchtberaterinnen und Berater sind skeptisch. Sie befürchten Abwanderung ins illegale Glücksspiel. Hier soll aber ebenfalls was passieren, das sieht der Entwurf vor. Webseiten sperren etwa. Auch in die Sportwetten wandern spielsüchtige Menschen ab. Dieser Bereich ist auch vom neuen Gesetz nicht erfasst, kritisiert der Suchtkoordinator.
2: Die Bau- und Gartenmarktkette Hellweg ist insolvent. Aus diesem Grund hat das Unternehmen ein Sanierungsverfahren mit Eigenverantwortung in Linz beantragt. Hellweg betreibt in Österreich 6 Filialen in Oberösterreich, Salzburg und der Steiermark mit rund 165 Beschäftigten. Alle Filialen sollen vorerst aber geöffnet bleiben. Daher behalten auch alle laufenden Aktionen, Rabatte und Kundenkarte ihre Gültigkeit. Ganz Österreich schwitzt und das schon seit Tagen. Kein Wunder, dass bei dieser Gluthitze die Temperaturrekorde nur so purzeln. Auch die Zahl der Rettungseinsätze ist wegen der massiven Hitze gestiegen, wie Sophie Moos-Eder berichtet.
5: Um insgesamt 15% mehr Einsätze hat es an diesem Wochenende in ganz Österreich gegeben. Besonders gefordert waren die Einsatzkräfte in der Steiermark. Da sind sie um fast 20% öfter alarmiert worden als sonst. Alleine beim Formel 1 Grand Prix in Spielberg sind mehr als 900 Menschen versorgt worden, so viele wie noch nie bei der Veranstaltung. Probleme haben die Österreicherinnen und Österreicher vor allem mit dem Kreislauf und Dehydrierung. Außerdem fühlen sich viele erschöpft. Besonders betroffen von der Hitze sind ältere Menschen, Kinder und Menschen mit Vorerkrankungen.
2: Sehr oft folgen auf extrem hitzeheftige Gewitter, so wie gestern im Pongau in Salzburg. In Hüttau und Werfenweng haben heftige Unwetter mit Blitzeinschlägen gleich 3 Waldbrände ausgelöst. Wegen des Starkregens kam es außerdem zu Vermurrungen und der Sturm riss mehrere Bäume um, die mehrere Straßen verlegten. 35 freiwillige Feuerwehren waren im Einsatz. Nach den Murenabgängen gestern in Tirol im hinteren Kaunertal konnten heute alle 200 von der Außenwelt abgeschlossenen Gäste ausgeflogen werden. Stromversorgung und Gletscherstraße sind aber nach wie vor unterbrochen. Verletzt wurde bei den 3 Murenabgängen auf die Gletscherstraße laut Polizei zum Glück niemand. Das waren die Nachrichten mit Andreas Lechner.
0: Damit sind wir jetzt in Oberösterreich und da ist es heute sehr schwül, bis zu 35 Grad werden es. Es gibt jetzt immer mehr Wolken, Regen, Schauer und Gewitter sind da lokal mit dabei, also wirklich nur punktuell, fallen teilweise aber wirklich heftig aus mit Sturm, Starkregen und teilweise Hagel. Morgen am Dienstag wird es ähnlich, es ist nicht

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1: Wir haben jetzt so einen super Mix, Musikmix für Sie. Wind, Earth and Fire.
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3: 13:30 im Studio, Christoph Kienast. Ein 23-Jähriger soll am Wochenende mit einem Messer auf seine Mutter eingestochen haben. Die beiden fangen in der gemeinsamen Wohnung im Bezirk Linzland zu streiten an. Plötzlich soll der Sohn ein Messer gezogen und seiner Mutter in die Brust gestochen haben. Die 46-Jährige wird dabei aber nur oberflächlich erwischt und zum Glück nur leicht verletzt. Der 23-Jährige sitzt jetzt in der Justizanstalt Garsten. Die FPÖ kritisiert die Überlegungen für eine neue Justizanstalt in Asten im Bezirk Linzland. Sicherheitssprecher Michael Gruber warnt davor, dass die Gemeinde zunehmend zum Schwerpunkt für den Maßnahmenvollzug werde. Die FPÖ fordert vom Bund mehr Transparenz über Kosten und Auswirkungen auf die Sicherheit. Die Stadt Linz will den früheren Bürgermeister Franz Dobusch und den früheren Landeshauptmann Josef Büringer zu Ehrenbürgern ernennen. Ein entsprechender Antrag ist im Stadtsenat behandelt worden und geht nun zur Abstimmung an den Gemeinderat. Die Ehrenbürgerschaft ist die höchste Auszeichnung der Stadt und wird nur sehr selten verliehen. Das waren die Nachrichten aus Oberösterreich. Jetzt zum Wetter und Katrin Bachauer.
4: Es ist drückend schwül heute. Bis zu 35 Grad werden es. Jetzt gerade das Maximum 33 Grad in Windischgarsten. Stellenweise sind heute auch Regenschauer und Gewitter mit dabei. Also generell werden die Wolken mehr und bringen lokal auch heftige Gewitter mit Sturm, Hagel und Starkregen. Morgen am Dienstag wird es ähnlich, zuerst noch recht sonnig. Am Nachmittag gehen einige Regenschauer und Gewitter nieder. Morgen bis zu 32 Grad. Es ist 13:32 Uhr, ORF Radio Oberösterreich mit dem besten Verkehrsservice im Land. Und da geht's gut voran, ohne Störungen. Gute Fahrt.
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Hier ist Radio Oberösterreich mit mir, Katrin Wachauer. Herzlich willkommen. Es ist so richtig Sommer und es ist gerade erst Anfang Sommer. Also Juli und August liegen ja noch vor uns. Es gibt natürlich auch Menschen, die lieben eher den Winter, auch schön und gut. Aber im Sommer ist die Stimmung schon eine andere, schon positiver, oder?

Wir bekommen immer so schöne Fotos von Ihnen unter 0800 95 2 95 2 mit so viel Liebe. Die Katzen, die alle Viere ausstrecken, in der Sonne liegen oder von den Schmetterlingen und den Blumen oder so ein schönes Foto einer Wolke in Herzform, also blitzblau und dann die Herzwolke von Maria Schlackl. Vielen Dank dafür. Wir freuen uns auch natürlich über Sprachnachrichten hier in Radio Oberösterreich. Und hier geht's weiter mit Maria Theiner von Radio Oberösterreich von 2 bis frei. Ich, Katrin Wachauer, wünsche gute Unterhaltung.

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1: Im Studio Andreas Lechner. 5 Tage nach den 2 schweren Erdbeben in Venezuela mit mehr als 1400 Toten schwinden die Chancen, noch Überlebende aus den Trümmern zu retten. Trotzdem geht die Suche nach rund 50.000 Vermissten weiter, wie Ernst Kernmeier berichtet.
2: Der Geruch verwesender Leichen liegt über La Guaira. Mehr als 2600 ausländische Helfer suchen dennoch weiter nach Verschütteten.
3: ¿Cómo estás?
2: Wie geht's dir? Gut, okay, wir versuchen zu helfen, okay? Bleib ruhig. Ein Retter des Roten Kreuzes Costa Rica spricht mit einer Überlebenden unter den Trümmern in La Guaira. Und es gibt auch andere Momente der Hoffnung. Am Sonntag wurden ein Vater und sein Sohn nach 4 Tagen unter den Trümmern von US-Helfern gerettet. Die internationalen Teams sind in La Guaira gut koordiniert. Weitere Lieferungen aus dem Ausland kommen an. Von der Bevölkerung kommt aber vor allem Kritik an der Regierung. Sie bietet wenig Unterstützung und kann Plünderungen nicht unterbinden.
1: Verwirrung herrscht derzeit darüber, wie es im Krieg zwischen den USA und dem Iran nach dem bewaffneten Schlagabtausch am Wochenende weitergeht. US-Medien haben unter Berufung auf US-Regierungsvertreter von einer Einigung auf ein Einstellen der Angriffe und die Wiederaufnahme von Friedensgesprächen berichtet. Das dürfte aber falsch sein, denn Teheran wird laut eigenen Angaben an den für morgen geplanten Gesprächen in Katar nicht teilnehmen. Seit dem Wochenende ist Ex-FPÖ-Chef Norbert Hofer seinen Führerschein los. Er soll mit fast 2,5 Promille mit dem Auto unterwegs gewesen sein. Politisch gibt es für den ehemaligen Bundespräsidentschaftskandidaten und Verkehrsminister aber keine Konsequenzen. Er bleibt blauer Landtagsabgeordneter im Burgenland, wie Niklas Lercher berichtet.
4: Im Herbst 2018 präsentiert Norbert Hofer als damaliger Verkehrsminister der FPÖ eine Aufklärungskampagne gegen Drogen am Steuer.
5: Ich bin drogengefährdet, so wie jeder von Ihnen, und zwar gefährdet durch Menschen, die unter Drogeneinfluss ein Fahrzeug lenken.
4: Alkohol am Steuer sei bereits ein No-Go und kein Kavaliersdelikt, schreibt Hofer damals in den sozialen Medien. Vergangene Woche ist der Ex-FPÖ-Chef nun selbst mit einer Alkofahrt auffällig geworden und hat seinen Führerschein verloren. Es tue ihm leid, entschuldigt sich Hofer gegenüber der APA. Politische Konsequenzen will er aber nicht ziehen und Landtagsabgeordneter im Burgenland bleiben. Das sei auch so mit der Bundespartei abgesprochen. Dort heißt es auf Anfrage über die Mandatsfrage sei nicht gesprochen worden. Die Bundes-FPÖ lässt zudem wissen, es handelt sich um eine Angelegenheit des Burgenländischen Landtages. Mit FPÖ-internen Rücktrittsaufforderungen muss Hofer wohl nicht rechnen.
1: In Innsbruck ist ein 25-jähriger Mann nach einer Messerattacke verstorben. Laut Landeskriminalamt Tirol war der 25-Jährige am Donnerstag von einem Unbekannten in einer Wohngemeinschaft in der Speckbacher Straße während eines Streits niedergestochen worden. Jetzt ist er seinen schweren Verletzungen erlegen. Vom unbekannten Täter fehlt nach wie vor jede Spur. Das waren die Nachrichten mit Andreas Lechner.
6: Sie kommen, die Abkühlung und der Regen, aber noch nicht überall heute. Vor allem im Mühlviertel und im Bergland entstehen am Nachmittag immer wieder Gewitter. Die können örtlich Sturm, Starkregen und Hagel mitbringen. Am späteren Nachmittag kann es dann auch im Flachland regional regnen und gewittern. In vielen Orten bleibt es heute aber auch trocken und schwül. Bis zu 34 Grad messen wir. Morgen am Dienstag ganz ähnliche Aussichten. Zunächst wird es sonnig mit bis zu 32 Grad. Später gibt es auch morgen regional teils heftige Gewitter. 14.03 Uhr, ORF Radio Oberösterreich mit dem besten Verkehrsservice im Land und keine nennenswerten Verzögerungen. Kommen Sie gut an.
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6: Na, dann schauen wir mal, was das heute Nachmittag wird mit den Gewittern.

0: Der große Eros Ramazzotti am schönsten Montag dieser Woche. Angenehmen Nachmittag.
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1: 14:30 im Studio Christoph Kienast. Jetzt sind auch die österreichischen Hellwegmärkte pleite. Es ist ein Sanierungsverfahren mit Eigenverwaltung beantragt worden. Betroffen sind 6 Bau- und Gartenmärkte mit rund 165 Beschäftigten. Darunter die Standorte in Kirchdorf an der Krems und Ried im Innkreis. Die Geschäfte sollen aber weiterlaufen. Ein Polizist hat in der Früh auf der A1 bei Oberwang einen Lastwagenbrand verhindert. Der Anhänger ist schon in Flammen gestanden. Der Polizeibeamte hat mit 2 Feuerlöschern ein Übergreifen der Flammen auf die Zugmaschine verhindern können. Die Feuerwehren sind dann noch etwa eine Stunde im Einsatz gestanden. Der Machtrenker Radfahrer Felix Großschartner startet am Samstag bei der Tour de France. Der 32-Jährige ist Teil des UAE-Teams rund um Titelverteidiger Pogacar und bestreitet seine 4. Frankreich-Rundfahrt. Erst am Wochenende hat Großschartner im Weißenbachtal den Staatsmeistertitel im Zeitfahren geholt. Das waren die Nachrichten aus Oberösterreich. Jetzt zum Wetter und Maria Theiner.
2: 34 Grad in Linz, 33 Grad in Enns, Kremsmünster oder Windischgarsten. Kaum wo unter 30 Grad, nur im nördlichen Mühlviertel ganz vereinzelt. Also heute ist es zwar ein paar Grad kühler unter Anführungszeichen als zuletzt, aber die Ausläufer der Hitzewelle haben uns noch im Griff. In manchen Regionen, vor allem im südlichen Bergland und im Mühlviertel, kann es heute Nachmittag örtlich regnen und teils auch heftig gewittern. Am späteren Nachmittag sind dann auch im Flachland in einigen Orten Gewitter möglich. Andernorts bleibt es heute noch trocken. Ganz ähnlich aus den Aussichten morgen am Dienstag. Auch da wird es noch einmal oft sonnig und heiß zu Beginn mit bis zu 32 Grad. Später dann gewitterig und wirkliche Abkühlung kommt dann am Mittwoch auf uns zu. Es ist 14.32 Uhr. 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Keine Staus derzeit. Kommen Sie gut und sicher an Ihr Ziel.
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ganz entspannt, das ist gut bei dieser Hitze. Don't dream it's over. Crowded House hier in Radio Oberösterreich von 2 bis 3. Jetzt machen wir Musik aus Oberösterreich. Schauen wir, ob Sie es gleich erkennen. Ja, ist kein Problem, oder? Ganz eindeutig die Quetschen vom Hubert von Goisern. Brenner tut's gut. Der hat leicht singen bei dem Wetter.

Verliebt in die Frau vom besten Freund. Heieiei, eine blöde Geschichte, die Eric Clapton da passiert ist. Er hat sich tatsächlich unsterblich in Patti Boyd verliebt, die Frau seines Freundes George Harrison. Und hat ihr das auch mit einem ihr gewidmeten Lied gestanden. Also irgendwann später Harrison und Boyd sich dann scheiden haben lassen, dann hat sie Clapton tatsächlich geheiratet. Happy End schaut aber anders aus. Auch diese Ehe hat nur etwa ein Jahr gehalten. Und ganz egal sein, für uns ist Musikgeschichte geblieben. Dieses Lied hier nämlich, das ihr gewidmet ist. Eric Clapton und Layla hier in Radio Oberösterreich. Schönen Montag.

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1: Im Studio Andreas Lechner. In Stade in Niedersachsen in Deutschland sind in einer Jugendeinrichtung 5 Erwachsene erschossen und mehrere verletzt worden. Das hat ein Polizeisprecher bestätigt. Dem Sprecher zufolge sind 2 Verdächtige, darunter der mutmaßliche Schütze, festgenommen worden. Über die Hintergründe der Tat ist noch nichts bekannt. In Graz tagen heute die Parteimitgremien, um die Ergebnisse der gestrigen Gemeinderatswahl zu analysieren. Während sich die Kommunisten über deutliche Zugewinne freuen können, haben die Sozialdemokraten in Graz erneut eine Wahlschlappe hinnehmen müssen. Wie die SPÖ auf diese Verluste reagiert, berichtet Astrid Petermann.
2: Wieder einmal viel Nachbesprechungsbedarf für die SPÖ. Schon gestern hat sich Bundesgeschäftsführer Klaus Seltenheim zu Wort gemeldet. Man sei enttäuscht, das Ergebnis aber nicht auf Österreich übertragbar. Heute wollte sich in der Bundes-SPÖ niemand mehr dazu äußern. Man verweist auf die steirische SPÖ. Landesgeschäftsführer Florian Seifter sieht ein Glaubwürdigkeitsproblem.
3: Das heißt, die Menschen haben nicht erkannt, wofür sie die Sozialdemokratie in Graz aktuell brauchen, und da geht es anzusetzen.
2: Auch das Thema Wohnbau, so Seifter, habe die KPÖ wohl glaubwürdiger besetzen können. Ansetzen wolle man mit einer Neuausrichtung nach den Gremiensitzungen. Es gebe nichts mehr, woran man anknüpfen könne.
1: Die Bundesregierung hat sich auf die Einführung einer Bundesstaatsanwaltschaft geeinigt. Die Weisungsspitze wandert damit von der Justizministerin bzw. dem Justizminister an eine weisungsfreie oberste Ermittlungs- und Anklagebehörde, die aus einer kollegialen Dreierspitze bestehen soll, wie es heißt. Einen entsprechenden Gesetzesentwurf hat die Regierung heute in Begutachtung geschickt. Für einen Beschluss braucht sie aber eine Zweidrittelmehrheit und damit wohl die Zustimmung der Grünen. In Serbien sind nach der Rücktrittsankündigung von Präsident Aleksandar Vučić erneut zigtausende Menschen auf die Straße gegangen, um gegen den Machtapparat des Präsidenten zu demonstrieren. Denn Beobachter gehen davon aus, dass sich Vučić weiter an der Macht halten will, was zu Großdemos führt, wie Matthias Humpelstetter berichtet.
4: Sprechchöre, bengalisches Feuer, geschwenkte Fahnen. Tausende Menschen haben sich in der Stadt Kraljevo versammelt, um gegen die serbische Führung zu demonstrieren. Dass Vučić zurücktreten und Neuwahlen veranlassen will, beruhigt hier scheinbar niemanden.
5: Wenn er zurücktritt, ist das ein vorbereitetes Spiel, um sich an der Macht zu halten.
4: Vučićs zweite Amtszeit als Präsident endet offiziell Mitte des nächsten Jahres. Eine weitere dritte Amtsperiode ist laut Verfassung nicht erlaubt. Ein Wechsel zurück ins Amt des Ministerpräsidenten könnte Vučić die Macht sichern. Aber von Studenten angeführte Proteste setzen Vučić seit mehr als 1,5 Jahren massiv unter Druck. Sie werfen Vučić Korruption vor und könnten seinen Machtapparat ins Wanken bringen.
1: Das waren die Nachrichten mit Andreas Lechner.
6: Und damit zum Hitzewetter und Elisabeth Hufnagel.
7: Ja, es ist im Moment drückend schwül draußen und hat teilweise schon zugezogen, wie zum Beispiel in Linz, aktuell bei 33 Grad. Denn es werden sich jetzt am Nachmittag erste Gewitter und auch Regenschauer bilden. Lokal können da auch Sturm und Hagel mit dabei sein. Auch morgen geht es noch einmal so warm und schwül weiter. Da müssen wir dann ab Mittag wieder mit Gewittern rechnen, ausgehend vom Salzkammergut und der Pyrn-Eisenwurzen. Etwas Abkühlung gibt es dann aber endlich ab Mittwoch, da steigen die Temperaturen dann nur mehr maximal auf 26 Grad.
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7: Und da schauen wir auf die BR 140, die Steiertalstraße, die ist nämlich zwischen Waldnaukirchen und Obergrünburg. Da ist der Grünburg-Tunnel wegen Reinigungsarbeiten gesperrt und der Verkehr, der wird dann noch bis etwa 15.30 Uhr lokal umgeleitet. Gute Fahrt.
6: Ich glaube, es gibt da viel Wasser bei solchen Reinigungsarbeiten. Wäre das eine Form der Abkühlung?
7: Ich glaube schon. Tunnel ist doch immer kühler.
6: Stimmt.
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6: Sätze, die Sie Ihrem Chef vielleicht nicht direkt ins Gesicht singen.
8: Oh, das, was du machst, das macht mich krank.
6: Melodien, die daheim für gute Stimmung sorgen. Und Musik, die klingt wie Urlaub. Haben wir alles für Sie. Schönen Montagnachmittag, Oberösterreich.
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0: Man kann einen Affenhunger haben. Aber haben Sie gewusst, dass man auch einen Affen-Eisguster haben kann? Die Gorillas im Zoo in Schmieding, die kühlen sich in diesen heißen Tagen tatsächlich gern mit einem geschmackigen Eis ab. Daniela Artmann ist dort die zoologische Leiterin. Wie darf ich mir denn Gorilla-Eis vorstellen?
1: Also Gorilla-Eis besteht eigentlich hauptsächlich aus irgendwelchen frischen Früchten, Erdbeeren, Kiwis, Heidelbeeren, aber auch mit Rosinen gespickt. Das lieben die Gorillas auch besonders. Haferflocken, Nüsse, also lauter Leckereien, die sie besonders gerne lieben. Das kommt in ein kleines Schüssel mit Wasser, wird tiefgefroren und dann haben sie gleichzeitig eine Beschäftigung und eine Abkühlung.
0: Da sind Sie natürlich auf menschliche Hilfe angewiesen. Die Gorillas haben keine eigene Gefriertruhe. Aber haben Sie auch eigene Strategien gegen die Affenhitze?
1: Ja, unsere Gorillas sind eh dafür bekannt, dass sie gerne mit Jutetüchern herumlaufen und entweder verwenden sie es zum Drauflegen. Wenn es regnet, nützen sie es als Schutz vor dem Regen und stülpen sich die über den Kopf. Und jetzt im Sommer wird es natürlich auch als Sonnenschutz genützt. Also da sind die Gorillas sehr einfallsreich.
0: Ein tragbarer Multifunktions-Sonnenschirm aller Gorilla. Da ist man also vor der Sonne geschützt und dann auch gleich fürs Gewitter gerüstet. Gescheite Tiere!

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1: 3:30 im Studio Christoph Kienast. Zwei sturzbetrunkene Männer haben nach einem Verkehrsunfall in Brunnenthal im Bezirk Schärding versucht, sich aus der Sache herauszureden. Sie haben der Polizei erzählt, dass ein dritter Mann gefahren, aber dann weggelaufen ist. Das Problem an der Geschichte: das Auto hat nur zwei Sitzplätze. Beide Männer werden jetzt angezeigt. Der frühere Linzer Bürgermeister Klaus Luger muss am Freitag vor Gericht. Er war über die Brucknerhaus-Affäre und die Besetzung des Intendanten gestolpert. Ihm wird Untreue vorgeworfen. Am Freitag soll nicht nur Luger einvernommen werden, auch mehrere Zeugen, darunter frühere Aufsichtsräte und Verantwortliche der Linzer Veranstaltungsgesellschaft LIFA, sollen aussagen. Wer mit dem Bus oder einer Straßenbahn unterwegs ist, kann seine Fahrt in Linz ab sofort genauer planen. Die Linz Mobil App zeigt bei der Routenplanung seit heute auch Abfahrtszeiten in Echtzeit an. Durch die Vernetzung mit ÖBB, Verkehrsverbund und Westbahn werden auch Verspätungen und Anschlüsse von Zügen berücksichtigt. Das waren die Nachrichten aus Oberösterreich. Jetzt zum Wetter und Elisabeth Hufnagel.
2: Es hat heute zwar schon ein paar Grad weniger im Vergleich zu gestern, aber es sind fast überall noch immer über 30 Grad. 34 Grad zum Beispiel in Enns, Braunau meldet aktuell 32, Rohrbad 30 Grad. Es ist auch recht drückend draußen. Es sind nämlich erste Gewitter am Entstehen, vor allem über dem Salzkammergut und der Pyrn-Eisenwurzen. Morgen wird es dann auch noch einmal ganz ähnlich. Auch da sind Gewitter und Regenschauer unterwegs, was da ein wenig auch für Abkühlung sorgen wird.
3: 15:32 Uhr in den Autos, sagt die Klimaanlage für Abkühlung, und gut ist es.
2: Aktuell noch immer gesperrt ist der Grünburg-Tunnel auf der B140 der Steiertalstraße zwischen Waldneukirchen und Obergrünburg wegen Reinigungsarbeiten. Der Verkehr wird noch lokal umgeleitet. Sonst schaut es gut aus. Gute Fahrt.
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0: Ob es sowas gibt wie extra Fitness-Tapas für die Spanier? Am Donnerstag trifft Österreich im 16. Finale der Fußball-WM auf Spanien. Und natürlich können die österreichischen Kicker da alles brauchen, was irgendwie hilft. Beim Treibstoff, sprich beim Essen, da setzt das Team dabei auf Oberösterreich. Fritz Krampelhuber, der Stegwirt aus Bad Gäusern, ist der Teamkoch der Österreicher. Was essen denn Alaba, Arnautovic und Co. so?
1: David hat es, glaube ich, jetzt auch gerade irgendwo einmal gesagt in einem Interview, Schinkenfleckerl. Mhm. Da sieht man eigentlich dieses beste Beispiel. Oder beim Marco, Fleischlaberl. Mhm. Da sieht man eigentlich, das sind für mich solche, das sieht die Außenwelt, sieht das wie normal, da die alle sind. Also das sind nicht die Fußballstars wie irgendwas, die WhatsApp, die sind so einfach normale Leute, wie wir sind. Also ich kann Fußball spielen, ja. Mhm. Und die sind so in der, bei rein, was Essen betrifft, so normal bin. Also die sind so, weil sie natürlich zurückkommen von den Vereinen, speziell zum Nationalteam, und dann würden sie einfach immer wieder die Heimatgefühle haben. Und das sind einfach so, so einfache Sachen, wo du sie so glücklich machen kannst. Und das ist, was mich wirklich persönlich irrsinnig freut, dass die so sind.
0: Ob ein Soßerl aus Zaubertrank auch nicht schaden würde vor dem Spiel gegen Spanien am Donnerstag.
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1: Im Studio Andreas Lechner. Kommende Woche wird im Parlament das Doppelbudget für die Jahre 2027-2028 beschlossen. Darin enthalten ist eine Senkung der Lohnnebenkosten. Daran gab es zuletzt einiges an Kritik, von zu teuer über zu wenig bis hin zu wirkungslos. Der Wirtschaftsbund jedenfalls geht davon aus, dass sich Unternehmen damit im Jahr 2028 rund 800 Millionen Euro sparen können, berichtet Rainer Hasiwa.
2: Es stimmt einfach nicht. Die Wirtschaft finanziert sich die Lohnnebenkostensenkung nicht selbst, sagt ÖVP-Wirtschaftsbund-Vize Barbara Aibinger-Miedl ganz klar und rechnet vor. Von den 2 Milliarden, die das insgesamt kostet, ist ein großer Teil, eben jetzt schon 800 Millionen, nicht gegenfinanziert. Und was noch dazu kommt, die 800 Millionen werden im Laufe der nächsten Jahre noch mehr, weil zum Beispiel dann die Bankenabgabe sinken wird. Insgesamt erwartet Aibinger-Miedl dann positivere Reaktionen.
3: Und insgesamt denke ich, dass die Stimmung gerade in den letzten Monaten aufgrund der Krise im Iran sehr gedämpft war. Da können wir jetzt zuversichtlich sein, dass hier Entspannung eintritt.
2: Das Budget wird kommende Woche im Parlament beschlossen werden.
1: Die öffentlichen Universitäten in Österreich verzeichnen einen Allzeitrekord an Absolventinnen und Absolventen. Im Studienjahr 2024-2025 sind knapp 37.700 Studien abgeschlossen worden. Damit werden die bisherigen Spitzenjahre knapp übertroffen, wie Tanja Malle berichtet.
4: Exakt 37.665 Studienabschlüsse gab es laut Statistik Austria im Studienjahr 2024-25. Das ist nicht nur ein deutlicher Anstieg gegenüber dem Jahr davor, sondern das sind auch rund 300 Abschlüsse mehr als in den bisherigen Spitzenjahren 2012-13 und 2020-21. Es haben deutlich mehr Frauen ein Studium abgeschlossen als Männer. Rund ein Drittel der Abschlüsse geht auf das Konto von Staatsbürgerinnen und Staatsbürgern anderer europäischer Länder. Außerdem wieder deutlich am Steigen ist die Zahl der Studierenden an den öffentlichen Universitäten. Im vergangenen Wintersemester waren über 297.000 Personen inskribiert. Das macht rund 4.500 mehr als im Studienjahr zuvor.
1: Bei Schüssen in der Innenstadt von Stade westlich von Hamburg sind in einer Jugendeinrichtung 5 Menschen getötet und mehrere verletzt worden. Laut Polizei sind 2 Personen festgenommen worden, darunter auch der mutmaßliche Täter. Polizei und Rettungskräfte sind mit einem Großaufgebot im Einsatz. Die Bevölkerung wurde aufgerufen, die Innenstadt zu meiden. Die vergangene Nacht ist die heißeste gewesen, die jemals in Österreich verzeichnet worden ist. Auf der Jubiläumswarte in Wien wurde eine Tiefstemperatur von 27,3 Grad gemessen. Weitere hohe nächtliche Temperaturen wurden in Niederösterreich von den Messstellen Leiser Berge und Buchberg mit mehr als 25,5 Grad gemeldet. An 90 der insgesamt 280 Messstellen in Österreich sind die Temperaturen in der Nacht nicht unter 20 Grad gesunken. Das waren die Nachrichten mit Andreas Lechner.
5: Vereinzelt gibt's jetzt sowas wie Abkühlung in Oberösterreich. Elisabeth Hufnagel, wir sind beim Wetter.
6: Ja, heute können sich noch lokal Gewitter und Regenschauer bilden, die etwas Entspannung von den Temperaturen herbringen. Vor allem über dem Salzkammergut, der Pyrn Eisenwurzen und auch dem Mühlviertel. Da zieht gerade schon ein Regenschauer über Liebenau-Gugu. Morgen Dienstag wird's dann noch einmal schwül mit bis zu 33 Grad und auch gewittrig, vor allem am Nachmittag. Und Abkühlung bringt dann endlich eine Kaltfront ab Mittwoch. Da gibt's dann wieder Temperaturen mit einem Zweier davor. Also Abkühlung ist in Sicht, noch heißt es aber ein bisschen durchhalten.
5: Wie viel Durchhaltevermögen braucht man auf dem Weg nach Hause? 16.04 Uhr, ORF Radio Oberösterreich mit dem Westenverkehrsservice.
6: Ja, 10 Minuten länger dauert es im Moment auf der Umfahrung Traun Richtung Haid, sonst schaut es noch eher entspannt aus. Gute Fahrt!
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7: Wie tief kommen Sie mit Ihrer Stimme runter? Wie schaut es denn bei dir aus?
6: Ich glaube auch nicht tiefer.
5: Lassen wir das lieber Bonnie M machen und Sie können ja zu Hause probieren, ob Sie da mitkommen. 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

0: ganz schön große Gewitterzellen in Tschechien und im Waldviertel im Norden. Auch einige in Salzburg und der Steiermark im Westen und im Süden. Dazwischen in Oberösterreich nicht viel, außer derzeit im Raum Liebenau. Meteorologe Christian Ortner, wie schaut's denn aus mit den angekündigten Gewittern für heute? In welchen Regionen erwarten Sie die in den nächsten Stunden tatsächlich?
1: Ja, also das ist noch recht spannend. Momentan ist Oberösterreich weitgehend gewitterfrei. Wir haben da Liebenau oben im Grenzgebiet zum Waldviertel in Niederösterreich einige heftige Gewitter gehabt. Die sind eher auf der niederösterreichischen Seite geblieben und schwächen sich jetzt deutlich ab. Also da schaut es jetzt wieder besser aus. Im Süden des Landes war es relativ ruhig. Da wird am Abend dann vielleicht das ein oder andere Gewitter noch entstehen können. Ja, die Frage ist, schaffen es die Gewitter noch vom Salzburgerland und von der Steiermark Richtung Oberösterreich im Laufe der ersten Nachthälfte? Könnte man schon vorstellen, dass da ja, von Süden her ein paar Gewitter schon noch auftauchen und Richtung Flachland ziehen können, aber eher nur vereinzelt, und es ist natürlich schwierig zu sagen, wo genau die durchziehen.
0: Woran liegt das eigentlich? Oft seien es ihr Meteorologen mit den Prognosen schon so genau, und bei Gewittern habe ich immer das Gefühl, das ist noch ein bisschen schwierig zu sagen, wo die dann tatsächlich niedergehen.
1: Ja, es kommt darauf an, was für Gewitter man erwartet. Wenn es eine große Linie von zum Beispiel Bayern hereinkommt, ist natürlich leichter zu sagen, da betrifft es große Gebiete, mal mehr, mal weniger heftig. Aber wenn es immer so lokale Gewitter, die vom Bergland ausgehen, da gibt es Orte dazwischen, wo kaum was ist, vielleicht ein bisschen tröpfeln kann. Und dann zieht es nach Norden, und da kann man noch nicht genau sagen, wann und wo, wer wie getroffen wird. Es gibt natürlich ein paar Anhaltspunkte in den Modellen. Man hat zum Beispiel gut gesehen, dass in Tschechien und im Waldviertel da ein Hotspot ist und auch im Salzburgerland die aktuellen Gewitter. Dazwischen ist immer schwierig, und vor allem jetzt sind die Gewitter eher noch nicht da, beziehungsweise bilden sich erst, und dann kann man es erst in den letzten Stunden erst sagen.
0: Wir werden das auf jeden Fall weiter beobachten und Sie zu Hause auf dem Laufenden halten, was man sagen kann zur Sicherheit, Autofenster zumachen und alles, was nicht nit- und nagelfest ist, im Garten lieber dorthin räumen, wo ihm der Wind und der Regen nichts anhaben können.

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1: 16:30 im Studio Christoph Kienast. 22 Jahre lang hat die Polizei nach einem Mann gesucht, der Drogen an Minderjährige verkauft hat. Jetzt ist er bei Passau an der Grenze zu Deutschland geschnappt worden. Der heute 67-Jährige ist nach seiner Verurteilung im Jahr 2004 spurlos verschwunden. Jetzt sitzt er hinter Gittern. Hätte er es geschafft, noch 5 weitere Jahre verschwunden zu bleiben, dann wäre die Strafe verjährt gewesen. Die Bundesregierung und die Bundesländer haben sich heute bei einem Treffen in Linz auf eine Bodenstrategie geeinigt. Auch der Städtebund und der Gemeindebund haben diese Österreich-Deklaration, wie sie heißt, unterschrieben. Beschlossen worden ist, dass man mit der Ressource Boden sparsam umgehen will. Genaue Zahlen oder Vorgaben gibt es aber nicht. Das wird von Naturschutzorganisationen und den Grünen kritisiert. Die FPÖ kritisiert die Überlegungen für eine neue Justizanstalt in Asten im Bezirk Linz-Land. Sicherheitssprecher Michael Gruber warnt davor, dass die Gemeinde zunehmend zum Schwerpunkt für den Maßnahmenvollzug werde. Die FPÖ fordert vom Bund mehr Transparenz über Kosten und Auswirkungen auf die Sicherheit. Soweit der Nachrichtenüberblick aus Oberösterreich. Jetzt ein Blick zum Wetter und Elisabeth Hufnagel.
2: Gerade ist ein kräftigeres Gewitter über Liebenau gezogen. Lokal können sich heute auch noch weitere bilden. Aber bis jetzt ist Oberösterreich im Vergleich zu den Nachbarbundesländern eher verschont geblieben. Bis in den Abend hinein bleibt es heute auch noch teils sehr sonnig. In der Nacht können dann die Temperaturen auch wieder einmal unter 20 Grad sinken. Morgen gibt es noch einmal schwüles Hochsommerwetter mit über 30 Grad. Auch da können sich wieder Gewitter bilden. Der Mittwoch dann schon deutlich kühler, auch mit Regen und einzelnen Gewittern.
3: 16:32 Uhr, da kann schon Feierabendverkehr sein auf Oberösterreichstraßen. Wie schaut's aus?
2: Aktuell brauchen Sie nur etwas länger, etwa 10 Minuten auf Ihrem Weg von Traun Richtung Heid auf der Umfahrung. Sonst schaut es noch eher gut aus. Gute Fahrt!
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0: Montagnachmittag in Woche X für sehr, sehr viele Musikbegeisterte in Oberösterreich. Am Donnerstag ist es soweit. Das Woodstock der Blasmusik geht in Ort im Innkreis über die Bühne. 9 Bühnen eigentlich sind es ganz genau, die da ein Programm bieten für mehr als 100.000 Besucherinnen und Besucher. Der Aufbau läuft natürlich schon. Mein Kollege Ewald Wurzinger war heute für uns dort. Ewald, kann man sich dort schon vorstellen, dass am Donnerstag das Festival ist?
1: Naja, noch stehen nur die Hauptbühne und einzelne Absperrgitter. Ich war ein bisschen verwundert heute und fast ein bisschen nervös, wie viel da noch geschehen muss bis zum Donnerstag und bis zum Freitag. Teilweise fahren da noch die Traktoren, die Bauern mit den Traktoren auf der Wiese. Und fast 1000 Mitarbeiterinnen und Mitarbeiter sind zum Aufbau mittlerweile angereist, aus ganz Österreich quasi über Woodstock und Stein angereist. Teamwork ist aber hier das große Zauberwort. Bühnenbauer Matthias Hasch.
2: Es ist immer sehr kompakt beim Aufbau bei so Festivals. Schnell hin, schnell wieder weg. Und natürlich, wenn es dann auch noch so heiß ist wie jetzt, dann das ist eine zusätzliche Herausforderung. Aber
1: wie viel Liter Wasser gehen rein und wie viel schwitzt man raus?
2: Naja, sagen wir mal so. Also ich glaube, am Tag um die 5 Liter werden wir sicher brauchen und recht viel. Das meiste verdunstet, nennen wir es so.
0: Ja, Wahnsinnsleistung, die das ganze Team dort vollbringt in diesen Tagen. Da weiß einfach die rechte Hand, was die linke tut. Und da ist das lang genug eingespielt, dass das funktionieren wird. Insgesamt 120 Kilometer Kabel werden da gerade verlegt. 900 Lautsprecher allein montiert. Bis Donnerstag muss das Areal dann fertig sein. Und dann hofft man natürlich auch noch auf gutes Festivalwetter.
1: Da hat man aus dem Vorjahr gelernt, kurzfristig musste man wegen einer schweren Sturmwarnung am Donnerstag alles abblasen. In der Ruhe liegt heute die Kraft, heuer die Kraft, und das Management bleibt ziemlich ruhig, was die Wetterprognosen angeht.
0: Die ersten Woodstock-Bilder von heuer und von den Aufbauarbeiten, die sehen Sie heute übrigens in Oberösterreich heute. 19 Uhr geht's los in ORF 2.

0: Nicht umsonst die größte Band der Welt. U2 und With or Without You hier in Radio Oberösterreich um 10 vor 5.
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1: Herzlich willkommen zum Journal um 5, das sind unsere Themen. Bei Schüssen in der Innenstadt von Stade in Deutschland sind in einer Jugendeinrichtung 5 Menschen getötet worden. Die Bundesregierung einigt sich auf die Einführung einer Bundesstaatsanwaltschaft und heuer sind in Österreich bereits 25 Menschen bei Badeunfällen ums Leben gekommen. Aus dem Journalstudio begrüßt sie Andreas Lechner. Bei Schüssen in der Innenstadt von Stade in Niedersachsen sind in einer Jugendeinrichtung 5 Menschen getötet und mehrere verletzt worden. Laut Polizei sind 2 Menschen festgenommen worden, darunter auch der mutmaßliche Täter, berichtet in Deutschland Andreas Pfeiffer.
2: Der Schauplatz der Bluttat ist eine Jugendhilfeeinrichtung im Zentrum der Kleinstadt Stade. Dort sind auch Mutter-Kind-Wohngruppen untergebracht. Die Polizei hat 2 Tatverdächtige festgenommen. Ein Mann gilt als der Schütze. Die Rolle der zweiten Person ist noch unklar. 5 erwachsene Menschen sind tot, mehrere sind schwer verletzt. Doch die Bilanz der Opfer ist nach Polizeiangaben noch nicht vollständig. Der Tatort ist weiträumig abgeriegelt. Die Behörden empfehlen, keine voreiligen Vermutungen zu verbreiten und das Gelände zu meiden, wiewohl keine unmittelbare Gefahr mehr besteht. Der Stadtrat von Stade hat die Angehörigen der Opfer seiner Anteilnahme versichert.
1: Jahrelang ist sie gefordert worden. Jetzt hat sich die Bundesregierung auf die Einführung einer Bundesstaatsanwaltschaft geeinigt. Politik und Justiz werden mit diesem Schritt klar getrennt, auch um mögliche politische Einflussnahme von vornherein auszuschließen, wie es heißt. Hören Sie mehr von Viktoria Waldecker.
3: Weniger Macht für die Justizministerin und damit für die Politik. So beschreibt die aktuelle Justizministerin Anna Sporrer von der SPÖ selbst das Ziel hinter der Bundesstaatsanwaltschaft.
4: Ich möchte die erste Justizministerin Österreichs sein, die keinen Einfluss auf staatsanwaltschaftliche Verfahren nehmen kann.
3: Denn bisher steht die Justizministerin an der Spitze der Staatsanwaltschaften und kann anweisen, dass Verfahren eingestellt oder Anklagen erhoben werden. Das soll sich ändern. Künftig soll eine unabhängige Bundesstaatsanwaltschaft mit 3 Personen an der Spitze stehen und so den Rechtsstaat stärken. Die Regierung hat sich jetzt intern darauf geeinigt. Für die Umsetzung braucht sie aber die Stimmen von Freiheitlichen oder Grünen. Beide Parteien zeigen sich heute skeptisch. Jetzt starten also die Verhandlungen mit ihnen über eine Trennung von Politik und Justiz, wie sie auch von der EU schon lange gefordert wird.
1: Nach den 2 schweren Erdbeben in Venezuela will die EU über eine humanitäre Luftbrücke insgesamt 50 Tonnen an Hilfsgütern schicken. Von Kopenhagen aus soll demnächst unter anderem Material für Notunterkünfte, Wasser- und Sanitäranlagen in die betroffenen Gebiete geflogen werden. Das hat die EU-Kommission mitgeteilt. Auch eine finanzielle Unterstützung in Höhe von 5 Millionen Euro für die am stärksten betroffenen Kommunen ist vorgesehen. Der bisherige Bürgermeister von Manchester, Andy Burnham, steht als nächster britischer Premierminister praktisch fest. Er dürfte den derzeit regierenden Keir Starmer schon Mitte Juli ablösen. Heute hat Burnham sein Programm vorgestellt und dabei einen radikalen Politikwechsel angekündigt.
5: Are you ready for this?
6: Der Unterschied zum regierenden Premierminister könnte größer nicht sein, vor allem der Stil. Andy Burnham ist locker, ein talentierter Redner. Was er heute ankündigt, lässt durchaus aufhorchen. Das größte öffentliche Wohnbauprogramm der Nachkriegszeit will er hochziehen. Macht und Budget im großen Stil, weg von London, in benachteiligte Regionen und Gemeinden bringen. Das soll Wachstum generieren. Unser Land steckt in der Sackgasse. Die Politik regiere am Einzelnen vorbei. Man könne so nicht weitermachen. Die Botschaft von Andy Burnham lautet Hoffnung. Dass er den Worten auch Taten folgen lassen kann, muss er noch beweisen. Wohl bereits ab Mitte Juli. Da soll er schon in die Downing Street einziehen, wenn nicht noch ein parteiinterner Gegenspieler gegen ihn antritt. Doch danach sieht es derzeit nicht aus.
1: Berichtet in London ORF-Korrespondent Jörg Winter. In Österreich sind heuer bereits 25 Menschen bei Badeunfällen ums Leben gekommen. Das sind so viele wie im gesamten Vorjahr. Das Kuratorium für Verkehrssicherheit warnt deshalb speziell an Hitzetagen vor dem Sprung ins kalte Wasser. Denn wer überhitzt ins kühle Wasser springt, kann einen Kälteschock erleiden. Auch Kreislaufprobleme sind keine Seltenheit, sagen Experten. Das war das Journal um 5 mit Andreas Lechner.
7: Und hier kommt das Wetter. Elisabeth Hufnagel.
8: Mit noch viel Sonne geht es jetzt Richtung Feierabend. Lokal können sich auch noch Gewitter bilden, die bleiben jetzt aber eher schon die Ausnahme. In der Nacht gibt es dann sogar wieder Temperaturen unter 20 Grad. Morgen müssen wir noch einmal durchhalten, da werden die Temperaturen wieder über 30 Grad steigen. Ab dem Nachmittag ziehen dann schon erste Gewitter und Regenschauer durch und es wird langsam aber doch endlich abkühlen. Abkühlung ist dann auch das Stichwort für Mittwoch, da gibt es neben Regen wieder einmal Temperaturen unter 20 Grad. 20 Grad.
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8: 10 Minuten mehr brauchen Sie in Linz auf der A7 der Mühlkreisautobahn Richtung A1 ab dem Tunnel Niedernhardt und vor dem Römerbergtunnel Richtung Donaulände. Und auch auf Ihrem Weg Richtung Mauthausen auf der B123 der Mauthausener Bundesstraße ab Piburg. Gute Fahrt!
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7: Was sind die wichtigsten Vokabeln, wenn man jetzt in der Urlaubssaison ein paar Brocken einer neuen Sprache lernen will?
8: Hallo, bitte, danke und natürlich, ich liebe dich.
7: Ja, ganz genau das.
9: Hamburg sonst, ich liebe dich, te quiero sonst, auf Ibiza.
7: Na gut, das ist Ludwig.

0: Energiegeladen wie der Erdbeermond. Der leuchtet heute Nacht übrigens. Erdbeermond, so nennt man den Juni-Vollmond. Und zwar nicht unbedingt wegen der Farbe, sondern weil er früher mit der Erdbeerernte in Verbindung gebracht worden ist. Heuer zieht der Erdbeermond aber sehr tief über den Horizont. Dadurch kann er tatsächlich rötlich oder bernsteinfarben schimmern. Und er wirkt auch durch die sogenannte Mondtäuschung optisch besonders groß. Also auf romantisch Mond schauen gehen funktioniert heute fix nach Sonnenuntergang.
1: In Hamburg.

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0: Heute mit Philipp Bachmeier von der Raiffeisen Landesbank Oberösterreich. Die europäischen Börsen, die starten, sagen wir, durchwachsen in die neue Woche. Wie ist denn die Marktstimmung zurzeit?
2: Schönen Nachmittag. Der Leitindex Eurostoxx 50 verzeichnet heute einen Gewinn von 0,1%. Der deutsche Leitindex DAX verliert dagegen leicht. Bei den Einzeltiteln liegt die Rheinmetall-Aktie im Spitzenfeld des DAX mit einem Kursplus von rund 2,5%. In Wien liegt der ATX kurz vor Handelsschluss im Minus. An der Spitze findet man heute die Vienna Insurance Group AG und die Versorgeraktie EVN. Schlusslicht mit einem Abschlag von rund 4% ist die Wienerberger AG. In den USA starten die Märkte positiv. Vor allem bei den Technologieaktien trauen sich die Anleger wieder zuzugreifen. So steigt der Technologieindex Nasdaq nach knapp 2 Stunden Handelszeit um über 1%. Abschließend die wichtigsten Veränderungen des heutigen Tages bei 17 Uhr. ATX minus 1,3%, DAX minus 0,3% und Dow Jones plus 0,6%.
0: Vielen Dank, damit sind wir schon bei der neuen Wochengewinnfrage und die dreht sich um die Supermarktkette Walmart, den größten privaten Arbeitgeber der Welt. Die Frage ist, wo hat dieses US-Unternehmen seinen Hauptsitz? Melden Sie uns Ihre Antwort an gewinn@orf.at. 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
1: 5:30, der Überblick. Die Hitzewelle hält an, immer öfter fangen Felder und Autos schon zu brennen an. Im Innviertel haben zwei völlig Betrunkene nach einem Unfall versucht, die Polizei auszutricksen. Das Wetter wird morgen drückend schwül und gewitterig. Im Studio Christoph Kienast. 35 Grad sind heute in Enns gemessen worden, der höchste Wert im Land. Knapp dahinter liegt Weiher mit 34,8. Oberösterreich schwitzt auch heute wieder und das hat Folgen.
2: Wieder Brände, Flurbrände, aber auch vermehrt Fahrzeugbrände, die sich ereignen, wo man einfach merkt, dass auch die Technik entsprechend hier schon an die Grenzen kommt.
1: Sagt Markus Vogelhuber vom Landesfeuerwehrkommando. Schon am Wochenende sind 2800 Feuerwehrleute in Oberösterreich im Einsatz gewesen. Jetzt am Nachmittag hat es in Schwertberg und in Altmünster gebrannt. ORF Oberösterreich-Reporter Christian Schwarz ist jetzt bei mir im Studio. Du bist heute den ganzen Tag im Land unterwegs gewesen. Wie angespannt ist denn die Lage?
3: Ja, aufgrund der Temperatur spricht das Rote Kreuz von etwa 10% mehr Einsätze als an einem normalen Sommerwochenende oder auch Sommertag. Aufgrund der vielen freiwilligen Helfer ist der Aufwand aber bewältigbar gewesen. Bei vielen Veranstaltungen gab es auch zusätzliche Beschattungen und Wasserspender, sodass auch dadurch Schlimmeres verhindert werden konnte.
1: Jeder mit Pflanzen am Balkon oder einem Garten merkt, es ist sehr trocken. Was sagen da die Fachleute? Wie ernst ist das da?
3: Es fehlt uns etwa ein Viertel des normalen Niederschlags, der normalerweise fällt. Da ist auch schon das Jahr 2025 zu trocken gewesen. Und da sind die Grundwasserspiegel, aber auch die Flüsse momentan bis auf wenige Ausnahmen auf einem sehr niedrigen Niveau. Wenn die Trockenheit und die Hitze so weitergeht, dann könnte es auch neue Rekordwerte geben.
1: Ja, und auch morgen soll es wieder bis zu 32 Grad kriegen. Damit ist es bei uns heißer als zum Beispiel in Süditalien. In der Stadt Bari hat es jetzt gerade schon unter 30 Grad. Bari ist eine der wenigen Städte, die von Linz aus angeflogen werden. Unklar ist, wie lange die Billigfluglinie Ryanair das noch machen wird. Der oberste Gerichtshof hat jetzt mehrere Gebühren dieser Fluglinie für unzulässig erklärt. Dominik Volp hat nachgefragt, was das jetzt für Fluggäste aus Oberösterreich bedeutet.
4: Die erste Anlaufstelle für Betroffene sollte der Konsumentenschutz der Arbeiterkammer Oberösterreich sein. Dort hat sich seit dem Beschluss zwar noch niemand gemeldet.
5: Allerdings in der Vergangenheit sind immer wieder Konsumentinnen und Konsumenten bei uns gelandet, die Gebühren verrechnet bekommen haben, wo wir der Ansicht waren, dass die ungerechtfertigt sind.
4: Sagt der Konsumentenschützer Gernot Fieber. Ein Beispiel, das immer wieder Thema war, ist die Check-in-Gebühr von Ryanair. Oftmals konnten Fluggäste aus technischen Gründen nicht online einchecken, wofür ihnen dann am Flughafen 50 Euro verrechnet worden sind. Bisher war es schwierig, dieses Geld zurückzubekommen.
5: Jetzt ist es ganz klar, der oberste Gerichtshof hat entschieden und Konsumentinnen und Konsumenten können sich diese bezahlten Gebühren zurückholen. Da gibt es Musterbriefe.
4: Der einzige Knackpunkt: für eine Rückerstattung müssen alle entsprechenden Unterlagen und Rechnungen vorgelegt werden können.
1: Ein Auto, das gegen einen Baum gefahren ist. Daneben sitzen zwei völlig betrunkene Männer. Sie sagen, dass der Fahrer des Autos gerade davongelaufen ist. Spuren sind aber nicht zu sehen. Klingt nach Sherlock Holmes, ist so aber in Brunnenthal im Innviertel passiert. Dominik Volp mit der ganzen Geschichte.
4: Ja, dass hier wohl kein dritter Unbekannter am Steuer gesessen ist, das zeigt schon ein einfacher Blick ins Wageninnere. Dort finden die Ermittler nämlich lediglich zwei Sitzplätze. Als dann auch noch bei einem der Männer 2,3 Promille gemessen werden und der Begleiter den Alkotest gleich ganz verweigert, richtet sich der Verdacht endgültig gegen die beiden. Die weiteren Ermittlungen haben jetzt noch einmal volle Klarheit gebracht. Am Steuer gesessen ist tatsächlich der alkoholisierte Mann. Er war in einer Rechtskurve von der Fahrbahn abgekommen, über eine Böschung gestürzt und gegen einen Baum geprallt. Jetzt wird er angezeigt.
1: Das war das ORF Radio Oberösterreich Abendjournal. Wie es mit der Hitze und den Gewittern weitergeht, da hat Elisabeth Hufnagel jetzt einen Überblick für Sie.
6: Auch jetzt um 5:30 sind die Temperaturen fast in ganz Oberösterreich noch bei über 30 Grad. Zum Beispiel im Wels werden momentan 33 Grad gemessen, bei Ihnen im Bad Gäusern 30 Grad. Aber ab morgen Nachmittag wird es dann langsam eine Spur kühler, da bringt Regen etwas Entspannung. Und auch heute Nacht sollte es wieder einmal unter 20 Grad bekommen, Gewitter sollte es da keine mehr geben.
7: 17.35 Uhr ist es. 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
6: 10 Minuten mehr brauchen Sie noch in Linz auf der A7 der Mühlkreisautobahn Richtung A1 ab dem Tunnel Niedernhardt und vor dem Römerbergtunnel Richtung Donaulände. Und eine Viertelstunde länger dauert es auf der A25 der Welser Autobahn Richtung Wels ab Weißkirchen im Baustellenbereich. Gute Fahrt!
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0: In 2 Tagen und gut 14 Stunden beginnt das Woodstock der Blasmusik und da wird Lemo auch auftreten, am Sonntag dann um 20.30 Uhr auf der Kraut- und Rühm-Arena.
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0: Ja, er war vielleicht ein bisschen kurios, der Ausgang des WM-Spiels von Österreich gegen Algerien. Es war auch ein glückliches 3:3, aber egal, wir sind im 16. Finale und jetzt liegt der Fokus im rot-weiß-roten Team schon auf dem Spiel gegen Spanien, Thomas Hölzl.
2: Ja, genau, so ist es. Während Österreichs Teamspieler heute allerdings einen freien Tag genießen konnten oder genießen können, um zu regenerieren, bereitet sich Österreichs Trainerteam rund um Teamchef Ralf Rangnick bereits intensiv auf die Spanier vor.
3: Ja, wir werden uns natürlich im Trainerstab zusammensetzen und uns auch wirklich nochmal die Spiele der Spanier anschauen. Verloren haben sie schon lange nicht mehr, da müssen wir lange zurückschauen. Aber natürlich werden wir uns anschauen, wie können wir ihnen wehtun, wo sind sie eventuell auch verwundbar. Und danach natürlich dann auch den eigenen Matchplan, die Grundordnung und die Aufstellung ausrichten.
0: Verloren haben sie schon lange nicht mehr, das macht doch Mut.
2: Ja, aber vielleicht ist es ja wieder mal Zeit dafür. Absolut. Am Donnerstag um 21 Uhr wird dieses 16. Finale zwischen Österreich und Spanien übrigens in Los Angeles angepfiffen. Als erste Mannschaft hat Kanada den Achtelfinaleinzug schon geschafft. Die Co-Gastgeber bezwingen Südafrika im ersten 16. Finale mit 1:0. Heute wollen die Deutschen das Achtelfinalticket lösen. Um 22.30 Uhr treffen unsere Nachbarn in Boston auf Paraguay. Arsenal-Legionär Kai Havertz.
4: Die Vorfreude ist bei allen da. Viele Spieler haben diese K.O.-Spiele bei einer WM noch nicht gemacht. Deswegen freuen wir uns alle riesig.
2: Mit Brasilien gegen Japan und Niederlande gegen Marokko stehen auch noch 2 weitere 16. Finalspiele auf dem Programm. ORF 1 überträgt ab 21 Uhr live.
0: Wir bleiben noch beim Fußball, wechseln aber von den Männern zu den Frauen und zur U19-Europameisterschaft in Bosnien-Herzegowina.
2: Ja, da sind Österreichs Nachwuchsfrauen mit einem Sieg in das Turnier gestartet. Island wurde mit 3:0 besiegt. Im zweiten Spiel der Gruppenphase bekommt es unsere Mannschaft mit der Schweiz zu tun.
0: So, und eine andere Sportart schauen wir uns auch noch kurz an, Radsport. Nämlich die diesjährige Tour de France, die wird am Samstag mit 2 Österreichern über die Bühne gehen.
2: Ja, am Samstag hat sich Felix Großschartner im Weißenbachtal noch den Zeitfahr-Staatsmeistertitel gesichert. Heute wurde er von seinem UAE-Team als Edelhelfer für Titelverteidiger Tadej Pogacar nominiert. Ebenfalls im Tour de France-Aufgebot seines Tudor-Rennstalls mit dabei ist der Kärntner Marco Haller.
0: Man kommt aus dem Daumendrücken nicht mehr raus.
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2: Herr Nacher, guten Abend. In Vorarlberg sind bei einem Badeunfall 3 Menschen ums Leben gekommen. Ein 10-jähriger Bub sowie 2 Männer. Sie sprangen gestern zwischen Bludenz und Börs in die Ill und gerieten in eine sogenannte Wasserwalze. Die Tragödie hat die Region tief erschüttert. Martin Kopf berichtet.
3: 3 Todesopfer bei einem einzigen Einsatz. Das sei schon außergewöhnlich und sehr belastend für die Rettungskräfte, sagt Daniel Pleichner von der Vorarlberger Wasserrettung. Er weist einmal mehr auf die starken Strömungen hin, die sich bei einer Wasserwalze bilden können.
4: Gerät man nun in so eine Walze, wird man immer wieder zum Wasserfall zurückgezogen, unter Wasser gedrückt, kommt etwas weiter flussabwärts wieder hoch und wird dann wieder zum Wasserfall hingezogen. Hier aus dieser Situation rauszukommen, ist teilweise auch für Geübte ein relativ schwieriges Unterfangen.
3: Pleichner würde sich deshalb Warnschilder wünschen, die auf die Gefahren von Wasserwalzen hinweisen. Anders sieht das der Börser Bürgermeister Georg Bucher. Man könne nicht überall, wo Gefahren lauern, Schilder aufstellen, sagt er. Bucher appelliert stattdessen an die Eigenverantwortung der Menschen, nicht an so einer gefährlichen Stelle ins Wasser zu springen.
2: Österreich hat einen neuen Juni-Hitzerekord. In Bad Deutsch-Altenburg in Niederösterreich wurden am Nachmittag 40,1 Grad gemessen. Damit wurde der bisherige Juni-Rekord von 40,0 Grad, der erst gestern in der Wiener Innenstadt aufgestellt worden war, knapp übertroffen. Bad Deutsch-Altenburg hält auch den österreichischen Temperaturrekord. Im August 2013 wurden dort 40,5 Grad gemessen. Die Europäische Volkspartei ist zwar stärkste Fraktion im Europaparlament, muss sich aber auf neue Mehrheitsverhältnisse einstellen, vor allem wegen des erstarkenden rechten Rands. Die EVP, der auch die ÖVP angehört, trifft sich heute in Wien. Mit dabei ist auch Bundeskanzler Stocker. Mehr von Robert Zickmund.
5: Die Erweiterung der EU ist eine sogenannte Do-or-Die-Aufgabe. Die ÖVP macht bei der heutigen Versammlung der EVP in Wien klar, dass dies eine unverrückbare Position Österreichs darstellt, solange die ÖVP regiert. Der frühere ÖVP-Finanzminister und aktuelle EU-Kommissar Magnus Brunner erklärt den Gästen, dass auch schwierige Fragen wie die Erweiterung am besten mit Reden oder gar einem Wiener Schnitzel gelöst werden können.
6: That even the toughest problem can be solved over a good conversation. Or even better with a Wiener Schnitzel.
5: Und EVP-Chef Weber erinnert seine Fraktion an ihre Führungsrolle und verteidigt den Zolldeal mit Trump. Die EU sei hier der Erwachsene im Raum gewesen.
7: But we were in a way ready to be the adult in the room as EPP.
5: Weber lobt etwa den Gipfel in Montenegro als EVP-Errungenschaft.
2: Noch zum Sport. Sebastian Ofner ist erfolgreich ins Grand-Slam-Turnier von Wimbledon gestartet. Der Steirer setzte sich in der ersten Runde gegen den Serben Hamad Medjedovic in 5 Sätzen durch. Und bei der Fußball-WM beginnt in einer knappen Stunde das 2. K.O.-Spiel. Brasilien spielt gegen Japan. Das waren die Nachrichten mit Arthur Treinacher.
8: Dort bei der Fußball-WM in Nordamerika ist es auch gut warm zurzeit, um es einmal vorsichtig zu formulieren. Wobei ganz vereinzelt in Oberösterreich derzeit schon Abkühlung herumzieht, Elisabeth.
9: Ja, zum Beispiel über Kollerschlag, da hat sich gerade ein lokales Gewitter gebildet. Und Gewitter, die können sich heute auch vereinzelt noch überall bilden. In der Nacht sollte es dann aber ruhig bleiben und die Temperaturen wieder einmal unter 20 Grad sinken. Morgen gibt es noch einmal Hochsommer pur am Vormittag mit über 30 Grad. Ab dem Nachmittag ziehen dann Regenschauer und Gewitter über Oberösterreich und die bringen dann auch langsam die schon lang ersehnte kurze Abkühlung.
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9: Und da schauen wir nach Obernberg. Da ist ein Unfall auf der L510 der Weilbacher Straße passiert. Die ist jetzt auch gesperrt. Eine lokale Umleitung ist aber für Sie eingerichtet. Gute Fahrt
8: und einen schönen späten Nachmittag jetzt.

0: Sound Sister und der Frau Cliff Richard hier in Radio Oberösterreich bei der besten Musik für den Start in ihren Montagabend. Was machen Gorillas gegen Affenhitze? Sie verwenden einen Jutesack als Sonnenschirm. Haben wir heute schon gehört von Daniela Artmann, der zoologischen Leiterin des Zoos Schmieding in Krengelbach bei Wels. Frau Artmann, Ihre Gorillas bekommen auch gefrorene Früchte zur Abkühlung. Dabei sind die noch gar nicht ihre hitzeempfindlichsten Bewohner, nehme ich an. Was machen denn die anderen Tiere bei dieser Hitze?
1: Ja, auch die Tiere, die aus kälteren Regionen kommen, wie zum Beispiel ein sibirischer Tiger oder so, kommt eigentlich ganz gut damit zurecht. Wir achten natürlich im Zoo darauf, dass jederzeit Zugang zu Schattenbereichen ist. Es gibt immer den Zugang auch zu den kühleren Innenanlagen. Das heißt, da beobachten die Tierpfleger auch immer genau. Dann wird natürlich auch im Sommer immer fleißig geduscht. Es gibt Beregnungsanlagen und natürlich ausreichend Trinkwasser, so dass es allen Tieren auch in dieser Affenhitze gut geht.
0: Und wie geht es den Menschen dazu, den Tierpflegerinnen und Pflegern? Denn deren Arbeit ist auch körperlich oft genug sehr anstrengend und stelle ich mir jetzt bei dieser Hitze auch nicht so leicht vor.
1: Ja, die kommen wirklich auch jetzt immer ganz ordentlich ins Schwitzen. Es ist wirklich ein Glück, dass wir im Zoo Schmieding sehr viele beschattete Bereiche haben und auch die Besucherwege viel Schatten haben und viel natürlichen Baumbestand haben, sodass man durchaus auch einmal in den Schatten flüchten kann. Aber ich glaube, aktuell kommt niemand drum rum, dass er ganz schön

Mehr aus der Kategorie Mehr ist mehr. Ganz fett ausproduziert die Pet Shop Boys mit Go West hier in Radio Oberösterreich. Wir haben aber auch was aus der Kategorie Feine Klinge. Die Rolling Stones für ihren Montagabend.

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1: 6:30 im Studio Dominik Volp. 22 Jahre lang hat die Polizei nach einem Mann gesucht, der Drogen an Minderjährige verkauft hat. Jetzt ist er bei Passau an der Grenze zu Deutschland geschnappt worden. Der Mann ist nach seiner Verurteilung im Jahr 2004 damals spurlos verschwunden und sitzt jetzt aber doch noch hinter Gittern. Hätte der 67-Jährige es geschafft, noch 5 weitere Jahre unterzutauchen, dann wäre die Strafe verjährt gewesen. Die Bundesregierung und die Bundesländer haben sich heute bei einem Treffen in Linz auf eine Bodenstrategie geeinigt. Auch der Städtebund und der Gemeindebund haben diese Österreich-Deklaration, wie sie heißt, unterschrieben. Beschlossen worden ist, dass man mit der Ressource Boden sparsamer umgehen will. Genaue Zahlen oder Vorgaben gibt es aber nicht. Das wird von Naturschutzorganisationen und den Grünen kritisiert. 2 sturzbetrunkene Männer haben nach einem Verkehrsunfall in Brunnenthal im Bezirk Scherding versucht, sich aus der Sache herauszureden. Sie haben der Polizei erzählt, dass ein dritter Mann gefahren, aber dann nach dem Unfall weggelaufen ist. Das Problem an der Geschichte? Das Auto hat nur 2 Sitzplätze. Die beiden Männer werden jetzt angezeigt. Das waren die Nachrichten jetzt zum Wetter und Maria Theiner.
2: Aus der Kategorie beste Ausrede. Örtlich Gewitter mit Sturm, Blitz und Donner kann der heutige Abend bringen. Kürzlich zum Beispiel war eine Zelle im Raum Kremsmünster unterwegs. In vielen Regionen bleibt es aber trocken und vor allem schwül. 33 Grad haben sie im Moment zum Beispiel noch in Wels. Und auch morgen am Montag wird es mit bis zu 32 Grad hochsommerlich heiß. Zunächst auch oft sonnig. Ab dem Nachmittag können sich aber auch morgen regional wieder Gewitter und Niederschläge bilden. Richtige Abkühlung kommt dann am Mittwoch auf uns zu. 18.32 Uhr, ORF Radio Oberösterreich mit dem besten Verkehrsservice im Land und dem Blick Richtung Innviertel. Die Weilbacher Straße ist nämlich gesperrt bei Obernberg nach einem Unfall. Hier ist eine lokale Umleitung eingerichtet. Gute Fahrt.
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3: Am Mikrofon Martin Balder. Die österreichische Bundesregierung hat sich auf eine Bundesstaatsanwaltschaft geeinigt. Die Bundesstaatsanwaltschaft soll die neue oberste Anklagebehörde sein. In Zukunft sollen sich Politiker nicht in Strafverfahren einmischen können. Derzeit kontrolliert nämlich als letzte Person die Justizministerin einzelne wichtige Rechtsentscheidungen. Mit der neuen Bundesstaatsanwaltschaft sollen politisch unabhängige Personen wichtige Rechtsentscheidungen kontrollieren. In der steirischen Landeshauptstadt Graz sind gestern Gemeinderatswahlen gewesen. Die Gemeinderatswahl hat die Partei KPÖ mit 35,8% klar gewonnen. Bürgermeisterin Elke K. von der KPÖ hat gesagt, sie möchte mit fast allen Parteien über eine Zusammenarbeit sprechen, nur mit der ÖVP nicht. Die ÖVP ist mit 25,2% auf Platz 2. Die Grünen haben Stimmen verloren und sind auf Platz 3. Die FPÖ ist auf Platz 4. Die SPÖ hat auch Stimmen verloren und ist nur mehr auf Platz 5. Die Fluglinie Ryanair verlangt zu viele Gebühren. Ryanair verlangt zum Beispiel Geld für ausgedruckte Flugzeugbordkarten. Außerdem muss man zahlen, wenn man den Namen auf dem Flugticket ändern will. Die meisten Zusatzgebühren sind gegen das Gesetz. Das haben Richter vom Obersten Gerichtshof in Österreich entschieden. Nun kann man das Geld für Zusatzgebühren von der Fluglinie Ryanair zurückbekommen. Im Osten von Österreich bleibt es weiter sehr heiß. In Wien, im Burgenland und in Teilen von Niederösterreich hat es wieder mehr als 40 Grad gehabt. Im Westen von Österreich ist es nicht mehr so heiß. Dort hat es aber schwere Unwetter gegeben. In Tirol im Kaunertal sind mehrere Muren abgegangen. Die Muren haben schwere Schäden angerichtet. Das waren Nachrichten in einfacher Sprache. Redaktion Julia Berger und Lorenz Lohr.
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1: 10:07 haben wir es hier an diesem Montag gleich für Sie da, Sandra Ohms, und gesungen und gespielt. Ich bin Maria Theiner, wünsche damit einen schönen Montagabend.

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1: Am Mikrofon Arthur Treinacher. Die Hitzewelle bringt eine neue Debatte über die Sommerferien. Kärntens SPÖ-Landeshauptmann Daniel Fellner fordert, sie um 2 Wochen vorzuverlegen. Das soll Hitzetage in den Klassenzimmern vermeiden und die Herbstferien sinnvoller machen. Einzelheiten von Silvia Mieses.
2: Konkret fordert der Kärntner Landeshauptmann Fellner, dass die Sommerferien um 2 Wochen vorverlegt werden. Denn laut Fellner würden die Hitzewellen immer früher starten und die Politik müsse darauf reagieren. Das hätte für Fellner auch den Vorteil, dass dann zwischen dem Ende der Sommerferien und dem Beginn der Herbstferien eine längere Unterrichtszeit wäre. Auch Wiens Vizebürgermeisterin Bettina Emmerling von den NEOS hat sich bereits dafür ausgesprochen, die Sommerferien vorzuverlegen. Ihr Parteikollege Bildungsminister Christoph Wiederkehr hat angekündigt, den Vorschlag prüfen zu wollen.
1: Nach der Bluttat in Stade im deutschen Niedersachsen ist ein 6. Opfer tot. Die Behörden sprechen von einer Familientragödie. In diesen Minuten beginnt in Stade, nahe Hamburg, eine Pressekonferenz. In einer Jugendeinrichtung hat ein mutmaßlicher Schütze auf Menschen geschossen. Er und 2 weitere sind festgenommen worden. Welche Beziehung sie zum Täter haben, ist unklar. Um mögliche Verhandlungen zwischen den USA und dem Iran herrscht Verwirrung. US-Präsident Trump kündigt Gespräche für morgen in Doha an. Der Iran weist das zurück und erklärt, derzeit seien keine Verhandlungen geplant. Zwar gilt seit knapp zwei Wochen ein Rahmenabkommen, zuletzt haben sich aber beide Seiten wieder gegenseitig angegriffen. Auf der Brennerbahn gibt es ab Mitte Juli massive Einschränkungen. Wegen Bauarbeiten in Italien fahren zwischen 18. Juli und 1. August keine Fernverkehrszüge zwischen Innsbruck und Bozen. Bereits ab 17. Juli fallen einzelne Verbindungen aus. Die ÖBB richten einen Schienenersatzverkehr mit Bussen ein. Fahrräder können im Fernverkehr nicht mitgenommen werden. Österreichs Tennis Nummer 1 Sebastian Ofner startet erfolgreich in das Grand Slam Turnier in Wimbledon. Zum Auftakt des Rasenklassikers gewinnt der Steirer gegen den Serben Hamad Medjedovic. Mehr von Christoph Ott.
3: Der 30-Jährige setzt sich in knapp 3 Stunden gegen Medjedovic in 5 Sätzen durch und feiert damit wie schon vor einem Jahr einen Auftakterfolg gegen den Serben. Ofner kann das Match nach einem Fehlstart und einem raschen 1:6 verlorenen ersten Satz drehen und serviert das Match am Ende mit 4 Assen souverän aus. In der 2. Runde trifft Österreichs Nummer 1 bei den Männern nun auf den Polen Hubert Hurkacz, der in der 1. Runde in 3 Sätzen gegen die Nummer 11 des Turniers Kasper Rüd aus Norwegen gewinnt. Am selben Platz spielt nun Lily Tager bei ihrem Wimbledon Grand Slam Debüt gegen die Thailänderin Lanlana Tararudi und zum Abschluss aus heimischer Sicht trifft dann nach der 18-jährigen Osttirolerin ebenfalls auf dem Court Nummer 8, der heute der Platz der ÖTV-Asse ist, Anastasia Potapova auf die Spanierin Jessica Busas Manero.
1: Bei der Fußball-WM hat gerade das 2. K.O.-Spiel begonnen. Brasilien trifft auf Japan. Und um 22.30 Uhr spielt dann Deutschland gegen Paraguay. Das waren die Nachrichten mit Arthur Treinacher. Zum Wetter.
4: Weiterhin bilden sich in der schwülheißen Luft zahlreiche, teils kräftige Gewitter, hauptsächlich in den Alpen und nördlich davon. In der Nacht klingen sie allmählich ab und es bleibt zum Teil wieder extrem mild, speziell im Osten des Landes. Hier bringt der morgige Dienstag noch einmal bis zu 38 Grad. In der Westhälfte werden es morgen 26 bis 34 Grad. Dazu ist es generell schwül mit Sonne und Wolken. Ausgehend vom Bergland entstehen auch wieder einige Gewitter mit Unwetterpotenzial. So viel zum Wetter von Gerald Holzinger.
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5: Mit einem ganz feinen Marsch, dem Sechsermusikmarsch, begleitet uns die Südtiroler Sechsermusik in den heutigen Montagabend, der gefüllt ist mit ausgesucht feiner Volksmusik aus Oberösterreich und dem ganzen Alpenraum. Ich freue mich, dass wir miteinander die feinen Lieder und Weisen hören werden und wir auch einen Spaziergang machen am neuen Sohle-Leitungsweg.

Auseinander der Heiraten hat jetzt bei der Familie Außerlechner geheißen und davor haben wir die Holthäusl-Musik gehört mit dem Walzer Kugelmoser. Ja, in Salzkammergut schauen wir heute zum neuen Themenweg. Der Sohle-Leitungsweg ist neu gestaltet worden und ich bin schon gespannt, was Historiker Dr. Michael Kurz aus Bad Gäusern zum erzählen hat. Er kennt die Geschichte wie kein anderer. Wir reisen aber auch sonst noch mal Dummheit, einen musikalischen Ausflug nach Dänemark machen wir und wir freuen uns heute auf die Hintergründe zum Peter- und Paul-Tag, ein bedeutender Tag im Jahreskreis. Dazu gibt es feine Volksmusik, passend zum Sommer, wie zum Beispiel die Wimheisel-Sängerinnen, die meinen, wann ich frühmorgens vor der Sonne aufstehe.

0: Mein Herz, dein Herz, so hat der Walzer geheißen, den wir von den Alpenlandler Musikanten jetzt erklärt haben. Unverkennbar aus der Feder vom Kofler Andi aus Südtirol.
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0: Ja, ich darf euch jetzt in kühlere Gefilde bringen. 23 Grad hat es aktuell im Schnitt in Dänemark und genau das Land schauen wir uns jetzt musikalisch an. Ich habe einen dänischen Rheinländer ausgesucht. Der Rheinländer selbst stammt ja ursprünglich aus Mitteleuropa, aber hat es im 19. Jahrhundert auch in Skandinavien ausgebaut und ist zum festen Bestandteil der Tanzmusik dort geworden. Bitte sehr, da ist dänische Volksmusik zum Abkühlen oder Mittanzen.

Die Veronika Walcherberg auf ihrer Harfe haben wir gehört mit der Franzi Maiherzerl. Und damit ist halb 8 geworden. Zeit für Blasmusik in gesungen und gespielt. Und die führt uns heute gleich einmal ins Salzkammergut nach Bad Ischl zur Salinenmusik. Unter der Leitung von Rudolf Farner hören wir den Knappenmarsch.

0: Salzberger Jodler haben wir gehört von den Teufelmusikanten und davor hat das Hillbrand-Trio den Salzbergler aufgespielt und das aus gutem Grund. Es geht nämlich heute um den neuen Themenweg am Soleleitungsweg, wo Dr. Michael Kurz, der Historiker aus Bad Gäusern, mitgearbeitet hat und er ist heute bei mir zu Gast im Studio. Michael, Soleleitung, für die, die das noch nie gehört haben, was ist denn das genau?
1: Die Soleleitung ist die älteste Pipeline der Welt und zwar im 16. Jahrhundert ist einfach rund um Hallstatt der Wald weniger geworden, weil man so viel Salz produziert hat. Und dann hat man sich überlegt, wie bringt man das Holz zum Bergwerk hin, beziehungsweise zu den Sudpfannen, dass man das Salz erzeugt. Und dann ist irgendjemand auf die glorreiche Idee gekommen, wir könnten ja auch dieses Salzwasser, also diese Sohle, den Berg hinabführen, wie man das damals bezeichnet hat, und dorthin bringen, wo es genügend Holz gibt. Und das hat man tatsächlich auch gemacht, 35 bis 40 Kilometer lange Pipeline nach Ebensee gebaut. Und im Traunseegebiet gibt es ja rundum genug Holz und gab es damals auch. Und dann hat man einfach diese 30, 40 Kilometer von Hallstatt aus die Sohle nach Ebensee hinuntergeleitet und das war der Sohle-Leitungsweg.
0: Und diese Soleleitung, die besteht teilweise heute nur aus diesen Originalholzrädern oder schaut die heute schon ganz anders aus oder gibt es überhaupt noch?
1: Also diese Rohre sind längst ersetzt worden, also die waren dann aus Beton und heute sind sie aus Plastik, also die sind eingelassen in diesem Weg, also man sieht es gar nicht, sind zwei Strähnen, wie man das bei uns sagt, also zwei Röhren und die führen eben von heute noch das Hallstätter Salz aus dem Bergwerk nach Ebensee hinunter.
0: Was für Holz hat man damals genommen für diese Holzrädeln? Weiß man das? Hat man das mal untersucht?
1: Ja, also das waren so Holzstämme, die ungefähr 2 Meter lang gewesen sind, also ein Klafter ungefähr. Die hat man ausgehöhlt, da hat man einen sogenannten Nager genommen, nicht? Und das hat man dann ausgebohrt und die hat man dann zusammengesteckt. Das waren ungefähr 13.000 Stämme, die man da zusammengefügt hat. Man hat das dann bezeichnet, immer wenn man das zusammengesteckt hat, das war das Mandel und das Weibel, das hat man dann zusammengesteckt und das hat man dann mit dem natürlichen Gefälle bis nach Ebensee hinuntergeführt, also einfach dem natürlichen Traungefälle hinunter. Und das hat super funktioniert, also funktioniert bis heute ganz gut und das war meine Errungenschaft, ein Meisterstück der damaligen Ingenieurskunst.
0: Und dieser Soleleitungsweg, dieser neu gestaltete Themenweg, der führt mich genau entlang dieser Pipeline?
1: Genau, also man kann so alle Kilometer ist eine Thementafel, wo man verschiedene Themen zum Salzkammergut, zum Soleleitungsweg und so weiter erfahren kann, zur Salzgeschichte. Es gibt da sogar einen QR-Code, also wo man ins Internet gehen kann. Und das ist relativ nett zum Gehen, weil es sehr schattig ist. Also das geht in den Bäumen, in den Wäldern. Also momentan, wo es so heiß ist, ist das, ich gehe fast jeden Tag einmal irgendwo ein paar Kilometer auf der Soleleitung, weil es eben schön schattig ist. Und da kann man sich dann die Geschichte des Salzkammerguts und der Soleleitung im Speziellen dann anschauen und anlesen.
0: Und das zwischen Steg und Ebensee auf 32 Kilometer Länge mit ca. 30 Schautafeln. Und wir haben jetzt das Wasser der Lidl dazu, den größeren Viergesang hören wir. Glück auf, liebe Bergleute.

0: Die Hammerauer Musikanten haben den Salzbergmarsch aufgespielt und davor haben wir von der Simon Geigenmusik den Salinenwalzer gehört, wo auch der Blauen Louis mitspielt, ein ehemaliger Ischler Bergmeister. Und das führt uns wieder zu unserem Thema. Es geht heute um den neuen Themenweg an der Soleleitung zwischen Steg und Ebensee. Und Dr. Michael Kurz, der Historiker aus Bad Gäusern, ist bei mir zu Gast. Er hat auch mitgearbeitet bei diesem Themenweg und kennt diese Thematik wie kein anderer. So darf ich, glaube ich, sagen, Michael. Wie hat man eigentlich früher Salz gewonnen, wie es jetzt noch diese Soleleitung nicht gegeben hat?
1: Also wenn man in prähistorische Zeit zurückgeht in der Archäologie, da hat man Steinsalz gebrochen und dieses Steinsalz hat man verkauft. Das war so in Herzerlform, das war mehr oder weniger die Trademark von Hallstatt. Also da hat man einfach gewusst, wenn so ein Herzerl in Salz, ein Salzherzerl kommt, das ist aus Hallstatt. So also vielleicht irgendwo mit dem Gmundner Herz in Verbindung oder gut, war ein bisschen weiter hergeholt. Jedenfalls, die Archäologie hat eben Steinsalz gewonnen und im Mittelalter kommt dann eine neue Technik, eine neue Innovation und zwar hat man dann den Wasserabbau initiiert. Das heißt, man hat Wasser in das Bergwerk hineingeleitet und hat das Wasser einfach das Salz aus dem Bergwerk lecken lassen. Das heißt, man hat so lange gewartet, bis das Salz einfach gesättigt war. Das war dann die Sohle, die hat man dann abgepumpt, abgeleitet, hat es zum Pfannhaus gebracht und im Pfannhaus hat man das Ganze, im Sudhaus hat man das dann so lange erhitzt, bis es so ein Salzbrei übergeblieben ist und diesen Salzbrei hat man dann in diese Pfisseln gegeben zum Nachtrocknen und dann hat man es in die Fuder gegeben und die Fuder hat man dann so als ungefähr 50 cm große und 50 kg schwere Kegel hat man dann verkauft. Und das war über Jahrhunderte einfach die Art und Weise, wie man dieses Salz produziert hat.
0: Und dafür hat man Holz gebraucht, um diese Sudpfannen zu beheizen, aber im Innensalzkammergut hat es da nicht so viel gegeben, oder?
1: Also das waren unglaubliche Mengen und man hat das zwar sehr nachhaltig bewirtschaftet, also ich sage immer, im Salzkammergut hat man die Nachhaltigkeit erfunden, weil man auf Jahrzehnte hinaus gewusst hat, also ich muss das Holz für die nächste oder übernächste Generation auch wieder wachsen lassen. Nichtsdestotrotz, also die Saline hat so viel Salz gebraucht oder so viel Salz produziert, dass das Holz einfach nicht mehr schnell genug nachgewachsen ist. Und man hat, wenn damals so um 1800 5000 Leute bei der Saline beschäftigt waren, waren zwei Drittel davon Holzknechte. Also das war eigentlich ein Zuliefergewerbe. Und man hat pro Jahr ungefähr einen Holzstoß von 1 Meter Tiefe, 1 Meter Breite und 120 Kilometer Länge verfeuert. Das war das, was man nur in den Sudpfannen gebraucht hat, also 120.000 Festmeter.
0: Also das sind sehr anschauliche Zahlen, wo man sich gut was vorstellen kann, welche Menge an Holz man damals verbraucht hat. Wie ist dann dieses Salz transportiert worden früher?
1: Also einerseits eben auf der Soleleitung bis Ebensee hinunter, aber man hat es dann natürlich auch weiter transportiert. Man hat diese Fuder in kleinere Verpackungseinheiten gebrochen. Das waren diese Küfel, ungefähr 8 Kilo. Und man hat es in der sogenannten Naufahrt, also vom Hallstätter See bis nach Ebensee und von Gmunden dann bis zum Stadl, also die Stadlinger Schiffleute haben das dann übernommen und dann bis Zitzlau. Und dann hat man diese Schiffe, die haben ungefähr so, also im Innensalzkammergut ungefähr 10 Tonnen Salz transportiert. Da sind 3 Schiffe oder manchmal auch mehr jeden Tag weggefahren. Und die musste man wieder zurückbringen. Und das war dann dieser sogenannte Gegentrieb. Also wo man einfach dann die Schiffe zurückgezogen hat. Also die sind in ein paar Stunden mehr oder weniger von Hallstatt in Ebensee gelandet. Und dann hat man sie mühsam gegen die Strömung aufwärts gezogen. Und das hat 2 Tage gedauert.
0: Also unglaublicher Aufwand, den man da betrieben hat. Und das Salz, das ist ja bis Böhmen und weit darüber hinaus eigentlich exportiert worden.
1: Ja genau, also überall, wo Salzmangel herrschte, hat das Salzkammergut Salz einen Markt gehabt. Und es ist heuer genau 500 Jahre, nicht? Also dass das damalige Böhmen an die Habsburger gekommen ist und die haben sich sofort den Salzmarkt unter den Nagel gerissen und haben eben geschaut, dass man im Salzkammergut die Kapazität und die Produktion nach oben fährt, damit man diesen Markt auch bespielen kann. Und damit war klar, man braucht aber auch die Logistik dorthin. Das heißt, man hat die Traun entsprechend schiffbar machen müssen. Den Traunfall zum Beispiel, den Thomas sehr schiffbar gemacht hat in den 1550ern. Aber genauso auf der böhmischen Seite die Moldau, die eben dann von Budweis bis Prag hinauf, also das Salz transportiert hat. Und wie man das geschafft hat in den 1550er Jahren, hat man mehr oder weniger einen lückenlosen Transport ermöglicht vom Hallstätter Salzberg bis nach Prag.
0: Diese und viele andere Geschichten kann man auch nachlesen, wenn man diesen Themenweg erwandert. Zwischen Steg am Hallstätter See und Ebensee. 30 Kilometer ist er ungefähr lang, 30 Schautafeln. Also man kann sich die Strecke auf mehrere Tage aufteilen, wenn man gemütlich wandern will. Und da kann man das alles nachlesen. Michael, ich sage vielen herzlichen Dank für den Besuch im Studio, für deine wie immer sehr interessanten Ausführungen zu den verschiedenen historischen Themen, die wir schon abhandeln haben dürfen miteinander. Und wünsche wieder ein gutes Einfahren nach Gäusern. Und mit auf den Weg darf ich dir jetzt die Tannhäusl-Musik geben mit dem Holzknecht-Walzer.

Nach dem Holzknecht-Walzer haben wir jetzt von der Jochensteiner Sängerin ein Holzknecht-Lied gehört, wie es passt zum soliden Thema und zum neuen Soleleitungsweg zwischen Hallstatt und Ebensee. Und bis auf die 8. Nachrichten zu, da begleitet uns jetzt noch die Salzkammergut-Geigenmusik mit dem 36er-Walzer. Und danach gibt es eine weitere Stunde ausgesucht feine Volksmusik.

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1: Am Mikrofon Arthur Treinacher. Ein Nachbeben der Stärke 4,6 hat erneut Venezuela erschüttert. Schäden wurden bisher keine gemeldet. Die Rettungsarbeiten gehen weiter. Zugleich wächst die Sorge vor einsturzgefährdeten Gebäuden.
2: In Caracas bebt der Boden und italienische Feuerwehrleute schlagen Alarm. Sie müssen ein einsturzgefährdetes Gebäude verlassen, bleiben aber unverletzt. Unterdessen treffen weitere Hilfsgüter ein, 14 Tonnen aus Spanien per Flugzeug. Und Anfang der Woche startet eine EU-Lieferung aus Kopenhagen. Erneut warnen Ziviltechniker und Architekten vor einsturzgefährdeten Gebäuden. Die Regierung hat dafür eine Untersuchungskommission angekündigt. Die hat ihre Arbeit aber noch nicht aufgenommen, was für zusätzlichen Frust sorgt. Freiwillige Spezialisten machen sich auf eigene Faust ein Bild. Ihre ersten Untersuchungen deuten darauf hin, dass manche Gebäude möglicherweise nicht nach Vorschrift errichtet wurden.
1: Ernst Kernmeier hat einen Beitrag von Thomas Lavrokaitis gelesen. Angesichts der Hitzewelle spricht sich Kärntens Landeshauptmann Fellner für eine Vorverlegung der Sommerferien um 2 Wochen aus. So könnten die heißesten Tage des Jahres besser umgangen und die Herbstferien pädagogisch sinnvoller genutzt werden, argumentiert der SPÖ-Politiker. Auch Wiens Vizebürgermeisterin Emmerling von den NEOS hatte sich bereits für eine Vorverlegung ausgesprochen. US-Präsident Trump hat vor dem obersten Gerichtshof eine Niederlage hinnehmen müssen. Das Gericht verhindert vorerst die Entlassung von Notenbankdirektorin Lisa Cook. Das Verfahren wird nun in einer unteren Instanz fortgesetzt. Trump hatte Cook vor einem Jahr abberufen. Das Direktorium der US-Notenbank gilt als unabhängig von politischen Weisungen. Nach der Hitzewelle haben heftige Unwetter in Südtirol Überschwemmungen und Muren ausgelöst. Besonders betroffen sind Meran und der Finchgau. Wegen einer Mure mussten 69 Menschen ihre Wohnungen verlassen. 6 Personen wurden leicht verletzt. Die Einsatzkräfte stehen im Dauereinsatz. Weitere Gewitter sind bereits angekündigt. Und das gestrige Unwetter im steirischen Untertal hat bei Schladming ebenfalls eine Mure ausgelöst. 28 Menschen sind dadurch eingeschlossen gewesen. Anke Mandl.
3: Unter den 28 Betroffenen waren Urlauber sowie Personal von Hütten und Gasthöfen im Untertal bei Schladming. Sie sind festgesessen, nachdem die Mure die Untertalstraße auf einer Länge von rund 600 Metern verschüttet hat. Dadurch ist die Zufahrt abgeschnitten gewesen. Feuerwehr und Bergrettung haben die Menschen schließlich aus dem Talschuss geholt. Verletzt worden ist niemand. Die Aufräumarbeiten laufen, das Gebiet bleibt vorerst aber komplett gesperrt.
1: Das waren die Nachrichten mit Arthur Treinacher. Zum Wetter.
4: Teils heiß, teils gewittrig geht der heutige Tag zu Ende. Die meisten der mitunter kräftigen Gewitter gibt es in den Alpen und nördlich davon. Die zunehmend trockene Nacht bleibt dann speziell im Osten wieder extrem mild. Um 25 Grad liegt etwa der Tiefstwert in Wien. Der morgige Dienstag bringt Sonne, Wolken und ausgehend vom Bergland neuerlich einige Gewitter mit Unwetterpotenzial. Es ist verbreitet schwül, in der Westhälfte des Landes bei 26 bis 34 Grad. Nach Osten hin werden es noch einmal bis 38 Grad. So viel zum Wetter von Gerald Holzinger.
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5: Klaus ist einmal eingefallen, der Salzkammergut Musikantenmarsch. Wir hören die größere Klarinettenmusik zum Auftakt von unserer 2. Stunde Volksmusik am Montagabend. Ich hoffe, ihr habt es gemütlich daheim, vielleicht am Balkon, auf der Terrasse oder im Auto. Schön auf jeden Fall, dass ihr dabei seid.

0: Ein wunderschönes Almerliedl, gesungen von den Reichersdorfer Sänger und die wasserschöne Glocken. Und davor hat die Lichtenstern-Sortenmusik begleitet mit dem Bayerischen beim Moor in Goofytown aus Südtirol.
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0: Wir erfüllen den Gesungen und gespielt sehr gern eure Wünsche aus den Bereichen Blasmusik und echte alpenländische Volksmusik. Dazu einfach auf unserer Homepage das Online-Formular ausfüllen unter ooe.orf.at, den Wunsch äußern und schon sich drüber gefreien, wenn man dann in Gesungen und gespielt sein Lieblingslied oder sein Lieblingsstück hört. Das hat auch der Walter Redinger aus Lierzen gemacht. Er wünscht sich einfach gute Volksmusik und den Wunsch, den erfüllen wir natürlich sehr gern. Wir haben die Obmann-Musik ausgesucht. Mit dem Stickel ab durch die Mitte. Viel Freude damit!

0: Legenden der Volksmusik, der Hochhanger Dreigesang ist es gewesen, aus dem inneren Salzkammergut, mit am Almerlirl geh ich hin über die Alm. Ja, die Almerzeit hat angefangen, das Viech ist droben und genießt den Almsommer auch da und dort noch die Almerleit, sofern es noch bewirtschaftete Almen gibt, die ja immer weniger werden. Für uns Gäste auf die Almen wünschen sie die Almbauern eins, wie zum Beispiel Josef Zierler auf der Rettenbachalm in Ischl.
1: Ja, genügend Abstand halten zum Weidevieh ist ganz, ganz wichtig. Und die Hunde an die Leine nehmen und den Weidevieh und den Bauern da herin mit einem Respekt behandeln.
0: Auf 600 Meter ungefähr liegt die Rettenbachalm und sie ist das größte zusammenhängende Weidegebiet Oberösterreichs mit ca. 495 Hektar, aufgeteilt in Niederalm und Hochalmen. Ja, auch musikalisch bleiben wir in der halben Stunde nur auf der Alm. Wir freuen uns dann nur auf ein Almerlirl vom Salzburger Viergesang. Davor hören wir aber die Barfußmusi mit dem Wernhardt Borisch.

0: Den Spatzendanz haben wir jetzt von der Haufenmutter, von der Bertha Höller gehört und davor das Almerlerl vom Salzburger Viergesang. Ja, Franz Gumpenberger erzählt uns natürlich heute über Peter und Paul, die beiden Aposteln, die heute ihren Gedenktag feiern.
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3: Natürlich steht heute das Fest von Peter und Paul im Mittelpunkt, die zwei Apostel. Petrus hat als Fische in Kapernaum gelebt und hat von Jesus den Beinamen Kephas, ist gleich Petrus, ist gleich Fels, verliehen gekriegt. Im Apostelkreis ist er der anerkannte Wortführer gewesen mit Messiasbekenntnis, mit Verleugnung und Zeuge der Auferstehung. Auf Missionsreisen in Antiochien, Kleinasien und dann wieder in Rom hat er unter Kaiser Nero den Tod durch Kreuzigung erlitten. Dargestellt als Apostel oder Papst hat er unzählige Patronate gekriegt und im Petersdom in Rom eine Gedenkkirche, die jeder kennt. Das mächtige Zeugnis des Apostels. Der heilige Paulus, 10 nach Christus in Tarsus geboren, ist durch die Erscheinung des Gekreuzigten vor den Toren von Damaskus zur vollständigen Umkehr bewogen worden. Er ist vom Christenverfolger zum Gläubigen geworden. Bekannt sind seine Missionsreisen nach Kleinasien, Mazedonien, Griechenland, seine Briefe an die Gemeinden, seine Gefangenschaft und sein Tod durch das Schwert in der Zeit von Kaiser Nero. Dargestellt als Apostel mit Schwert, mit Buch, wird seine Hilfe von vielen Berufstätigen angefleht. Er ist für viele Leute einer, der Hilfe bringen kann.
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Eine legendäre Aufnahme vom Andreas Salchecker, vom Harmonika-Virtuosen, leider nimmer unter uns. Den Stiegelbräuer Rheinländer haben wir gehört und davor hat die Kirchhöwe Gangmusik aus dem Mühlviertel einen Jodler und den 89er-90er-Walzer draufgespielt. Ja, heute ist ein sehr bedeutender Tag für einen Jahreslauf, der Peter- und Paul-Tag, und dazu gehört in vielen Regionen auch ein alter Brauch, das sogenannte Petersfeier oder Peterlfeier. Auf Hügeln oder Berg werden große Feuer entzündet, oft mit einer Strohpuppe, dem Peterl, die symbolisch alles Unheil vom vergangenen Jahr mit den Flammen verschwinden lassen soll. Dazu wird gern tanzt, gesungen und manchmal sogar übers Feuer gesprungen. Und wenn das Sonnenweinfeier wegen einem Regen oder Schlechtwetters ausfallen hat müssen, dann gut, am Peter- und Paul-Tag wird das Feier nachgeholt. Bei Sonnenschein genauso wie bei

0: Ein Stickel, das so fein ins Ohr geht, das am Glasquadl einmal eingefahren ist. Da eben sehr bayerisch gehört haben wir die Mühlviertler Gitarrenmusi. Davor hat der Ganzerer Zwergsänger Almlied gesungen und die Reizberger Bläser haben Almlied und einen Jodler gespielt.
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0: Das oberösterreichische Volksliedwerk lädt wir jeden ersten Mittwoch im Monat zu einer gemeinsamen Singstunde, so auch diesmal am Mittwoch, dem 1. Juli um 15 Uhr in den Ursulinenhof in Linz, oberösterreichisches Kulturquartier. Am kommenden Freitag wird in Oberösterreich ein neues Museum eröffnet, und zwar das Donauschwäbische Museum in Machtrenk. Um 15 Uhr beginnt die Eröffnung. Am kommenden Sonntag wird eingeladen vom Chorverband Oberösterreich zum Singen mit Aussicht, und zwar in die alte Fabrik nach Steiermühl, also Gemeinde Lackirchen. Beginn ist am Sonntag um 14 Uhr. Und am Sonntag um 15 Uhr gibt es im Mühlviertel einen Musikantenstammtisch mit Toni Bichler und Karin Gabauer im Gasthaus Haudum in Höffenberg.
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Rosmarin und kleine Blatteln hat jetzt nur beim Volksliedchor Altenmarkt geheißen und damit ist für mich wieder Zeit geworden zum Vierten. Ich hoffe, ich habe euch auch für heute wieder die gerechte Musik ausgesucht. Mit dem Walzer gemütlich muss sein, wünscht Sandra Omsen einen schönen Abend und denkt dran, eine Idee, die man nicht umsetzt, wird nicht Wirklichkeit und lebt nicht.

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1: Am Mikrofon Arthur Treinacher. Die Grazer SPÖ soll nach dem Debakel bei der Gemeinderatswahl neu aufgestellt werden. Doris Campus tritt zurück und wird an der Parteispitze durch Hannes Schwarz ersetzt. Das hat der Landesparteivorstand am Abend beschlossen. Unterdessen bringt die Auszählung der restlichen Wahlkarten kaum Änderungen. Die KPÖ bleibt mit 35,7% klare Wahlsiegerin. Die SPÖ fällt auf 5,6% zurück. Ihr schlechtestes Ergebnis in Graz. Nach den Schüssen in einem Eltern-Kind-Zentrum im deutschen Stade mit 6 Toten hat sich die Polizei zum Motiv geäußert. Sie vermutet einen Sorgerechtsstreit als Hintergrund der Tat. Opfer waren in der Einrichtung beschäftigt. Niedersachsens Innenministerin Daniela Behrens sprach von einer kaltblütigen Tat.
2: Viele Umstände und Details dieser furchtbaren und entsetzlichen Tat sind am heutigen Abend noch unklar. Die Polizei ermittelt unter Hochdruck zum Motiv und zum genauen Tathergang. Nach bisherigen Erkenntnissen handelt es sich um eine Tat, die aus familiären Motiven begangen wurde, um eine extrem kaltblütige Gewalttat ohne politische oder wirtschaftliche Hintergründe.
1: So Niedersachsens Innenminister Behrens auf einer Pressekonferenz. Der künftige ORF-Generaldirektor Clemens Pick reagiert auf Kritik an seiner Unabhängigkeit. Die Bestellung der 4 zentralen Direktionen und der 9 Landesdirektionen wird jetzt völlig neu aufgesetzt und auf August verschoben. Erstmals sollen dabei externe Personalberater aus Deutschland und der Schweiz eingebunden werden. Das hat es bisher noch nie gegeben, Stefan Kappacher.
3: Clemens Pick will gemeinsam mit den 2 ausländischen Personalberatern die Bewerbungen sichten und eine Shortlist erstellen. Dann werde er auch gemeinsam mit ihnen die Gespräche mit den Kandidatinnen und Kandidaten führen. Es gebe bisher keinen Bezug der beiden Berater zu ihm oder seiner Tätigkeit, unterstreicht Pick. Mit den Stiftungsratsvorsitzenden sei dieses Vorgehen nicht abgestimmt. Er habe Heinz Lederer und Gregor Schütze lediglich informiert und ihnen mitgeteilt, dass er mehr Zeit brauche, um sein Team zu präsentieren. Die ursprünglich geplante Bestellung am 21. Juli wird sich nicht mehr ausgehen. Es wird wohl bis Mitte August dauern. Die Frist für Bewerbungen läuft bis 14. Juli und es gibt laut Clemens Pick jetzt schon eine große Zahl an Interessensbekundungen.
1: Anastasia Potapova ist beim Grand-Slam-Turnier in Wimbledon gegen die Spanierin Jessica Busas-Manero ins Turnier gestartet. Die als Nummer 27 gesetzte Neo-Österreicherin will wie Sebastian Ofner die 2. Runde erreichen. Für Lilly Tager endete das Wimbledon-Debüt hingegen bereits in der 1. Runde. Und bei der Fußball-WM hat Brasilien soeben das 16. Finale gegen Japan 2:1 gewonnen. Das waren die Nachrichten mit Arthur Treinacher. Zum Wetter.
4: Sonnenuntergang über Österreich nach einem weiteren Rekord-Junitag. 40,1 Grad waren es in Bad Deutsch-Altenburg. In den Alpen und nördlich davon gehen in den nächsten Stunden noch einige teils kräftige Gewitter nieder. Und die Nacht ist vor allem im Osten des Landes neuerlich extrem mild. Hier werden es morgen auch noch einmal bis zu 38 Grad. In der Westhälfte bringt der Dienstag 26 bis 34 Grad. Generell ist es schwül mit Sonne und Wolken. Und ausgehend vom Bergland bilden sich wieder Gewitter mit Unwetterpotenzial. So viel zum Wetter von Gerald Holzinger.
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1: Zum Nachtjournal begrüßt Sie Arthur Treinacher. Das sind einige unserer Themen. Die Regierung einigt sich auf die Einführung einer Bundesstaatsanwaltschaft. Die Grazer SPÖ stellt sich nach dem Debakel bei der Gemeinderatswahl neu auf. Als Motiv für die Bluttat im deutschen Stade mit 6 Toten gilt ein Sorgerechtsstreit. Und das Wetter morgen bringt Hitze, Sonne und Gewitter. Jahrelang wurde darüber diskutiert. Jetzt hat sich die Dreierregierung auf die Einführung einer Bundesstaatsanwaltschaft geeinigt. Sie soll Justiz und Politik künftig klarer trennen. Heute haben ÖVP, SPÖ und NEOS ihr Modell vorgestellt. Viktoria Waldecker, verliert die Politik damit tatsächlich ihren Einfluss auf die Justiz?
2: Nur zum Teil. Die Justizministerin soll künftig nicht mehr an der Spitze der Staatsanwaltschaften stehen und damit auch nicht mehr entscheiden können, ob Verfahren eingestellt oder Anklagen erhoben werden. Statt ihr soll das eben eine unabhängige Bundesstaatsanwaltschaft entscheiden. Aber wer diese 3 Bundesstaatsanwältinnen oder Anwälte sind, darüber soll der Nationalrat abstimmen. Das heißt, dass Nationalratsabgeordnete darüber entscheiden, wer Teil der Bundesstaatsanwaltschaft ist. Für viele Experten und Menschen in der Justiz ist das ein No-Go. Sie sehen damit wieder die Politik am längeren Hebel.
1: Ist also noch mit Widerstand zu rechnen oder ist die Bundesstaatsanwaltschaft bereits fix?
2: Nein, die Regierung braucht dafür die Stimmen der Freiheitlichen oder der Grünen. Beide Parteien sind heute sehr skeptisch, dass sie diesem vorliegenden Modell zustimmen werden. Das heißt, da starten jetzt erst die Verhandlungen, also das Feilschen um die Stimmen der Opposition, und das könnte dauern. Ziel der Regierung wäre es jedenfalls, dass die Bundesstaatsanwaltschaft mit 2028, also in 1,5 Jahren, die Arbeit aufnimmt.
1: Danke, Viktoria Waldecker. Nach dem Wahldebakel der SPÖ bei der Grazer Gemeinderatswahl ist Stadtparteichefin Doris Campus am Abend zurückgetreten. Zum geschäftsführenden Vorsitzenden wurde SPÖ-Landtagsklubobmann Hannes Schwarz gewählt. Mehr von Peter Daser.
3: Die Auszählung der letzten Wahlkarten hat am Montagabend den Absturz der Sozialdemokraten in Graz bestätigt. Ein Verlust von 3,9 Prozentpunkten auf 5,6% und damit auf ein historisches Tief in der steirischen Landeshauptstadt. Statt 4 hat die Partei nur mehr 2 Mandate und keinen Clubstatus mehr. Am Wahlergebnis gäbe es nichts zu beschönigen, hieß es nach der Vorstandssitzung von der Grazer SPÖ. Doris Campus ist dabei als Stadtparteivorsitzende zurückgetreten. Sie wird auch ihr Mandat nicht annehmen. Zum geschäftsführenden Vorsitzenden wurde vorerst Hannes Schwarz gewählt, der Klubobmann der Sozialdemokraten im Steirischen Landtag. Er hat angekündigt, die SPÖ in Graz organisatorisch und politisch neu aufzustellen. Jedenfalls werde man in Opposition gehen.
1: Die Hitzewelle bringt eine neue Debatte über die Sommerferien. Kärntens Landeshauptmann Daniel Fellner fordert, sie vorzuverlegen. Das soll Hitzetage in den Klassenzimmern vermeiden und die Herbstferien sinnvoller machen. Einzelheiten von Silvia Mieses.
4: Konkret fordert der Kärntner Landeshauptmann Fellner, dass die Sommerferien um 2 Wochen vorverlegt werden. Denn laut Fellner würden die Hitzewellen immer früher starten und die Politik müsse darauf reagieren. Das hätte für Fellner auch den Vorteil, dass dann zwischen dem Ende der Sommerferien und dem Beginn der Herbstferien eine längere Unterrichtszeit wäre. Auch Wiens Vizebürgermeisterin Bettina Emmerling von den NEOS hat sich bereits dafür ausgesprochen, die Sommerferien vorzuverlegen. Ihr Parteikollege Bildungsminister Christoph Wiederkehr hat angekündigt, den Vorschlag prüfen zu wollen.
1: Ins Ausland. Nach der Bluttat im niedersächsischen Stade gibt es inzwischen 6 Todesopfer. In einer Jugendhilfeeinrichtung wurden 5 Menschen erschossen. Ein weiteres Opfer erlag später seinen Verletzungen. Die Polizei geht von einem Sorgerechtsstreit als Motiv aus. 2 Verdächtige wurden festgenommen. Aus Deutschland Andreas Jörli.
5: 6 Tote und mehrere zum Teil Schwerverletzte. Daniela Behrens, Innenministerin von Niedersachsen, spricht von einem schwerwiegenden Gewaltverbrechen.
6: Nach bisherigen Erkenntnissen handelt es sich um eine Tat, die aus familiären Motiven begangen wurde, um eine extrem kaltblütige Gewalttat ohne politische oder wirtschaftliche Hintergründe.
5: Die Opfer sind Mitarbeiter der Jugendbetreuungseinrichtung in Stade. Der mutmaßliche Täter hatte dort einen Termin wegen seiner 3 Monate alten Tochter und ihrer Mutter, sagt Polizeipräsidentin Katrin Schwohl.
7: Zum Motiv des Täters, das liegt vermutlich im Umfeld. Das heißt, in einem Sorgerechtsstreit oder in einer Sorgerechtssache.
5: Die Mutter und das Kind seien wohlauf, der Täter in Haft.
7: Es handelt sich um einen 45-jährigen, in Deutschland geborenen Mann. Er hat türkische Wurzeln.
5: Der mutmaßliche Täter sei bereits Polizei bekannt, allerdings wegen Bedrohung und nicht wegen Gewalttätigkeit.
1: Als nächster britischer Premierminister gilt Andy Burnham praktisch als gesetzt. Der bisherige Bürgermeister von Manchester dürfte Keir Starmer bereits Mitte Juli ablösen. Heute hat Burnham sein Programm vorgestellt und einen deutlichen Kurswechsel angekündigt.
8: Are you ready for this?
9: Der Unterschied zum regierenden Premierminister könnte größer nicht sein, vor allem der Stil. Andy Burnham ist locker, ein talentierter Redner. Was er heute ankündigt, lässt durchaus aufhorchen.
8: The biggest council house building.
9: Das größte öffentliche Wohnbauprogramm der Nachkriegszeit will er hochziehen. Macht und Budget im großen Stil. Weg von London, in benachteiligte Regionen und Gemeinden bringen. Das soll Wachstum generieren. Unser Land steckt in der Sackgasse. Die Politik regiere am Einzelnen vorbei. Man könne so nicht weitermachen. Die Botschaft von Andy Burnham lautet Hoffnung. Dass er den Worten auch Taten folgen lassen kann, muss er noch beweisen. Wohl bereits ab Mitte Juli. Da soll er schon in die Downing Street einziehen, wenn nicht noch ein parteiinterner Gegenspieler gegen ihn antritt. Doch danach sieht es derzeit nicht aus.
1: Aus London hat Jörg Winter berichtet. Die wichtigsten Tagesmeldungen vom Sport fasst Christoph Ott zusammen.
10: Bei der Fußball-WM gewinnt Brasilien im 16. Finale gegen Japan mit 2:1. Die Brasilianer drehen das Spiel in Houston nach einem 0:1 Rückstand und setzen sich am Ende durch ein Tor vom eingewechselten Martinelli in der Nachspielzeit durch. Im Achtelfinale treffen die Rekordweltmeister nun auf den Sieger des Duells Elfenbeinküste gegen Norwegen. In einer guten halben Stunde startet dann das nächste K.O.-Spiel. Da trifft Deutschland auf Paraguay und ab 3 Uhr in der Früh spielt dann noch die Niederlande gegen Marokko. Beide Spiele sind live zu sehen in ORF1. Und beim Tennis-Grand-Slam-Turnier in Wimbledon steht Österreich Nummer 1 bei den Männern Sebastian Ofner in der zweiten Runde. Der Steirer schlägt den Serben Hamad Medjedovic in 5 Sätzen und trifft nun auf den Polen Hubert Hurkacz. Das Aus in Runde 1 kommt hingegen für Jungster Lili Tagger. Die Osttirolerin verliert ihre Premiere beim Rasenklassiker gegen Lanlana Taro, die aus Thailand nach fast 3 Stunden knapp in 3 Sätzen. Auch für Österreichs Nummer 1 bei den Frauen Anastasia Potapova setzt es bereits zum Auftakt eine Niederlage. Die als Nummer 27 gesetzte Spielerin muss sich der Spanierin Jessica Busas Manero klar in 2 Sätzen geschlagen geben.
1: Österreich hat einen neuen Juni-Hitzerekord. In Bad Deutsch-Altenburg in Niederösterreich wurden am Nachmittag 40,1 Grad gemessen. Damit wurde der erst gestern in der Wiener Innenstadt aufgestellte Rekord von 40,0 Grad knapp übertroffen. Und wie das Wetter morgen wird, weiß Gerald Holzinger.
11: Mit dem Monatswechsel wird die größte Hitze jetzt nach Osteuropa abgedrängt. Nach einigen unbeständigen Tagen kündigt sich dann für das Wochenende gemäßigtes Sommerwetter an. Noch sind aber die Nächte zum Teil extrem mild. Aktuell gibt es vor allem in den Alpen und nördlich davon auch noch einige Schauer und Gewitter. Morgen Dienstag dann schwül und in der Westhälfte 26 bis 34 Grad, nach Osten hin noch bis 38 Grad. Dazu Sonne, Wolken und ausgehend vom Bergland neuerlich Gewitter mit Unwetterpotenzial.
1: Vielen Dank, Gerald Holzinger, für diese Aussichten. Und das war ein Nachtjournal mit Arthur Treinacher. Verbringen Sie noch einen angenehmen Abend.
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1: Am Mikrofon Arthur Treinacher. 25 Menschen sind heuer bereits beim Schwimmen und Abkühlen ums Leben gekommen. Im Vorjahr waren es im selben Zeitraum 14. Allein gestern starben in Vorarlberg 3 Menschen, darunter ein 10-jähriger Bub, in einer sogenannten Wasserwalze. Die Tragödie erschüttert die Region. Martin Kopf.
2: 3 Todesopfer bei einem einzigen Einsatz. Das sei schon außergewöhnlich und sehr belastend für die Rettungskräfte, sagt Daniel Pleichner von der Vorarlberger Wasserrettung. Er weist einmal mehr auf die starken Strömungen hin, die sich bei einer Wasserwalze bilden können.
3: Gerät man nun in so eine Walze, wird man immer wieder zum Wasserfall zurückgezogen, unter Wasser gedrückt, kommt etwas weiter flussabwärts wieder hoch und wird dann wieder zum Wasserfall hingezogen. Hier aus dieser Situation rauszukommen, ist teilweise auch für Geübte ein relativ schwieriges Unterfangen.
2: Pleichner würde sich deshalb Warnschilder wünschen, die auf die Gefahren von Wasserwalzen hinweisen. Anders sieht das der Börser Bürgermeister Georg Bucher. Man könne nicht überall, wo Gefahren lauern, Schilder aufstellen, sagt er. Bucher appelliert stattdessen an die Eigenverantwortung der Menschen, nicht an so einer gefährlichen Stelle ins Wasser zu springen.
1: Der Iran widerspricht US-Präsident Trump in der Frage möglicher Verhandlungen. Zwar reist diese Woche eine Expertendelegation nach Katar, direkte Gespräche mit den USA seien aber nicht geplant. Trump hatte ein Treffen bereits für morgen in Doha angekündigt. Thema bleibt die Umsetzung des Rahmenabkommens zwischen beiden Ländern. Heftige Gewitter haben am Abend die Hitzewelle in Oberösterreich vorerst beendet. Die Feuerwehren rückten zu mehr als 50 Einsätzen aus. Besonders betroffen war der Bezirk Vöcklabruck. Umgestürzte Bäume und überflutete Keller beschäftigten die Einsatzkräfte. Örtlich fielen innerhalb kurzer Zeit bis zu 60 Liter Regen pro Quadratmeter. Zum Tennis. Auch Österreichs Nummer 1 Anastasia Potapova und Jungstar Lilly Tager sind in Wimbledon ausgeschieden. Tager musste sich bei ihrer Premiere zum Auftakt knapp geschlagen geben. Christoph Ott.
4: Die 18-Jährige verliert nach fast 3 Stunden in 3 Sätzen gegen dann Lana Tarodi aus Thailand. Tager hält über das gesamte Spiel gut dagegen, muss den ersten Satz erst im Tiebreak abgeben, schnappt sich den zweiten durch ein spätes Break mit 7:5. Im dritten Satz startet die Osttirolerin nach einem 1:5 Rückstand nochmal die Aufholjagd. Doch Tarodi kann ihren vierten Matchball zum 6:4 nützen und besiegelt damit das Aus von Tager. Potapova muss sich der Spanierin Jessica Busers Manet Klein 2 Sätzen geschlagen geben. Bereits zuvor hat Österreichs Nummer 1 bei den Männern Sebastian Ofner gegen den Serben Hamad Medjedovic in 5 Sätzen gewonnen.
5: Ich glaube, das war ein taffer Gegner. Der kann richtig gut spielen. Aber ich finde, dass das bis am ersten Satz von mir war das, glaube ich, eine sehr, sehr gute Leistung. Weil gegen ihn ist immer schwierig, weil du weißt nie, was passiert. Aber ich glaube, dass das ein super Fight von mir war. Ich bin immer dranbleiben und habe dann echt gut eingefunden ins Match.
4: Der Steirer trifft nun in der zweiten Runde auf den Polen Hubert Hurkacz.
1: Zum Wetter.
6: Die heutige Nacht ist allmählich überall trocken und zum Teil wieder extrem mild. Um 25 Grad liegt etwa der Tiefstwert in Wien. Morgen Dienstag ist es generell schwül, in der Westhälfte bei 26 bis 34 Grad. Nach Osten hin werden es noch einmal bis 38 Grad. Dazu gibt es Sonne, Wolken und ausgehend vom Bergland wieder teils kräftige Gewitter. Am Mittwoch beginnt der Juli dann mit einer Kaltfront von Westen her. Um 22 Grad übermorgen in Bregenz und Salzburg, 34 Grad noch in Graz und Klagenfurt. So viel zum Wetter von Gerald Holzinger.
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1: Dienstag, der 30. Juni. Am Mikrofon Arthur Treinacher. Nach den verheerenden Erdbeben in Venezuela ist die offizielle Zahl der Toten auf 1719 gestiegen. Mehr als 5000 Menschen wurden verletzt. Über 45.000 gelten noch als vermisst. Wegen der wiederholten Nachbeben wächst die Sorge vor weiteren Gebäudeeinstürzen.
2: In Caracas bebt der Boden und italienische Feuerwehrleute schlagen Alarm. Sie müssen ein einsturzgefährdetes Gebäude verlassen, bleiben aber unverletzt. Unterdessen treffen weitere Hilfsgüter ein, 14 Tonnen aus Spanien per Flugzeug. Und Anfang der Woche startet eine EU-Lieferung aus Kopenhagen. Erneut warnen Ziviltechniker und Architekten vor einsturzgefährdeten Gebäuden. Die Regierung hat dafür eine Untersuchungskommission angekündigt. Die hat ihre Arbeit aber noch nicht aufgenommen, was für zusätzlichen Frust sorgt. Freiwillige Spezialisten machen sich auf eigene Faust ein Bild. Ihre ersten Untersuchungen deuten darauf hin, dass manche Gebäude möglicherweise nicht nach Vorschrift errichtet wurden.
1: Ernst Kernmeier hat einen Beitrag von Thomas Lavrukaitis gelesen. Trotz der geltenden Waffenruhe sind bei israelischen Angriffen im Gazastreifen nach palästinensischen Angaben 5 Menschen getötet worden. 3 Menschen starben demnach bei einem Drohnenangriff in Deir al-Balah, 2 weitere in Khan Yunis. Israels Armee bestätigte einen Einsatz gegen, nach eigenen Angaben, Terroristen. Die Angaben beider Seiten lassen sich derzeit nicht unabhängig überprüfen. In Peru ist die rechtsgerichtete Keiko Fujimori zur Siegerin der Präsidentenwahl erklärt worden. Laut Wahlbehörde setzte sie sich in der Stichwahl mit 50,1% und einem Vorsprung von weniger als 50.000 Stimmen knapp gegen den Linkspolitiker Roberto Sanchez durch. Fujimori ist die Tochter des früheren Präsidenten Alberto Fujimori. Eine heftige Explosion hat am Abend ein Wohngebäude in Monaco erschüttert. 3 Mitglieder einer Familie wurden dabei schwer verletzt, berichten französische Medien. Kurz vor der Explosion soll ein Unbekannter einen Rucksack vor dem Gebäude abgestellt haben und geflüchtet sein. Die Hintergründe sind noch unklar. Die Behörden fahnden nach dem Verdächtigen. Südkorea will seine Spitzenposition in der Chip- und KI-Industrie ausbauen. Präsident Lee kündigte milliardenschwere Investitionen in neue Chipfabriken und KI-Rechenzentren an. Medien zufolge könnten in den kommenden Jahren umgerechnet mehr als 560 Milliarden Euro investiert werden. Kritiker bezweifeln allerdings, dass die geplanten Standorte außerhalb der Hauptstadtregion dafür ausreichend vorbereitet sind. Im Sternbild Fliegender Fisch haben Forschende 2 außergewöhnliche Planeten entdeckt. Sie sind so leicht, dass ihre mittlere Dichte sogar geringer ist als die von Zuckerwatte. Robert Czepel informiert.
3: Aggregatzustand extra fluffig. Die 2 Planeten sind so groß wie Jupiter, besitzen aber bloß ein 1/30 seiner Masse. Aufgespürt wurden die beiden in den Archivdaten des Weltraumteleskops TESS. Eine Analyse der Uni Oxford zeigt nun, ihre mittlere Dichte liegt bei 0,04 Gramm pro Kubikzentimeter. Zum Vergleich, Zuckerwatte hat einen Wert von 0,05. Allerdings dürften die Himmelskörper eher schichtweise aufgebaut sein, so ähnlich wie eine Mozartkugel mit einem relativ kleinen und dichten Kern aus Gestein und Metallen, der wiederum eingehüllt ist in eine gewaltige Atmosphäre aus Wasserstoff und Helium. Wie Computersimulationen zeigen, können sich solche Planeten in kühlen, staubarmen Regionen um einen jungen Stern bilden. Mit dem Weltraumteleskop James Webb will das Team die beiden Planeten nun genauer unter die Lupe nehmen.
1: Teils heftige Unwetter mit starken Regenfällen haben am Abend in einigen Regionen Tirols zu Murenabgängen geführt. Eine besonders brenzlige Situation gab es zwischen Flirsch und Bettneu am Arlberg im Bezirk Landeck, wo eine große Mure auf eine Landesstraße abging und einen Linienbus erfasste, wie die Online-Ausgabe der Tiroler Tageszeitung berichtet. Die 4 Insassen blieben offenbar unverletzt. Zum Wetter.
4: Extrem warm, vor allem im Osten, nach teils schweren Gewittern allmählich überall trocken im Rest des Landes. So geht es durch die zweite Nachthälfte. Tagsüber wird der heutige Dienstag generell schwül. Zu Sonne und Wolken kommen ausgehend vom Bergland erneut Gewitter mit Unwetterpotenzial. Die Temperaturen erreichen 26 bis 34, nach Osten hin noch bis 38 Grad. Am Mittwoch kommt dann von Westen her eine Kaltfront. Nur 20 Grad morgen im Außerfern, 35 noch im Burgenland. So viel zum Wetter von Gerald Holzinger.
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1: Im Studio Daniel Teissl. Es ist 1 Uhr. Mehrere Murenabgänge am Abend in Tirol. Am Arlberg zwischen Flirsch und Petnau hat eine große Mure einen Linienbus auf einer Landstraße mitgerissen. Der Fahrer, zwei Erwachsene und ein jugendliches Mädchen konnten ohne Verletzungen aus dem Bus befreit werden. Auch im Bezirk Imst sind wegen starken Regens Muren auf Straßen abgegangen. Auto statt Zug oder Flugzeug. Laut einer neuen Helvetia-Studie verreisen die Österreicherinnen und Österreicher in den Sommerferien am liebsten auf Vierrädern. Jürgen Freimuth berichtet.
2: 56% der Österreicherinnen und Österreicher planen ihren Sommerurlaub heuer mit dem eigenen Auto. Gründe dafür sind vor allem Flexibilität und Unabhängigkeit. Mehr als jede zweite befragte Person fühlt sich auf der Straße sogar sicherer als im Flugzeug. Bevor die Reise losgeht, wird genau geplant, sagt Andreas Gruber, Vorstand für Schaden und Unfall bei der Helvetia-Versicherung.
3: Also wir haben gesehen, dass sich die Österreicherinnen und Österreicher gerade mit dem Thema Route, Fahrzeugzustand und Verkehrsregeln im Ausland intensiver vorab auseinandersetzen. Ganz interessant, dass das fast jeder Zweite angibt, dass ihnen das Fahren auf unbekannten Routen echtes Unbehagen bereitet.
2: Das Smartphone spielt deshalb eine große Rolle. Es dient vor allem als Navigationshilfe und als Sicherheitsnetz im Notfall. Für 86% ist ein vollgeladener Akku bei längeren Fahrten daher besonders wichtig.
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1: Die großen Fußballnationen tun sich schwer im 16-Finale. Brasilien müht sich nach 0:1 Rückstand gegen Japan zu einem knappen 2:1 Erfolg. Und beim Spiel Deutschland gegen Paraguay läuft gerade die Verlängerung. Daniel Kulowitz.
5: 112. Spielminute und Deutschland beißt sich an Paraguays Abwehr die Zähne aus. 1:1 steht es immer noch der Reihe nach. Paraguay, der Außenseiter, sensationell in Führung gegangen durch Julio Enciso in der ersten Spielhälfte. Der 1,73 Mann per Kopf. Dann ebenfalls per Kopf der Ausgleich für die Deutschen in der 53. Minute durch Kai Havertz, sein drittes WM-Tor. Und dann Riesenaufregung, 101. Minute, Jonathan Tah mit einem Kopfballtreffer. Zuerst Riesenjubel, das vermeintliche 2:1, wird aber dann vom Schiedsrichter aus Marokko aberkannt, angebliches Foulspiel am Torhüter von Paraguay. Und damit bleibt es jetzt bei diesem 1:1. Noch geht's 8 Minuten. Wenn nicht, dann haben wir hier ein Elfmeterschießen zwischen Paraguay und Deutschland.
1: Und jetzt zum Wetter und zu Nathalie Auer.
6: In den größeren Städten bleiben die Temperaturen auch heute Nacht wieder über 20 Grad. Es folgt also eine weitere Tropennacht. In der Wiener Innenstadt ist die heutige Nacht übrigens schon die 13. Tropennacht in Folge. Morgen erwarten uns meist 26 bis 34 Grad. Im Machfeld werden es sogar bis zu 38 Grad. Dazu gibt's einiges an Sonne. Am Nachmittag und Abend bilden sich dann aber auch ein paar Gewitter, und zwar vor allem im Hügel- und Bergland. Außerdem kann stellenweise zu Unwettern kommen. Die größte Gefahr besteht durch intensiven Regen.

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1: Im Studio Daniel Teissl. Es ist 2 Uhr. Große Überraschung bei der Fußball-Weltmeisterschaft. Paraguay gewinnt gegen Deutschland 4:3 im Elfmeterschießen. Daniel Kulowitz berichtet.
2: Wer hätte das gedacht? Nach Elfmeterschießen gegen Paraguay ist Endstation für Deutschland. 1:1 nach der regulären Spielzeit und im Penaltyschießen vergeben 3 Nationalspieler des DFB. Vom Elferpunkt Canale hingegen verwertet dann den entscheidenden Elfer und schießt Paraguay quasi in den 7. Himmel. Eine Sensation, die ganz schwierig zu erklären ist. Ich bin stolz auf mein Team, sagt Paraguay-Kapitän Gustavo Gomez.
3: Yo creo que la sensación que se siente es difícil de explicar. Estoy muy orgulloso de mis compañeros.
2: Ungläubiges Kopfschütteln, Fassungslosigkeit bei Deutschland zum dritten Mal in Folge, ein frühes WM aus. Die einstige Turniermannschaft ist nur noch eine Randnotiz bei Großevents. Und für Teamchef Julian Nagelsmann wird's wohl eng und das Ende der Teamchef-Ära beim DFB.
1: Der Vorschlag für eine Vorverlegung der Sommerferien in Österreich bekommt immer mehr Zuspruch. Auch der Kärntner Landeshauptmann Daniel Fellner von der SPÖ spricht sich dafür aus. Silvia Mieses berichtet.
4: Temperaturen bis zu 40 Grad in den Klassenzimmern im Juni.